0: Russland und die Ukraine einer Waffenruhe für Energieanlagen zugestimmt. Ansgar Gerstmann.
1: Einzelheiten zu der angeblichen Vereinbarung nannte Trump auf seinem Social-Media-Account nicht. Mit einer ähnlichen Äußerung war er bereits im September vorgeprescht. Beide Seiten setzten damals ihre Angriffe allerdings fort. Und auch diesmal kam kurz darauf ein Dementi aus Kiew. Ihm sei von einer solchen Vereinbarung nichts bekannt, sagt der ukrainische Präsident Volodymyr Zelensky. Wenn Russland aber einverstanden sei, sei auch sein Land dazu bereit. Zudem stellte Zelensky Wahlen in der Ukraine in Aussicht, unter der Bedingung einer vollständigen russischen Waffenruhe für 60 Tage. Trump hatte sich für eine Ablösung Zelenskys ausgesprochen. Außerdem kündigte Trump Diesellieferungen aus Russland an, obwohl gegen das Land internationale Sanktionen gelten.
0: In Tirol ist ein 20-Jähriger bei einer Wanderung von der Bergstation der Choralmbahn fast 90 Meter abgestürzt. Der Verletzte konnte trotz dichten Nebels zunächst ins Tal und dann ins Krankenhaus St. Johann geflogen werden. Und jetzt zum Wetter und zu Michi Mattern.
2: Die nächsten Stunden bringen noch verbreitet dichte Wolken, stellenweise auch Nebel und speziell im Süden einige Regenschauer. Die klingen jedoch am Vormittag ab und es lockert auf. Tagsüber setzt sich damit heute von Westen her nach und nach im Großteil Österreichs die Sonne durch. Im Donauraum bleibt es windig und die Temperaturen erreichen der Jahreszeit entsprechende 10 bis 18 Grad. In 2000 Meter hat es von Ost nach West minus 1 bis plus 5 Grad. Morgen Dienstag 1-2 Grad mehr und nach etwas Frühnebel viel Sonne, nur in Vorarlberg und Nord Tirol am Nachmittag allmählich immer mehr Wolken.
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1: Am Mikrofon Nina Walli, es ist 3 Uhr. Heute beginnt die sogenannte Herbstlohnrunde der Kollektivvertragsverhandlungen. Den Anfang machen die Eisenbahner. Es geht um etwa 50.000 Beschäftigte in 98 Eisenbahnunternehmen. Rein Hasewar berichtet.
2: Die Gewerkschaft hat den Arbeitgebern schon eine Liste mit Forderungen, die eher die Arbeitsumstände betreffen, übergeben. Ein heikler Punkt, den die Gewerkschaft da unbedingt durchsetzen will, die Ruhezeiten, so Gewerkschafter Tauchner.
3: In der Eisenbahn ist es jetzt möglich, dass man, wenn man zum Beispiel einen Dienst hat, nach 10 oder 12 Stunden den Dienst beendet, wenn man nach 6 Stunden Ruhezeit wieder den nächsten Dienst machen kann. Und das muss der Vergangenheit angehören. Da wollen wir 11 Stunden haben.
2: Bei den Lohnerhöhungen ist ja immer die Inflation die Grundlage der Verhandlungen. 3,2% ist die im Eisenbahnerfall. Man ist da noch ein wenig auseinander. Wirtschaftskämmerer Scheiber.
4: Wir haben in den letzten Jahren immer sehr deutliche Reallohnzuwächse gehabt. Wir werden heuerlich sicherlich auf einen eher maßvollen Abschluss drängen.
2: 4 Verhandlungstermine wurden einmal ausgemacht. Am 1. Dezember soll der neue Kollektivvertrag dann gelten.
1: Nach einem geplanten Anschlag auf Polens Regierungschef Donald Tusk hat die Polizei am Abend einen Verdächtigen festgenommen. Seit gestern früh hatte es Hinweise auf ein mögliches Attentat gegeben. Polen ist einer der wichtigsten Unterstützer der Ukraine gegen den russischen Angriffskrieg. Nach mehrfachen Hacking-Attacken durch KI-Software in Tests fordert Microsoft jetzt eine Art Notbremse bei künstlicher Intelligenz. Sophie Moseder berichtet.
5: Microsoft warnt davor, die Kontrolle über die künstliche Intelligenz ganz zu verlieren. Wir müssen immer nachvollziehen können, was die KI genau macht, sagt Microsoft-Chef Satya Nadella. Der Mensch müsse immer in der Lage sein, die KI mitten in einer Aufgabe zu stoppen oder ganz abzudrehen. In den vergangenen Monaten hat die KI immer wieder für Aufregung gesorgt. Ein Modell hat zum Beispiel ein Regierungsportal in Australien gehackt. Manche Branchenvertreter gehen nach

0: diesen Vorfällen so weit zu sagen, dass die KI die Menschheit vernichten könnte. Das ist aber äußerst umstritten.
1: Und in Slowenien ist die Volksbefragung über eine Abschaffung der Rundfunkgebühr mit einer hauchdünnen Mehrheit zu Ende gegangen. 50,09% haben sich für den Vorschlag der Mitte-Rechts-Regierung ausgesprochen. Rechtlich bindend ist das Ergebnis jedoch nicht. Und jetzt zum Wetter und zu Michael Mattern.
2: Der Montag beginnt oft bewölkt oder nebelig mit letzten Regenschauern im Süden. Die klingen jedoch bald ab und es lockert immer mehr auf. Damit gehen sich heute in ganz Österreich einige Sonnenstunden aus. Im Donauraum wird weiterhin lebhafter Nordwestwind und die Temperaturen ändern sich nur wenig. Höchstwerte 10 bis 18 Grad. In 2000 Meter hat es von Ost nach West minus 1 bis plus 5 Grad. Morgen Dienstag eine Spur wärmer und nach etwas Frühnebel im Großteil Österreichs strahlend sonnig, nur im Westen am Nachmittag allmählich immer mehr Wolken.
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1: Am Mikrofon Nina Walli, es ist 4 Uhr. Die Personalsituation an Österreichs Gerichten bleibt angespannt. Es fehlen bis zu 250 Richterinnen und Richter und mehr als 70 Staatsanwälte. Die Justiz startet ab heute eine Protestwoche, berichtet Beate Tomasowitsch.
2: Eine Woche lang wird der Betrieb an allen Gerichten eingeschränkt, sagt Gernot Kandut, Präsident der Richtervereinigung.
3: Wir verhandeln in dieser Woche nur, was unbedingt notwendig ist. Wir entscheiden nur solche Verfahren, die tatsächlich unaufschiebbar sind. Und wir vergeben Amtstagstermine nur dort, wo fristenwahrendes auch in dieser Woche gerade notwendig sein wird.
2: Jedes Bezirksgericht ist im Schnitt mit 125% überlastet, jedes Landesgericht mit 115%. Da es zu wenige Richter gibt, dauere es zu lange, bis man überhaupt einen Verhandlungstermin bekommt.
3: Wenn die eigene Abteilung schon so ausgefüllt ist, dass man über Monate keinen Termin mehr vergeben kann, weil so viele andere Akten zu erledigen sind, da wird das Verständnis einfach schwinden.
2: Geht das Vertrauen in die Justiz verloren, dann sei der Rechtsstaat gefährdet. Die Politik müsse nun handeln und für mehr Personal sorgen, so der Standesvertreter.
1: In den USA hat eine Richterin jetzt der Regierung von Präsident Donald Trump untersagt, vor den Kongresswahlen am 3. November weiterhin steuerfinanzierte Wahlwerbung auszustrahlen. Die Spots, die seit September laufen, seien keine Mitteilungen im öffentlichen Interesse, sondern politische Propaganda zugunsten der Republikaner, so die Begründung der Richterin. In der Fußball-Bundesliga hat Rapid mit einem 2:0-Sieg bei Meister LASK die Tabellenführung ausgebaut und eine lange Durststrecke in Oberösterreich beendet. Dennis Pankowski.
4: Nach 10 sieglosen Auswärtsspielen gewinnt Rapid nach mehr als 5 Jahren wieder ein Gastspiel beim LASK und auch erstmals im neuen Stadion. Und das durch Treffer von Ercan Kara und Claudi Mbouyi nicht unverdient. Für Rapid ist es der 7. Sieg im 8. Saisonspiel. Damit führt man die Tabelle nach dem ersten Viertel der Meisterschaft mit jetzt 3 Punkten Vorsprung auf Salzburg und bereits 5 auf den LASK an. Kapitän Matthias Seidel.
5: Das bedeutet, dass wir einen super Start gehabt haben, dass wir gute Punkte gesammelt haben, aber dass noch einiges zum Gehen ist.
4: Für den Meister aus Linz ist es umgekehrt, dass bereits 3. sieglose Bundesligaspiel in Folge, Trainer Didi Kübauer.
6: Es ist nicht so, dass wir jetzt auf einmal uns alle hinstellen und sagen, wir machen alles schlecht. Wir wissen, dass wir es besser machen können, wir müssen die richtigen Schlüssel finden.
4: Der LASK verpatzt damit auch die Generalprobe für das Champions League Heimspiel am Mittwoch gegen Liverpool.
1: Und jetzt zum Wetter und zu Michi Mattern.
7: Die nächsten Stunden bringen noch verbreitet dichte Wolken, stellenweise auch Nebel und speziell im Süden einige Regenschauer. Die klingen jedoch am Vormittag ab und es lockert auf. Tagsüber setzt sich damit heute von Westen her nach und

0: nach im Großteil Österreichs die Sonne durch. Im Donauraum bleibt es windig und die Temperaturen erreichen der Jahreszeit entsprechende 10 bis 18 Grad. In 2000 Meter hat es von Ost nach West minus 1 bis plus 5 Grad. Morgen Dienstag 1, 2 Grad mehr und nach etwas Frühnebel viel Sonne, nur in Vorarlberg und Nordtirol am Nachmittag allmählich immer mehr Wolken.
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1: Am Mikrofon ist Lorenz Wildner. Immer weniger Menschen reisen irregulär in die EU ein. Etwas zeigt sich jedoch, unter ihnen sind immer mehr Menschen aus Bangladesch. Migrationskommissar Brunner ist heute zu Gesprächen in Bangladesch, einem noch immer sehr armen und besonders dicht besiedelten Land im Süden Asiens. Viele Familien sind auf Arbeit im Ausland angewiesen. Aus Bangladesch, Verena Sophie Meyer.
2: Amin Khan schaufelt den Flipflops den Mist hinter seinen 10 Kühen weg. Begonnen hat alles mit einer EU-geförderten Kuh, die er aufgezogen und teurer weiterverkauft hat. Zuvor war Amin 6 Jahre lang in Deutschland, eingereist über ein Landarbeitervisum in Italien. In Köln hat er dann in einem Restaurant gearbeitet, bis er krank wurde. Starthilfe zurück in Bangladesch haben wie er über die Jahre rund 4.500 Rückkehrerinnen und Rückkehrer bekommen. Das sind nicht viele, denn allein im ersten Halbjahr wurden in der EU heuer rund 20.000 Asylanträge aus Bangladesch gestellt. Die Anerkennungsquote ist allerdings verschwindend gering. Nach Europa zu kommen sei mittlerweile kaum mehr möglich, meint auch Amin. Wenn er könnte, würde er schon zurück nach Deutschland. In Europa sei Arbeit nämlich etwas wert, egal welche, das schätzt Amin. Doch an legalen Alternativen mangelt es.
1: In Österreich steht ab heute die Justiz für eine Woche still. Der Grund? Es wird gegen die hohe Arbeitsbelastung protestiert und mit Nachdruck mehr Personal gefordert. Mit Ausnahme von dringenden Haftsachen und unaufschiebbaren Angelegenheiten werden deshalb keine Verhandlungen durchgeführt, keine Entscheidungen ausgefertigt und keine Amtstagstermine vergeben. Und ebenfalls protestiert wird in Frankreich, das aber nicht erst seit heute wie in Österreich, sondern bereits seit mehreren Wochen. Gymnasiasten und Studenten wollen den Druck auf die Regierung erhöhen. Sie haben weiterhin Forderungen im Umfang von 10 Milliarden Euro. Solange diese nicht erfüllt seien, würden die Proteste weitergehen, kündigt die Gewerkschaft USL an. Bei den bisherigen Protesten hat es tausende Festnahmen von jungen Menschen gegeben. Und der Zugverkehr am Bahnhof Wiener Neustadt ist aktuell stark eingeschränkt. Aufgrund einer beschädigten Oberleitung kommt es voraussichtlich bis zum Nachmittag im Fernverkehr zu Ausfällen und deutlichen Verspätungen, so die ÖBB. Für den Nahverkehr würden Ersatzbusse eingerichtet. Die ÖBB empfiehlt, sich vor Fahrtantritt über die eigene Verbindung zu informieren. Das waren die Nachrichten mit Lorenz Wildner.
3: Danke Lorenz, das Radio Niederösterreich Wetter mit Astrid Nentlich bringt uns heute einige Sonnenstunden.
4: Dichtere Wolken können sich anfangs am 1. noch im Mostviertel halten, sie lockern aber bald auf und dann ist es recht sonnig. Ab Mittag ziehen zeitweise Wolken ins Land, regnen wird es aber ganz vereinzelt. Der Nordwestwind frischt lebhaft auf. Frisch ist es jetzt in der Früh. Wien 10 Grad, St. Pölten, Amstetten und Wiener Neustadt 9, Retz 8, in Zwettl nur 0 Grad. Am Nachmittag hat es dann zwischen 11 und 17 Grad, am mildesten ist es im Donauraum und im Wiener Becken. Morgen ist es sehr sonnig, nur in der Früh gibt es ein paar Wolken, etwa im Mostviertel. In der Früh ist es frisch, dann 11 bis 16 Grad und es wird windig sein.
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4: In Niederösterreich ist alles ruhig auf den Straßen. In Wien im 21. Bezirk gibt es Behinderungen auf der Brünner Straße. Bei der Kreuzung

0: mit der Frauenstiftgasse nach einem Gasgebrechen. Die Frauenstiftgasse ist stadtauswärts gesperrt. Und wie wir es gerade in den Nachrichten gehört haben, auf der Südstrecke kommt es im Bereich Wiener Neustadt Hauptbahnhof zu einer Streckenunterbrechung. Ein Ersatzverkehr mit Bussen wird für den Nahverkehr zwischen Wiener Neustadt Hauptbahnhof und Neunkirchen, Bad Fischerbrunn und Lanzenkirchen eingerichtet, für den Fernverkehr zwischen Mürzzuschlag und Wiener Neustadt Hauptbahnhof. Ja, für Pendler und Reisende bedeutet das massive Verzögerungen. Wer die Möglichkeit hat, sollte heute im Homeoffice arbeiten bzw. auf andere Verkehrsmittel umsteigen.
1: Das haben sie uns spät gesagt, jetzt sind wir schon da.
0: Ha, wir.
2: Mit Andi Hausmann und Astrid Nettwig.
0: Guten Morgen.
1: Guten Morgen am Montag, 12. Oktober, rein geht's in die neue Woche. Woche 42 am Kalender und heute geht's um den Dialekt. Alles, dann gehen wir's an.

0: Noch einmal einen guten Morgen am Montag. Es ist Ihnen sicher schon aufgefallen, vielleicht auch am Wochenende, wenn die Enkel oder die eigenen Kinder da waren, die reden irgendwie ein bisschen anders.
1: Ja, oh, das hat oft mit einem niederösterreichischen Dialekt gar nichts mehr zum tun. Da hört man dann Sätze wie ich musste oder wir hatten.
0: Oder nee, das oh. Eine oder andere Mal. Ne? Warum gibt es da immer mehr Standarddeutsch als Dialekt, Sprachwissenschaftler Manfred Glauninger?
2: Wir schreiben und lesen viel mehr als früher. Es wird oft gesagt, die Jugendlichen lesen nicht und schreiben nicht. Es hat noch nie eine Generation gegeben, die so viel geschrieben hat und gelesen hat wie die heutigen Jugendlichen. Was sie lesen und was sie schreiben, ist ein anderes Thema.
0: Eine andere Geschichte. Ja, wie sich der Dialekt verändert, ob er vielleicht sogar ganz verschwindet bei uns im Land, das schauen wir uns gleich an. In ein paar Minuten, noch vor 5:30.

0: Der 12. Oktober ist heute, 12.10. Guten Morgen am Montag.
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0: Waage, werden Sie aktiv, schieben Sie die Verwirklichung eines Planes nicht auf.
2: Skorpion, finanzielle Probleme sind möglich. Bemühen Sie sich darum, sparsamer zu sein.
0: Schütze, die Sterne weisen auf einen vielversprechenden Wochenbeginn hin.
2: Steinbock, eine heikle Situation könnten Sie entschärfen, indem Sie darüber sprechen. Sie würden damit allen Beteiligten einen Gefallen tun.
0: Wassermann, seien Sie vorsichtig, Sie könnten zu optimistisch sein und zu rasch handeln. Dann könnten Ihnen Fehler unterlaufen.
2: Fische, nehmen Sie sich bewusst viel Zeit für Ihren Herzenspartner. Der Liebessternstrahl helfe Sie.
0: Widder, Ihr selbstsicheres Auftreten überzeugt. Sie können Ihre Ideen erfolgreich in die Tat umsetzen.
2: Stier, gehen Sie die Woche ruhig an. Nehmen Sie sich nicht so viel auf einmal vor.
0: Zwillinge, einiges könnten Sie bereits erfolgreich erledigen. Bleiben Sie weiterhin am Ball. Konsequenz zahlt sich aus.
2: Krebs, private Angelegenheiten stehen unter guten Sternen. Verwöhnen Sie sich und Ihre Lieben.
0: Löwe, beharren Sie nicht auf Ihrem Standpunkt. Kommen Sie Ihrem Partner, Ihrer Partnerin mehr entgegen.
2: Jungfrau, Ihre Vorsicht macht sich bezahlt. Sie haben alles unter Kontrolle.

0: Das ist Guten Morgen Niederösterreich. 5.20 Uhr ganz genau. Heute wird man es wieder von vielen Seiten hören. Im Bus, im Zug, beim Warten auf Bus oder Zug. Irgendwie hat man den Eindruck, es sind ganz, ganz viele junge Besucherinnen und Besucher aus Deutschland bei uns.
1: Und die regionalen Dialekte hört man immer seltener. Verschwindet der Dialekt? Manfred Klauninger, Sprachwissenschaftler an der Uni Wien.
2: Der Dialekt wird nicht sterben, wird nicht verschwinden. Er wird sich verändern. Es werden großräumigere Dialekte entstehen und er wird immer eine große Funktion auch für die Identität der Menschen haben.
0: Sprache ist Veränderung, heißt es immer so tröstlich, und Veränderung hat es immer schon gegeben.
2: Es gibt einen archaischen niederösterreichischen Dialekt, oder hat es gegeben, im Waldviertel zum Beispiel, wo man statt Bur, Bui gesagt hat. Man hat das Ui-Dialekt genannt. Diese Ui-Dialekte, die sind eigentlich schon fast verschwunden. Vielleicht gibt es noch ältere Menschen, die das verwenden. Oder dass man früher in Niederösterreich zum Beispiel Schloffer statt Schlofen gesagt hat. Dass man Hors statt Has gesagt hat. Also Sie sehen, der Dialekt hat sich schon deutlich verändert und er wird sich auch weiterhin verändern.
0: Schloffer, Kaffer, Mocher.
1: Stimmt, das hat meine Oma immer gesagt.
0: Wie wir ins Waldviertel gezogen sind, dieses Zui und Bui, das habe ich auch noch gehört von verschiedenen Menschen. Niederösterreich ist ja groß, auch was die Sprache angeht. Da gibt es große Unterschiede, sagt der Herr Klauninger.
2: In Niederösterreich würde ich einmal so unterscheiden, dass der Speckgürtel von Wien, und das dehnt sich ja immer weiter aus, dass der schon sehr stark beeinflusst ist von den Wiener Sprachverhältnissen. Und wenn Sie dann in Niederösterreich ein bisschen weiter weg kommen von Wien, wenn Sie ins Waldviertel fahren oder ins Weinviertel hinauf, dann ist der Dialekt durchaus noch eine Alltagssprache für viele Menschen, auch für junge Menschen.
0: Das wollte man genau wissen. Wir waren in der Volksschule Rapottenstein im Waldviertel. Da wachsen die mehr oder weniger zweisprachig auf, die Kinder. Was sagen die Lehrerinnen dazu? Wie geht es den Kindern mit der Hochsprache? Reden die Dialekt? Wenn ja, wie ist es mit der Grammatik? Sie hören es noch vor 6 in Guten Morgen Niederösterreich.

0: Es ist 17:30. 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
1: Und da schauen wir gleich nach Wien. Im 21. Bezirk gibt es Behinderungen auf der Brünnerstraße bei der Kreuzung mit der Frauenstiftgasse nach einem Gasgebrechen. Die Frauenstiftgasse ist statt auswärts gesperrt. Und zur Bahn, die Südstrecke ist im Bereich Wiener Neustadt Hauptbahnhof unterbrochen. Grund ist ein Unfall. Ein Ersatzverkehr mit Bussen wird für den Nahverkehr zwischen Wiener Neustadt Hauptbahnhof und Neunkirchen, Bad Fischerbrunn und Lanzenkirchen eingerichtet für den Fernverkehr zwischen Mürzzuschlag und Wiener Neustadt Hauptbahnhof. Für Pendler und Reisende bedeutet das teils massive Verzögerungen. Bitte informieren Sie sich vor Fahrtantritt genau.
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2: Schönen guten Morgen. Auto sagt der Regierung offiziell ab, das Aus der Tiefkühlproduktion in Groß-Enzersdorf ist damit besiegelt. Laut Medienberichten könnte eine Lösung mit dem Sauergemüsehersteller EFCO entstehen. Laut EFCO sei man zu Gesprächen bereit, aber wie das genau ausschauen könnte, ist offen. Frankreichs Schulproteste starten in eine neue Woche. Solange die Forderungen im Umfang von 10 Milliarden Euro nicht erfüllt seien, gehe der Protest weiter, kündigte die Gewerkschaft an. Der Protest hält bereits seit mehreren Wochen an. Und heute beginnt die Herbstlohnrunde der Kollektivvertragsverhandlungen. Den Anfang machen die Eisenbahner. Es geht um etwa 55.000 Beschäftigte in 98 Eisenbahnunternehmen.
0: Das Wetter passt zur Herbstlohnrunde. In der Früh gibt es noch einige Wolken und es ist frisch.
1: Allensteig 3 Grad, Melk 8, Mistelbach 9. Dichtere Wolken können sich anfangs am ehesten noch im Mostviertel halten. Sie lockern bald aber auf und dann ist es sonnig. Ab Mittag ziehen zeitweise Wolken ins Land. Der Nordwestwind frischt lebhaft auf. Am Nachmittag hat es zwischen 11 und 17 Grad. Morgen ist es sehr sonnig, nur in der Früh gibt es ein paar Wolken. 11 bis 16 Grad und es wird weiterhin windig sein.
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1: Guten Morgen.

5 nach halb 6. Wir spielen das Beste aus Österreich, musikalisch und auch sprachlich. Wir schauen gleich ins Waldviertel in einer Viertelstunde und fragen dabei nach, wie es den Kindern geht, ob die Dialekt sprechen und ob sie Hochsprache auch können, also Standarddeutsch.

0: Die Morgengedanken für diesen Montag und für die ganze Woche, die kommen von Veronika Thaller. Sie ist von der katholischen Jungschar in der Diözese Eisenstadt.
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2: Woher komme ich? Mit dieser menschlichen Grundfrage habe ich mich als junger Mensch kaum beschäftigt. Mit über 40 Jahren wird sie aber zunehmend interessanter. Bei der Beschäftigung mit meiner Herkunft geht es mir nicht darum, mich von anderen abzugrenzen. Vielmehr erlaubt mir die Frage, woher ich komme, mich in neuen Beziehungen zu entdecken. Mir ist bewusst, dass Herkunft mehr als eine genetische Übereinstimmung oder ein Familienname ist. Dennoch können diese Aspekte helfen, einen Teil dieser großen Lebensfrage zu beantworten. Was würde wohl eine Genanalyse, wie sie über Online-Plattformen zur Stammbaumforschung angeboten wird, an Überraschungen für mich bereithalten? In welche Erdteile würde mich diese genetische Reise führen? Die Beschäftigung mit der persönlichen Herkunft kann zu schmerzhaften Konflikten führen, mit anderen wie auch mit sich selbst. Auch Jesus hat sich mit seiner Herkunft auseinandersetzen müssen, als Sohn des Zimmermanns, als Jesus aus dem Dorf Nazareth. Was mich an Jesus schon immer fasziniert hat, er war sich seiner biologischen und sozialen Herkunft bewusst, aber hat diese Aspekte unter einen weiteren Horizont, unter Gott, gestellt. Das hat ihn befähigt, neue Beziehungen zu Menschen jenseits seiner verwandtschaftlichen, geografischen und religiösen Zugehörigkeit aufzubauen.
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0: 5.44 Uhr. 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
1: Mühsam ist es heute bei der Bahn. Die Südstrecke ist im Bereich Wiener Neustadt Hauptbahnhof unterbrochen. Grund ist ein Oberleitungsschaden nach einem Unfall. Ein Ersatzverkehr mit Bussen wird für den Nahverkehr zwischen Wiener Neustadt Hauptbahnhof und Neunkirchen, Bad Fischerbrunn und Lanzenkirchen eingerichtet. Für den Fernverkehr zwischen Mürzzuschlag und Wiener Neustadt Hauptbahnhof. Für Pendler und Reisende bedeutet das teils massive Verzögerungen. Bitte unbedingt vor Fahrtantritt nachschauen, ob die geplante Fahrt möglich ist bzw. auf andere Verkehrsmittel umsteigen.
0: Wir haben fast Mitte Oktober. O bis O heißt es bei den Winterreifen und es ist kalt jetzt in der Früh schon.
1: Frostig stellenweise sogar. In der Kaltluftsenke ist im Waldviertel Schwarzau im Freiwald aktuell minus 4 Grad, Zwettl 0. Jetzt in der Früh halten sich noch ein paar Wolken, bald lockert es aber auf und dann ist es sonnig. Der Nordwestwind frischt lebhaft auf. Am Nachmittag hat es zwischen 11 und 17 Grad. Morgen ist es sehr sonnig, nur in der Früh gibt es ein paar Wolken. 11 bis 16 Grad und es wird windig sein.

0: Guten Morgen, Montag. Ja, bei ihr würde man es auch nicht gleich glauben, dass sie eigentlich aus Linz ist, aus Oberösterreich, Christina Stürmer. Wer sich Sorgen um den Dialekt macht, der kann sich aber entspannen. Die Sprachwissenschaftler sagen, dass er nicht ausstirbt, sondern sich nur verändern wird.
1: Ist das auch im Waldviertel so? Wie und was sprechen die Kinder in der Volksschule Rabottenstein?
2: Dialekt mag ich mehr, weil es halt viel leichter ist für mich halt so. Weil ich halt Hochdeutsch nicht so oft reden tue. Also schön.
3: Ich rede einfach irgendwie. Manchmal rede ich so, manchmal rede ich so.
4: Du kannst halt reden und musst nicht so achten auf das Ganze. Auf die ganzen Wörter, was du in Hochdeutsch redest, da musst du immer ein bisschen anders drin und mir gefällt halt der Dialekt ein bisschen besser.
0: Ja, der Dialekt kommt bei den Jugendlichen anscheinend ganz gut an. Auch der Wechsel vom Dialekt zum Standarddeutsch ist kein Problem.
5: Mein Lieblingsobst ist Apfel. Mein Lieblingsobst ist Apfel.
3: Nicht schwierig, weil mein Papa ist Lehrer und der redet immer Hochdeutsch auch daheim, also ist nicht so schwer.
0: Die Sprachheilpädagogin Edith Höllmüller-Bachner ist auch beeindruckt, wie schnell die Kinder von der einen in die andere Sprache wechseln.
6: Na, das ist eben diese Annahme, die ja nicht zutrifft. Der Dialekt hat eine vollwertige Grammatik. Also da habe ich alle diese grammatikalischen Dinge auch enthalten, die Standardsprache auch hat. Ja, die Kinder müssen dann nur switchen, aber das ist eben kein Sprachentwicklungsproblem und das schaffen Kinder schnell.
0: Und der Dialekt kann sogar bei gewissen Dingen besser helfen, sagt sie.
6: Ich hatte eine ältere Kollegin, die hat sogar zu mir gesagt, der Dialekt ist viel genauer als die Schriftsprache. Also im Waldviertel haben wir, wenn ich sage, das sind zwei, dann sind das zwei Frauen. Wenn ich sage, das sind zwei, dann sind das zwei Männer. Und wenn das zwei sind, dann können es so und so sein. Also so genau ist zum Beispiel die Standardsprache oder Schriftsprache oft gar nicht wie der Dialekt.
0: Da schaut er was an. Sogar gendern tun's im Dialekt. Sehr schön. 5:53 Uhr ist es. Guten Morgen.

5.56 Uhr. In 4 Minuten ist es 6 Uhr, dann gibt es die Nachrichten. Gleich danach warten wir mit den Seern auf den Sonnenaufgang. Die Sonne kommt wieder. Außerdem mit dabei nächste Stunde ABBA. Zu den Nachrichten mit Eva Klein noch Bee Gees, Night Fever. Einen schönen Montag.

0: Guten Morgen, Niederösterreich am Montag. Heute ist der 12. Oktober. Jetzt gibt es das Wichtigste aus Niederösterreich, Österreich und der Welt mit Eva Klein. Es ist 6 Uhr.
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2: Die Personalsituation an Österreichs Gerichten bleibt angespannt. Es fehlen bis zu 250 Richterinnen und Richter und mehr als 70 Staatsanwälte. Die Justiz startet ab heute daher eine Protestwoche, berichtet Beate Tomasowitsch.
3: Eine Woche lang wird der Betrieb an allen Gerichten eingeschränkt, sagt Gernot Kandot, Präsident der Richtervereinigung.
4: Wir verhandeln in dieser Woche nur, was unbedingt notwendig ist. Wir entscheiden nur solche Verfahren, die tatsächlich unaufschiebbar sind, und wir vergeben Amtstagstermine nur dort, wo Fristenwahrend das auch in dieser Woche gerade notwendig sein wird.
3: Jedes Bezirksgericht ist im Schnitt mit 125% überlastet, jedes Landesgericht mit 115%. Da es zu wenige Richter gibt, dauere es zu lange, bis man überhaupt einen Verhandlungstermin bekommt.
4: Wenn die eigene Abteilung schon so ausgefüllt ist, dass man über Monate keinen Termin mehr vergeben kann, weil so viele andere Akten zu erledigen sind, da wird das Verständnis einfach schwinden.
3: Geht das Vertrauen in die Justiz verloren, dann sei der Rechtsstaat gefährdet. Die Politik müsse nun handeln und für mehr Personal sorgen, so der Standesvertreter.
2: Und das ist jetzt wichtig für alle Pendler und Pendlerinnen im Raum Wiener Neustadt. Zwei Güterzüge sind in der Nacht entgleist und haben die Oberleitung beschädigt. Die meisten Züge fallen aus, tausende Pendlerinnen und Pendler sind betroffen. Die ÖBB gehen davon aus, dass die Einschränkungen bis zum Nachmittag dauern werden. Alle Infos gleich im Radio Niederösterreich Verkehrsservice bei Astrid Nentwig. Jedes Jahr landen mehr als 230 Tonnen Altbatterien und Akkus im Restmüll. Bei einem Kurzschluss kann so leicht ein Brand entfachen. Um die richtige Entsorgung geht es in einer Aktionswoche der niederösterreichischen Umweltverbände, um darauf aufmerksam zu machen, dass Akkus und Batterien zu den entsprechenden Sammelstellen gehören. Die Houthi-Miliz im Jemen hat wieder Ziele in Saudi-Arabien mit Drohnen und Raketen beschossen. Im Visier haben die Houthis Flughäfen und Ölanlagen, Hartmut Fiedler.
5: Die jemenitische Houthi-Miliz macht Saudi-Arabien schwer zu schaffen und scheint entschlossen, die Angriffe gegen Flughäfen und Ölanlagen fortzusetzen. Der Flughafen von Riad ist erneut beschossen worden, ebenso der Flughafen in Dammam, im Osten Saudi-Arabiens am Persischen Golf. Dazu laut Houthis Ölanlagen von Aramco, dem staatlichen Ölkonzern. Mehrere Menschen wurden getötet oder verletzt. Der Flugverkehr ist weitgehend eingestellt. Die Luftwaffe Saudi-Arabiens hat jüngst eine Welle von Angriffen gegen die Houthis unternommen. Sie unterstützt die Regierungstruppen im Nachbarland Jemen gegen die Houthis, die mit dem Iran verbündet sind.
0: Zum Radio Niederösterreich Wetter. Heute gibt es einige Sonnenstunden, Astrid.
6: Dichtere Wolken können sich anfangs am ersten noch im Mostviertel halten. Sie lockern bald auf und dann ist es recht sonnig. Ein paar Wolken bleiben, regnen wird es aber höchstens ganz vereinzelt. Der Nordwestwind frischt lebhaft auf. Frisch ist es jetzt in der Früh. St. Pölten und Ternitz-Potschach 8 Grad, Mistelbach 9, Lilienfeld 6 Grad, Horn 4. In Wien hat es 9 Grad, Eisenstadt 11, Graz 10, Linz 7 Grad. Am Nachmittag hat es dann zwischen 11 und 17 Grad. Am mildesten ist es im Donauraum und im Wiener Becken. Morgen ist es sehr sonnig, nur in der Früh gibt es ein paar Wolken, 11 bis 16 Grad, und es wird weiterhin windig sein.
0: 6:03, Eva Klein hat es in den Nachrichten schon angesprochen, den Unfall am Bahnhof Wiener Neustadt.
6: Die Südstrecke ist im Bereich Wiener Neustadt Hauptbahnhof unterbrochen. Ein Ersatzverkehr mit Bussen ist für den Nahverkehr zwischen Wiener Neustadt Hauptbahnhof und Neunkirchen, Bad Fischerbrunn und Lanzenkirchen eingerichtet. Für den Fernverkehr zwischen Mürzzuschlag und Wiener Neustadt Hauptbahnhof. Für Pendler und Reisende bedeutet das teils massiv.

0: bzw. auf andere Verkehrsmittel umsteigen.
1: Wir begleiten Sie hinein in diesen Montag. Könnte ein bisschen mühsam werden, wir haben ein Auge drauf. Astridentlich, um genau zu sein, macht das.
0: Ganz genau.
1: Mein Name ist Andi Hausmann, einen schönen Montag.

0: Guten Morgen am Montag. Wir sind schon in Richtung Mitte Oktober unterwegs. Der 12.10. ist heute. Wer sind die Glückskinder in dieser Woche? Radio Niederösterreich Astrologin Eva Waskewitsch-Fiedelsberger.
1: Die Glückskinder sind die Witter, Zwillings-, Waage- und Schütze-Geborenen. Nützen Sie den kraftspendenden Mars-Einfluss, engagieren Sie sich. In kurzer Zeit werden Sie viel erledigen können. Planen Sie Neues und setzen Sie es auch gleich in die Tat um. Jupiter könnte für so manchen Glücksfall sorgen, auch im Privatleben.
0: Für die Widder, Zwillings-, Waage- und Schütze-Geborenen, das sind die Glückskinder der Woche.

Das sind die größten Hits aller Zeiten in Guten Morgen Niederösterreich. Direkt aus den 70ern, aber in Guten Morgen Niederösterreich. Knowing me, knowing you. 6.17 Uhr. Guten Morgen.

0: Schönen guten Morgen, Niederösterreich. Der Montag. Normalerweise kämpfen sie um Hundertstelsekunden und um Treffer auf der Zielscheibe oder um Tore. Heute sollen sie sich hinsetzen im schönen Zwirn und zeigen, wie viel sie wissen. Sportlerinnen und Sportler bei Armin Assinger, Alexandra Ludwig.
1: Ja, normalerweise wissen sie ganz genau, was zu tun ist. Doch die Millionenshow bringt selbst erfahrene Athleten ins Schwitzen. So auch Ex-Biathletin Lisa Hauser und Paralympicsieger Johannes Aigner.
2: Na, auf jeden Fall komplett was anderes. Wettkämpfe war ja immer schon so Routine und das ist heute ja raus aus der Komfortzone.
3: Jetzt wahrscheinlich aufhören wie in der Schule. In der Schule ist es eigentlich immer ausgegangen. Da war eher das Problem, dass ich so gut ausreden habe können, dass sich der Lehrer nicht mehr auskennt hat. Aber das geht dann. Das sind die Antworten am Bildschirm.
1: Nervenkitzel ist Skeleton-Olympianikin Janine Flock gewohnt. Normalerweise rast sie Kopf voran mit rund 140 km/h durch den Eiskanal. Bei Armin Assinger schlägt sie leisere Töne an und setzt auf Gelassenheit.
4: Ich gehe da ganz offen und ohne Erwartungen ein, weil es kann von jedem Thema was dabei sein. Keine Ahnung, ich bin offen für jegliche Überraschung.
1: Apropos für eine Überraschung, gut, sind auch immer die Fußballlegenden Andreas Herzog und Toni Polster, die als sogenanntes Dreamteam im Doppelpack antreten.
5: Die Latte liegt hoch natürlich, möchte ich jetzt nicht so einen Druck machen, aber ja, es liegt an ihm.
6: Ja, Dreamteam würde ich so sagen, weil der Toni gerade geschlafen hat. Er wollte noch kurz ein Nickerchen machen, aber jetzt seid ihr zum Interview gekommen. So hat sie ihn kurz gerissen und jetzt ist er wieder munter.
5: Danke.
6: Aber da, ja, ist gut, weil jetzt ist er munter, jetzt ist er mehr fokussiert, das hat's mir geholfen.
1: Die Promi-Sportler-Millionenshow um 20.15 Uhr in ORF 2.
0: Johannes Aigner macht sich schon ein bisschen Sorgen.
3: Jetzt wahrscheinlich aufhören wie in der Schule.
0: Ein Schultag, auch für die Sportlerinnen und Sportler heute Abend.

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2: 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Astrid.
3: Wien-Tangente Richtung Graz. Zwischen Herstetten und dem Knoten Prater, da brauchen Sie aktuell 10 Minuten mehr Fahrzeit im Frühverkehr. Und die Südstrecke, die bereitet uns Kopfzerbrechen in der Früh. Jetzt ist im Bereich Wiener Neustadt Hauptbahnhof, ist sie unterbrochen. Grund ist ein Oberleitungsschaden nach einem Unfall. Ein Ersatzverkehr mit Bussen ist für den Nahverkehr zwischen Wiener Neustadt Hauptbahnhof und Unternkirchen, Bad Fischerbrunn und Lanzenkirchen eingerichtet. Auch für den Fernverkehr zwischen Mürzzuschlag und Wiener Neustadt Hauptbahnhof. Für Pendler und Reisende bedeutet das teils massive Verzögerungen. Bitte unbedingt vor Fahrtantritt nachschauen, ob die geplante Fahrt möglich ist, beziehungsweise auf andere Verkehrsmittel umsteigen.
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4: Schönen guten Morgen. Österreichs Justiz startet heute in eine Protestwoche. Um auf die angespannte Personalsituation aufmerksam zu machen, wird der Betrieb an allen Gerichten eine Woche lang eingeschränkt. Russland und die Ukraine haben laut US-Präsident Donald Trump zugestimmt, ihre Angriffe auf die Energieinfrastruktur des jeweils anderen Staates einzustellen. Mit sofortiger Wirkung gelte eine Energiewaffenruhe im Krieg zwischen Russland und der Ukraine, erklärte Trump. Und wir haben es gerade bei Astrid Nentwich im Verkehrsservice gehört. Zwei Güterzüge sind in der Nacht im Bahnhof in der Neustadt entgleist und haben die Oberleitung beschädigt. Die meisten Züge fallen aus. Tausende Pendler und Pendlerinnen sind betroffen. Am Nachmittag sollte es wieder besser werden, heißt es von den ÖBB.
2: Schauen wir uns das Wetter an. Auch dafür ist die Astrid heute zuständig. In der Früh gibt es noch einige Wolken und es ist frisch.
3: Langenlohe ist 3 Grad, Lunz am See 6, Bad Fürslau immerhin 10 Grad. Dichtere Wolken können sich anfangs am ersten noch im Mostviertel halten. Sie lockern bald auf und dann ist es sonnig. Ab Mittag ziehen zeitweise Wolken ins Land. Der Nordwestwind frischt lebhaft auf. Am Nachmittag hat es 11 bis 17 Grad. Morgen ist es sehr sonnig, nur in der Früh gibt es ein paar Wolken. 11 bis 16 Grad und es wird windig sein.
2: Wir haben heute Nacht auch schon Minusgrade gehabt, gell? Schwarzwald, Freiwald, was? Minus 4 Grad?
3: Minus 4 Grad.
2: Und trotzdem gibt es noch Leute, die campen. Die Hartgesottenen. Besuchen wir gleich. In guten Morgen Niederösterreich an diesem Montag mit Astrid Nentwich und Andi Hausmann.
3: Guten Morgen.
2: Schön, dass Sie da sind. Guten Morgen.

Die Lottospielerinnen und Lottospieler schauen jetzt auf ihre Zettel. Der Vierfach-Jackpot ist geknackt. Es gibt einen Solo-Sechser. Und da gibt es viel Geld für diese Gewinnzahl. 10, 18, 23, 33, 38, 40. Zusatzzahl ist 43. Richtige Jokerzahl. 4, 9, 2, 3, 2, 5. Alle Angaben sind wie immer ohne Gewähr. Die Gewinnzahlen, die gibt es auch online zum Nachlesen auf orf.at unter dem Punkt Chronik und im ORF Teletext auf Seite 721. 5 nach halb 7 ist es jetzt. Schönen Montag.

0: Guten Morgen Niederösterreich am Montag. Camping voll im Trend. Diesen Sommer hat es bei uns in Niederösterreich ein Plus von 15% gegeben bei den Campern und auf den Campingplätzen. Und sogar jetzt im Herbst wird noch fleißig gecampt.
1: Zum Beispiel in St. Pölten am Ratzersdorfer See. Da genießt die Andrea Zunkeller aus Wien ihre Freizeit am liebsten.
2: Ja, für mich ist das Erholung. Wir kommen am Wochenende raus, wir arbeiten unter der Woche und erholen uns am Wochenende eigentlich da. Und überhaupt jetzt ist es total schön ruhig. Das ist super.
0: Und es wird noch ruhiger werden. Die Campingsaison am Ratzersdorfer See ist in ein paar Tagen aus, sagt Thomas Winter, der Campingplatzbetreiber. Kein Wintercamping bei Camping Winter.
3: Bei uns ist es so, dass wir einfach das Wasser abtrauen müssen auf den Stellplätzen, weil wenn es reinfriert, würden die Leitungen alle platzen. Und du brauchst natürlich auch Wasser auf einem Campingplatz, wenn das ist. Und wenn du das nicht machen kannst, ist es im Winter schwierig. Ne?
0: Die allerletzten Herbsttage im Wohnwagen oder im Wohnmobil werden aber noch ausgekostet, auch wenn es in der Nacht schon ein bisschen frisch wird. Da hat aber die Andrea Zunkeller ein ganz einfaches Rezept dagegen.
2: Warm anziehen und ein Heizen drinnen. Aber sonst an dem machen, heiße Suppen und dann geht's schon. Sonst ja, kannst du eh nichts machen. Wie das Wetter kommt, so kommt's. Aber man härtet ein bisschen an mit der Zeit.
0: Vorher vielleicht noch runter schwimmen im Ratzersdorfer See. Und dann noch duschen im Freien.
1: Aber das dann warm, oder?
0: Das dann vielleicht warm. Das sind die Hartgesottenen, ja. Wäre das was?
1: Ja, also so. Bis 15 Grad geht schon.
0: Schwimmen?
1: Schwimmen.
0: Ja, aber Raumtemperatur nicht, ne?
1: Das ist super.
0: Viel Spaß beim Camping die letzten Tage noch.

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1: Und da ist heute einiges los. Beginnen wir auf den Straßen. A2 Südautobahn Richtung Queen zwischen Wöllersdorf und Leobersdorf melden Radio Niederösterreich Hörer einen Unfall auf der Überholspur. Stau baut sich hier rasch auf. In Wien, da brauchen Sie länger auf der Tangente Richtung Graz zwischen Hirstetten und dem Knoten Prater. 10 Minuten mehr Fahrzeit im Frühverkehr. Und das beschäftigt uns schon die ganze Früh, die Südstrecke. Die ist im Bereich Wiener Neustadt Hauptbahnhof unterbrochen. Grund ist ein Oberleitungsschaden nach einem Unfall. Ein Ersatzverkehr mit Bussen ist für den Nahverkehr zwischen Wiener Neustadt Hauptbahnhof und Neunkirchen, Bad Fischerbrunn und Lanzenkirchen eingerichtet. Für den Fernverkehr zwischen Mürzzuschlag und Wiener Neustadt Hauptbahnhof. Für Pendler und Reisende bedeutet das teils massive Verzögerungen. Bitte unbedingt vor Fahrtantritt nachschauen, ob die geplante Fahrt möglich ist, beziehungsweise auf andere Verkehrsmittel umsteigen. Ab 8.30 Uhr, also 8:30, fährt der Fernverkehr zumindest wieder zwischen Wien und Wiener Neustadt Hauptbahnhof. Zwischen Wien und Villach werden die Fahrausweise bei ÖBB und Westbahn gegenseitig anerkannt.
0: Was da genau passiert ist am Bahnhof Wiener Neustadt und wie lange das noch dauern wird, bis alles wieder nach Plan funktioniert, das schauen wir uns dann im Journal um 7 genauer an, in genau 12 Minuten.

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1: Mit Marc Knopfler und seinen Dire Straits geht's rein in den Montagmorgen. So Far Away. Ganz edle Klänge von der E-Gitarre. Schönen Montag um 8 vor 7.

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4: Guten Morgen Niederösterreich am Montag. Der 12. Oktober ist heute im Journalstudio für Sie. Eva Klein.
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5: Schönen guten Morgen. Am Bahnhof Wiener Neustadt fallen nach einem Unfall Dutzende Züge aus. Und die Justiz protestiert mit einer Aktionswoche gegen Personalnot. Das Wetter zunehmend sonnig heute. Für Pendler und Pendlerinnen im Raum Wiener Neustadt heißt es Nerven bewahren und möglicherweise neu planen. Denn am Bahnhof Wiener Neustadt sind in der Nacht zwei Güterzüge entgleist und haben die Oberleitung beschädigt. Die Folge, zahlreiche Züge fallen aus. Astrid Nentwig, du hast die Verkehrssituation für uns im Blick. Was bedeutet das für die Pendler und wann wird es wieder besser?
6: Ja, das wird länger dauern, laut ÖBB erst gegen Abend. Tausende Pendler und Pendlerinnen müssen damit rechnen, dass es zu Zugausfällen oder massiven Verspätungen kommt. Immerhin ist der Bahnhof Wiener Neustadt am Zugaufkommen gemessen der größte Bahnhof in Niederösterreich. Ja, die Techniker der ÖBB versuchen derzeit, die Schäden möglichst rasch zu beheben. Aber bis wieder alles nach Plan läuft, dauert es wahrscheinlich den ganzen Tag lang.
5: Was ist denn genau passiert?
6: Gegen 1 Uhr in der Früh sind zwei Güterzüge losgerollt, gegen einen Oberleitungsmasten geprallt und haben den beschädigt. Die Güterzüge sind entgleist, aber laut ÖBB ist zum Glück niemand verletzt worden.
5: Ja, nach dem Journal gleich im Radio Niederösterreich Verkehrsservice, wie Sie am besten an Ihr Ziel kommen. Danke, Astrid. Ab heute steht die Justiz für eine Woche still und startet in eine Protestwoche. Es fehlen nämlich bis zu 250 Richterinnen und Richter und mehr als 70 Staatsanwälte. Aus Protest werden keine Verhandlungen stattfinden, keine Entscheidungen ausgefertigt und auch kein Amtstagstermin vergeben. Anna Wohlmuth, vor allem an den Bezirks- und Landesgerichten ist die Belastung hoch.
7: Besonders dramatisch ist die Lage etwa am Bezirksgericht Schwechat. Vormals klein und beschaulich, werde es seit Jahren von einer stetig steigenden Zahl an Entschädigungsklagen aus der EU-Fluggastrechteverordnung überflutet, sagt Richter Jörg Igelseder. Die Auslastung liege dort bei rund 180%. Rechtsvereinheitlichung durch die EU, Cyberkriminalität, Hass im Netz oder Probleme im Onlinehandel. Die Aufgaben werden mehr, das Personal nicht. Trotz Überlastung und der Forderung nach mehr Personal sind im Doppelbudget der nächsten beiden Jahre keine weiteren Planstellen enthalten. Darauf soll die Aktionswoche aufmerksam machen. Der Zeitpunkt kein Zufall. Mit Ende Oktober habe das Personal rechnerisch seine Jahresleistung erbracht.
5: Es ist das Ende, das gestern offiziell wurde. Der belgische Eigentümer des Ardo-Werks in Groß-Enzersdorf hat ein Hilfspaket der Regierung abgelehnt, Birgit Zost.
8: Ein strukturell unprofitabler Betrieb könne auch mit öffentlicher Unterstützung nicht in eine nachhaltige Langzeitlösung umgewandelt werden, heißt es von Ardo. Auch einen möglichen Verkauf der Anlage sehe man nicht als realistische Option. Offen bleibt, ob woanders neue Tiefkühlkapazitäten entstehen könnten. In Medienberichten hieß es zuletzt, der Sauergemüsehersteller EFCO könnte sich an einer möglichen Lösung beteiligen. Allerdings war Tiefkühlgemüse bisher kein strategischer Schwerpunkt, betont EFCO jetzt in einer Aussendung. Man sei aber bereit, sich an Gesprächen über eine tragfähige Lösung zu beteiligen. Ob und in welcher Form daraus ein Engagement von EFCO entstehen könnte, sei derzeit aber offen, heißt es.
5: Und Rapid bleibt die Mannschaft der Stunde in der Fußball-Bundesliga. Mit einem 2:0-Sieg bei Meister LASK bauen die Hütteldorfer die Tabellenführung aus und beenden auch eine lange Durststrecke in Oberösterreich. Dennis Bankowski.
9: Nach 10 sieglosen Auswärtsspielen gewinnt Rapid nach mehr als 5 Jahren wieder ein Gastspiel beim LASK und auch erstmals im neuen Stadion. Und das durch Treffer von Ercan Kara und Claudi Mbouyi nicht unverdient. Für Rapid ist es der 7. Sieg im 8. Saisonspiel. Damit führt man die Tabelle nach dem ersten Viertel der Meisterschaft mit jetzt 3 Punkten Vorsprung auf Salzburg und bereits 5 auf den LASK an. Kapitän Matthias Seidel.
10: Das bedeutet, dass wir einen super Start gehabt haben, dass wir gute Punkte gesammelt haben, aber dass noch einiges zum Gehen ist.
9: Für den Meister aus Linz ist es umgekehrt das bereits 3. sieglose Bundesligaspiel in Folge, Trainer Didi Kübauer.
11: Es ist nicht so, dass wir jetzt auf einmal uns alle hinstellen und sagen, wir machen alles schlecht. Wir wissen, dass wir es besser machen können, wir müssen die richtigen Schlüssel finden.
9: Der LASK verpatzt damit auch die Generalprobe für das Champions League Heimspiel am Mittwoch gegen Liverpool.
4: Das Radio Niederösterreich Wetter. In, lass mir rechnen, 7 Minuten. Um 12 nach 7 geht die Sonne auf und die bekommen wir heute öfter zu Gesicht.
6: Sehr gut gerechnet, ja.
4: Danke.
6: Dichtere Wolken.

0: können sich anfangs am ersten noch im Mostviertel halten. Sie lockern bald aber auf und dann ist es recht sonnig. Ein paar Wolken bleiben, regnen wird es ganz vereinzelt. Der Nordwestwind frischt lebhaft auf. In St. Pölten und Wiener Neustadt, da messen wir aktuell 8 Grad, am Stetten und Poelsdorf 7, Zwettl plus 1 Grad, na immerhin. Wien, Graz, Eisenstadt, Klagenfurt 10 Grad, Bregenz und Innsbruck 9, Linz und Salzburg 7 Grad. Am Nachmittag hat es zwischen 11 und 17 Grad, am mildesten wird es im Donauraum und im Wiener Becken sein. Morgen ist es sehr sonnig, nur in der Früh gibt es ein paar Wolken, 11 bis 16 Grad und es wird windig sein.
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0: Beginnen wir gleich bei der Bahn. Die Südstrecke ist im Bereich Wiener Neustadt Hauptbahnhof unterbrochen. Grund ist ein Oberleitungsschaden nach einem Unfall. Ein Ersatzverkehr mit Bussen ist für den Nahverkehr zwischen Wiener Neustadt Hauptbahnhof und Neunkirchen, Bad Fischerbrunn und Lanzenkirchen eingerichtet. Für den Fernverkehr zwischen Mürzzuschlag und Wiener Neustadt Hauptbahnhof. Für Pendler und Reisende bedeutet das teils massive Verzögerungen. Bitte unbedingt vor Fahrtantritt nachschauen, ob die geplante Fahrt möglich ist bzw. auf andere Verkehrsmittel umsteigen. Ab 8:30 fährt dann der Fernverkehr zumindest wieder zwischen Wien und Wiener Neustadt Hauptbahnhof. Zwischen Wien und Villach werden zudem die Fahrausweise bei ÖBB und Wechsel- und Westbahn gegenseitig anerkannt. Schauen wir auf die Straße in Niederösterreich. S1 Wiener Außenring Schnellstraße Richtung Korneuburg, Sperre zwischen Korneuburg Nord und Korneuburg West. Der Grund, ein Unfall im Kreuzensteintunnel, Dauer der Sperre am besten vorerst abwarten. A2 Südautobahn Richtung Wien zwischen Wöllersdorf und Leobersdorf melden Radio Niederösterreich-Hörer einen Unfall auf der Überholspur. Es gibt Stau und 20 Minuten mehr Fahrzeit. Tendenz im Frühverkehr leider steigend. Wien selbst, Tangente Richtung Graz zwischen Hirstetten und Knotenbrater, 10 Minuten mehr ihre Fahrzeit im Frühverkehr. Und Handelskirch Richtung Tangente nach einem Unfall ist zwischen der Brigittenauer und der Reichsbrücke nur eine Fahrspur frei. Es gibt bereits kurzen Stau.
1: Danke, Astrid. Jetzt machen wir mal Musik. Hätte gesagt, guten Morgen am Montag mit Astrid Nentwich und Andi Hausmann.
0: Guten Morgen.

0: Guten Morgen Niederösterreich am Montag. Es ist Ihnen vielleicht auch am vergangenen Wochenende wieder aufgefallen, die Enkel, die Kinder, die reden irgendwie anders.
1: Ja, das hat oft mit einem niederösterreichischen Dialekt gar nichts mehr zu tun. Da hört man dann Sätze wie ich musste oder wir hatten.
0: Warum gibt es da immer mehr Standarddeutsch als Dialekt, Sprachwissenschaftler Manfred Glauninger?
2: Wir schreiben und lesen viel mehr als früher. Es wird oft gesagt, die Jugendlichen lesen nicht und schreiben nicht. Es hat noch nie eine Generation gegeben, die so viel geschrieben hat und gelesen hat wie die heutigen Jugendlichen. Was sie lesen und was sie schreiben, ist ein anderes Thema.
0: Wie sich der Dialekt bei uns in Niederösterreich verändert, ob er vielleicht sogar ganz verschwinden könnte, das schauen wir uns gleich an. In ein paar Minuten. Einen guten Morgen, Niederösterreich. Viel Lochtis. Guten Morgen.

19 Minuten nach 7 am Montag. Niederösterreich auf dem Weg in die Arbeit, auf dem Weg in die Lehre, auf dem Weg in die Schule. Und da hört man es wieder von allen Seiten. Im Bus, im Zug.

0: auf der Gasse. Irgendwie hat man den Eindruck, es sind ganz viele Besucherinnen und Besucher aus Deutschland hier bei uns.
1: Und die regionalen Dialekte, die hört man leider immer seltener. Verschwindet der Dialekt? Manfred Glauninger, Sprachwissenschaftler an der Uni Wien.
2: Der Dialekt wird nicht sterben, wird nicht verschwinden. Er wird sich verändern. Es werden großräumigere Dialekte entstehen und er wird immer eine große Funktion auch für die Identität der Menschen haben.
0: Sprache ist Veränderung, heißt ja immer, und das hat es immer schon gegeben.
2: Es gibt einen archaischen niederösterreichischen Dialekt, dort hat es gegeben, im Waldviertel zum Beispiel, wo man statt Bur, Bui gesagt hat, man hat das Ui-Dialekt genannt. Diese Ui-Dialekte, die sind eigentlich schon fast verschwunden. Vielleicht gibt es noch ältere Menschen, die das verwenden. Oder dass man früher in Niederösterreich zum Beispiel Schloffer statt Schlofen gesagt hat, dass man Hors statt Has gesagt hat. Also Sie sehen, der Dialekt hat sich schon deutlich verändert und er wird sich auch weiterhin verändern.
0: Und Niederösterreich ist sehr groß, auch was die Sprache angeht. Da gibt es große Unterschiede, je nachdem, wo man ist.
2: In Niederösterreich würde ich einmal so unterscheiden, dass der Speckgürtel von Wien, und das dehnt sich ja immer weiter aus, dass der schon sehr stark beeinflusst ist von den Wiener Sprachverhältnissen. Und wenn Sie dann in Niederösterreich ein bisschen weiter weg kommen von Wien, wenn Sie ins Waldviertel fahren oder ins Weinviertel hinauf, dann ist der Dialekt durchaus noch eine Alltagssprache für viele Menschen, auch für junge Menschen.
0: Und das wollen wir genau wissen. Wir waren in der Volksschule Rabottenstein im Waldviertel. Was sprechen die? Wie sprechen die? Wie tun sie sich mit dem Switchen zwischen Standardsprache und Dialekt? Sie hören es nach 7:30 in Guten Morgen Niederösterreich.

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1: In 4 Minuten ist es 7:30. Guten Morgen am Montag. Look at me.

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7: 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Wir schauen gleich wieder auf die Südstrecke nach Wiener Neustadt.
8: Die ist im Bereich Wiener Neustadt Hauptbahnhof nämlich unterbrochen. Grund ist ein Oberleitungsschaden. Nach einem Unfall ein Schienenersatzverkehr mit Bussen ist eingerichtet. Ab 8.30 Uhr fährt der Fernverkehr zumindest wieder zwischen Wien und Wiener Neustadt Hauptbahnhof. Zwischen Wien und Villach werden zudem die Fahrausweise bei ÖBB und Westbahn gegenseitig anerkannt.
7: Jetzt schauen wir auf die Straßen nach Niederösterreich.
8: S1 Wiener Außenring Schnellstraße Richtung Korneuburg. Sperre zwischen Hagenbrunn und Korneuburg West. Grund ist ein Unfall beim Kreuzensteintunnel. Ausweichen ist ab Hagenbrunn über Landesstraßen möglich. A2 Südautobahn Richtung Wien zwischen Wöllersdorf und Leobersdorf ist nach einem Unfall die Überholspur gesperrt. Es gibt Stau und über 20 Minuten Zeitverlust.
7: Und dann haben wir noch Wien für Sie.
8: Tangente Richtung Graz zwischen Hirstetten und dem Knoten Prater. Da brauchen Sie 15 Minuten mehr im Frühverkehr.
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9: Schönen guten Morgen. Die Briten könnten in die EU zurückkehren. Das jedenfalls hat der britische Premier Andy Burnham nicht ausgeschlossen. Und als erster Regierungschef seines Landes hat er außerdem bestätigt, dass sich Russland in die Brexit-Entscheidung eingemischt hat. Heute beginnt in Österreich die Herbstlohnrunde. Hier wird entschieden, um wie viel Löhne und Gehälter in mehreren Branchen steigen. Die Inflation spielt dabei eine entscheidende Rolle. Den Anfang machen heute die Eisenbahner. Es geht um einen neuen Kollektivvertrag für etwa 55.000 Beschäftigte. Und in der Fußball-Bundesliga ist Rapid neuer Tabellenführer. Die Hütteldorfer gewinnen das Spitzenspiel beim Meister LASK 2:0. Wolfsberg ist nach einem 0:3 in Altach neuer Letzter und Hartberg besiegt Lustenau 4:3.
7: 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Ganz schön kalt ist es jetzt in der Früh.
8: Retz und Neulenkbach 7 Grad, Münchkirchen 4. Ein paar Wolken gibt's noch und ab Mittag ziehen dann zeitweise neue Wolken ins Land. Regnen wird's aber kaum. Der Nordwestwind frischt lebhaft auf. Am Nachmittag hat es zwischen 11 und 17 Grad. Morgen ist es sehr sonnig. Nur in der Früh gibt's ein paar Wolken, 11 bis 16 Grad und es wird windig sein.
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8: Guten Morgen.
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Der Vierfach-Jackpot beim Lotto 6 aus 45 ist geknackt. Guten Morgen. Es gibt einen Solo-Sechser mit den aktuellen Gewinnzahlen 10, 18, 23, 33, 38, 40. Die Zusatzzahl 43. Richtige Jokerzahl 4, 9, 2, 3, 2, 5. Alle Angaben sind ohne Gewähr. Die Gewinnzahlen, die stehen auch online auf orf.at unter dem Punkt Chronik und im ORF Teletext auf Seite 721.

0: Guten Morgen, Niederösterreich, am Montag. Wer sich Sorgen um unseren Dialekt macht, der kann sich schon auch entspannen ein bisschen. Die Sprachwissenschaftlerinnen und Sprachwissenschaftler sagen, dass der Dialekt nicht aussterben wird, er wird sich nur verändern.
1: Ist das auch im Waldviertel so? Wie und was sprechen die Kinder in der Volksschule Rapottenstein?
2: Dialekt mag ich mehr, weil es halt viel leichter ist für mich halt so. Weil ich halt Hochdeutsch nicht so oft reden tue. Also schön.
3: Ich rede einfach irgendwie. Manchmal rede ich so, manchmal rede ich so.
4: Du kannst halt reden und musst nicht so achten auf das Ganze. Auf die ganzen Wörter, was du in Hochdeutsch redest, da musst du immer ein bisschen anders drin und mir gefällt der Dialekt ein bisschen besser.
0: Der Dialekt kommt bei den Kindern und Jugendlichen anscheinend ganz gut an. Auch der Wechsel vom Dialekt zum Standarddeutsch ist kein Problem.
2: Mein Lieblingsobst ist Apfel. Mein Lieblingsobst ist Apfel.
3: Nicht schwierig, weil mein Papa ist Lehrer und der redet immer Hochdeutsch auch daheim, also ist nicht so schwer.
0: Wachsen zweisprachig auf. Sehr gut.
1: Sehr lieb.
0: Die Sprachheilpädagogin Edith Höllmüller-Bachner ist auch beeindruckt, wie schnell die Kinder von der einen in die andere Sprache wechseln.
5: Der Dialekt hat eine vollwertige Grammatik. Also da habe ich alle diese grammatikalischen Dinge auch enthalten, die Standardsprache auch hat. Ja, die Kinder müssen dann nur switchen, aber das ist eben kein Sprachentwicklungsproblem und das schaffen Kinder schnell.
0: Und der Dialekt kann sogar bei gewissen Dingen besser helfen.
5: Ich hatte eine ältere Kollegin, die hat sogar zu mir gesagt, der Dialekt ist viel genauer als die Schriftsprache. Also im Waldviertel haben wir, wenn ich sage, das sind zwei, dann sind das zwei Frauen. Wenn ich sage, das sind zwei, dann sind das zwei Männer. Und wenn das zwei sind, dann können es so und so sein. Also so genau ist zum Beispiel die Standardsprache oder Schriftsprache oft gar nicht wie der Dialekt.
0: Schau da was an. Gendern tun sie auch im Dialekt. Wer hätte das geglaubt? Guten Morgen, Niederösterreich. Am Montag.

0: Der Weg in die Arbeit oder in die Schule ist ein bisschen mühsam heute. Der schnellste Verkehrsservice im Land, auch auf der Bahn dauert es heute länger.
1: Die Südstrecke ist im Bereich Wiener Neustadt Hauptbahnhof unterbrochen. Grund ist ein Oberleitungsschaden nach einem Unfall. Ein Schienenersatzverkehr mit Bussen ist eingerichtet. Ab 8.30 Uhr fährt der Fernverkehr zumindest wieder zwischen Wien und Wiener Neustadt Hauptbahnhof. Zwischen Wien und Villach werden zudem die Fahrausweise bei ÖBB und Westbahn gegenseitig anerkannt.
0: Dann schau auf die Straßen.
1: Niederösterreich, S1 Wiener Außenring Schnellstraße Richtung Korneuburg. Sperre zwischen Hagenbrunn und Korneuburg West. Grund ist ein Unfall beim Kreuzensteintunnel. Ausweichen ist ab Hagenbrunn über Landes.

0: sonnig windig wird's. Es hat am Nachmittag 11 bis 17 Grad. Am mildesten ist es im Donauraum und im Wiener Becken.
1: Morgen scheint die meiste Zeit die Sonne.
0: Nur im Mostviertel halten sich in der Früh ein paar Wolken. Der Tag beginnt sehr frisch. Am Nachmittag erreichen die Temperaturen 11 bis 16 Grad. Es bleibt windig.
1: Am Mittwoch gibt's dann mehr Wolken.
0: Die Sonne zeigt sich nur zwischendurch. Vereinzelt regnet es ein wenig. Am ehesten im Wald- und Mostviertel 12 bis 18 Grad.
1: Am Donnerstag typischer Herbstnebel.
0: Es gibt einige Nebel- und Hochnebelfelder. Abseits davon wechselweise sonnig und bewölkt, eventuell einzelne Schauer südlich der Donau, Höchstwerte 13 bis 19 Grad, bei Nebel etwas kühler.
1: Am Freitag wird es in der Früh trüb sein.
0: Tagsüber viel Sonne dann und nur ein paar dünne Wolken bis zu 19 Grad.
1: Und dann schauen wir noch das Wochenende aus heutiger Sicht.
0: Eher bewölkt und eine Spur kühler.
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0: guten Morgen am Montag und herzlichen Glückwunsch, Jakob Schubert.
1: Guten Morgen, da ist der Jakob Schubert. Ich melde mich gerade aus der Vardon-Schlucht in Südfrankreich, wo, ja, vielleicht habt ihr es gehört, ich jetzt gerade vor kurzem eine der schwersten Routen der Welt durchklettern habe können. Sie hat den Namen DNA und hat den Schwierigkeitsgrad 9C und damit bin ich ja der erste Mensch, der was jetzt zwei Routen in diesem Schwierigkeitsgrad klettern hat können.
0: Eine extrem überhängende Route, die DNA in Frankreich, ist quasi wie wenn man am Plafond klettert. Der Jakob Schubert hat das gemacht. Eine zweite in Norwegen hat er auch schon in diesem Schwierigkeitsgrad bewältigt. Damit ist er der erste Kletterer überhaupt, der das geschafft hat. Da kann man schon stolz sein. Es ist einfach nur unpackbar, wenn man das sieht. Wie ein Gecko hält sich der da am Felsen fest. Zum kurz ausrasten, einfach mit dem Oberschenkel in eine Felsspalte hineingeklemmt und dann hängt er da kopfüber und schüttelt sich die Arme aus, weil es ein bisschen zumacht, die Muskulatur. Es ist ein Wahnsinn. Geschichte geschrieben. Zweifacher Olympiamedaillengewinner Jakob Schubert aus Tirol.

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2: Guten Morgen am Montag, guten Morgen am 12. 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

0: Guten Morgen, wir schauen gleich zum Bahnhof Wiener Neustadt. Dort steht praktisch alles nach einem Unfall in der Nacht. Und Start der Herbstlohnrunde heute. Es geht um die Löhne für 55.000 Beschäftigte bei der Bahn. Das Wetter ist lockert auf und dann gibt es einige Sonnenstunden. Noch bis zum Abend muss man mit Zugausfällen und Verspätungen am Bahnhof Wiener Neustadt rechnen. In der Nacht rollen dort nämlich zwei Güterzüge allein los, krachen gegen eine Oberleitung und entgleisen. Der Schaden ist beträchtlich, für Pendler gerade in der Früh eine echte Herausforderung. Tobias Hollerer, du bist jetzt am Bahnhof. Was gibt's denn Neues?
1: Ja, bei den Pendlerinnen und Pendlern hier am Bahnhof in Wiener Neustadt, da herrscht heute früh beim Blick auf den Abfahrtsmonitor weitgehend Ratlosigkeit. Die meisten Züge, die stehen als Ausfall cancelled. Da einige wenige sollen dann doch Richtung Wien fahren, aber da ist nicht so klar, wann und ob die überhaupt fahren. Da stauen sich Menschenmassen hier auf einem Bahnsteig. Ja, und zumindest bis zum Abend müssen Pendlerinnen und Pendler mit Ausfällen und deutlichen Verspätungen rechnen. Das sagen heute auch die ÖBB. Eine Oberleitung ist hier nämlich beschädigt. In der Nacht sind zwei Güterwaggons am Bahnhof losgerollt und gegen einen Oberleitungsmast geprallt und dann entgleist. Verletzt wurde laut ÖBB niemand. Und ÖBB-Techniker sind jetzt dabei, den Schaden zu reparieren.
0: Tobias Hollerer vom Bahnhof Wiener Neustadt. Heute beginnt die Herbstlohnrunde der Kollektivvertragsverhandlungen. Den Anfang machen die Eisenbahner. Es geht um rund 50.000 Beschäftigte der mittlerweile 98 Eisenbahnunternehmen, Rainer Hasiwa.
2: Die Gewerkschaft hat den Arbeitgebern schon eine Liste mit Forderungen, die eher die Arbeitsumstände betreffen, übergeben. Ein heikler Punkt, den der Gewerkschafter unbedingt durchsetzen will, die Ruhezeiten, so Gewerkschafter Tauchner.
3: In der Eisenbahn ist es jetzt möglich, dass man, wenn man zum Beispiel einen Dienst hat, nach 10 oder 12 Stunden den Dienst beendet, werden man nach 6 Stunden Ruhezeit wieder den nächsten Dienst machen kann. Und das muss der Vergangenheit angehören. Da wollen wir 11 Stunden haben.
2: Bei den Lohnerhöhungen ist ja immer die Inflation die Grundlage der Verhandlungen. 3,2% ist die im Eisenbahnerfall. Man ist da noch ein wenig auseinander. Wirtschaftskämmerer Scheiber.
4: Wir haben in den letzten Jahren immer sehr deutliche Reallohnzuwächse gehabt. Wir werden heuerlich sicherlich auf einen eher maßvollen Abschluss drängen.
2: 4 Verhandlungstermine wurden einmal ausgemacht. Am 1. Dezember soll der neue Kollektivvertrag dann gelten.
0: Ardo sagt der Regierung offiziell ab, das Aus der Tiefkühlproduktion in Großenzersdorf ist damit besiegelt. Laut Medienberichten könnte eine Lösung mit dem Sauergemüsehersteller EFCO entstehen. Birgit Zross, das ist alles noch recht vage. Ardo jedenfalls sperrt zu.
5: Ein strukturell unprofitabler Betrieb könne auch mit öffentlicher Unterstützung nicht in eine nachhaltige Langzeitlösung umgewandelt werden, heißt es von Ardo. Auch einen möglichen Verkauf der Anlage sehe man nicht als realistische Option. Offen bleibt, ob woanders neue Tiefkühlkapazitäten entstehen könnten. In Medienberichten hieß es zuletzt, der Sauergemüsehersteller EFCO könnte sich an einer möglichen Lösung beteiligen. Allerdings war Tiefkühlgemüse bisher kein strategischer Schwerpunkt, betont EFCO jetzt in einer Aussage. Man sei aber bereit, sich an Gesprächen über eine tragfähige Lösung zu beteiligen. Ob und in welcher Form daraus ein Engagement von EFCO entstehen könnte, sei derzeit aber offen, heißt es.
0: Immer öfter brennt es in Abfallunternehmen. Grund dafür sind die Akkus, die in Smartphones oder Powerbanks verbaut sind. Die werden einfach oft in den Restmüll geschmissen. Damit das in Zukunft seltener vorkommt, starten die niederösterreichischen Umweltverbände heute eine Aktionswoche. Nicola Höpfel.
6: Ob alte Kopfhörer, Smartphones, Spielzeug mit Akku oder einfach Batterien. Jedes Jahr landen mehr als 230 Tonnen Altbatterien und Akkus dort, wo sie eigentlich nicht hingehören. Im Restmüll. Bei der Verarbeitung des Mülls werden die Akkus oft beschädigt. Das kann einen Kurzschluss und damit einen Brand in den Abfallbetrieben oder den Sammelfahrzeugen auslösen. Deshalb gibt es für Lithium-Akkus eigene Sammelstellen. Teilweise könne man diese auch im Handel abgeben, so die niederösterreichischen Umweltverbände. Diese starten mit heute eine Aktionswoche und laden dazu ein, alte Geräte zu den Sammelstellen zu bringen. Bis Samstag gibt es dafür auch etwas zu gewinnen.
7: Das Radio Niederösterreich im Wetter, da müssen wir suchen, es gibt nur mehr weniger Wolken im Land.
8: Fast gar keine mehr und man sieht schon gut den blauen Himmel. Zum Mittag kommen ein paar Wolken dazu ins Land, regnen wird es aber kaum. Es ist überwiegend sonnig, der Nordwestwind frischt lebhaft auf. Frisch ist es jetzt in der Früh. St. Pölten 8 Grad, Waidhofen an der Ips und Krems 7. Ebenso in Gänserndorf, in Wiener Neustadt hat es 6 Grad. Graz 10 Grad, Wien und Eisenstadt 9, Linz 6 Grad. Am Nachmittag hat es bei uns in Niederösterreich bis zu 17 Grad. Am mildesten ist es im Donauraum und im Wiener Becken. Morgen ist es sehr sonnig, nur in der Früh gibt es ein paar Wolken, 11 bis 16 Grad und es wird windig.
7: 5 nach 8, Radio Niederösterreich mit dem schnellsten Verkehrsservice im Land. Es ist und bleibt noch mühsam, wenn man mit der Bahn unterwegs ist im Bereich Wiener Neustadt.
8: Die Südbahnstrecke, die ist im Bereich Wiener Neustadt Hauptbahnhof unterbrochen. Grund ist ein Oberleitungsschaden nach einem Unfall. Ein Schienenersatzverkehr mit Bussen ist eingerichtet. Ab 8.30 Uhr fährt dann der Fernverkehr zumindest wieder zwischen Wien und Wiener Neustadt Hauptbahnhof. Zwischen Wien und Villach werden zudem die Fahrausweise bei ÖBB und Westbahn gegenseitig anerkannt.
7: Dann schau auf die Straßen. S1.
8: S1 Wiener Außenring Schnellstraße Richtung Korneuburg. An der Unfallstelle zwischen Korneuburg Nord und West ist jetzt eine Fahrspur frei. Der Verkehr wird aufgrund des Rückstaus noch bei Hagenbrunn angehalten. Stau daher auch auf allen Ausweichstrecken. A2 Südautobahn Richtung Wien. Die Unfallstelle zwischen Wöllersdorf und Leobersdorf ist geräumt. Der Stau löst sich auf.
7: Und auch in Wien dauert es noch ein bisschen länger.
8: Tangente Richtung Graz zwischen Hirschstetten und dem Knoten Prater. Da brauchen Sie 15 Minuten mehr Fahrzeit im Frühverkehr.
7: Gute Nerven, viel Geduld. Kommen Sie gut dorthin, wo Sie hin müssen oder hin wollen. Wir begleiten Sie ein Stück weit. Astrid Nentwich und Andi Hausmann sind hier.
8: Schönen guten Morgen.
7: Guten Morgen am Montag.

0: Guten Morgen am Montag. Das sind wieder viele coole Gäste diese Woche. Bei uns nach 11 zu Gast. Morgen zum Beispiel kommt der Moderator und Buchautor Patrick Patschen.
1: Der macht sich Gedanken übers Älterwerden und lässt seinen neuen Krimi in einer noblen Seniorenresidenz spielen.
0: Kinderbuchautorin Christine Nöstlinger wäre dieses Jahr 90 geworden. Am Donnerstag kommen ihre beiden Töchter zu Besuch.
1: Christina Nöstlinger und Barbara Waldschütz. Sie verwalten das literarische Erbe der Mama.
0: Am Freitag dann freuen wir uns auf Schauspieler Manuel Rubey.
1: Der ist ja eng mit Niederösterreich verbunden, ist hier aufgewachsen und kommt jetzt für eine ganz besondere Lesung nach Melk.
0: Heute besucht uns die neue Leiterin vom Landestheater Niederösterreich, Patricia Nickel-Dönicke.
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0: Sie ist zu Gast nach 11 auf Radio Niederösterreich. Ihre Lieblingsspeise sind Pellkartoffeln, also gekochte Erdäpfel. Auch was Gutes.

0: Guten Morgen, Niederösterreich, am Montag. Wer am Wochenende durch Allensteig im Waldviertel gefahren oder gegangen ist, der hat es vielleicht auch gemerkt und gespürt. Irgendwas war da anders in Allensteig. Da war so viel Liebe in der Luft. Und wenn man ganz genau hingehört hat, dann hat man ihn auch noch gehört. Den Minnesang aus dem Mittelalter.
1: Unter dem Motto Tandaradei sind in Allensteig im Lichtspielhaus ungewöhnliche Töne zu hören. Mirjam und Max sind seit 17 Jahren als Minnesänger unterwegs und preisen die Liebe. Sie spielen auf historischen Instrumenten und tragen Gewänder aus längst vergangenen Zeiten.
2: Ich habe sie nach dem Vorbild aus dem 13. Jahrhundert aus dem Kopf nachgenäht. Und die einzelnen Teile der Bluse habe ich gestickt. Und natürlich auch mein Kostüm habe ich selbst genäht.
1: Wie vor 800 Jahren wird die Liebe besungen und Veranstalter Manfred Greisinger entdeckt bei sich Parallelen zu Dichter Walter von der Vogelweide.
3: Je mehr ich mich mit dem Leben von ihm befasse, umso mehr denke ich mir, ich glaube, ich habe wirklich so ein paar Gene von ihm. Ja. Auch ich habe keine Familie. Er ist rumgezogen, hat die Minne gepriesen in einer Zeit, wo Richard Löwenherz oder der Genghis Khan blutrünstig durch die Gegend zogen. Ja, hat er die Minne, die Liebe in den Mittelpunkt gestellt.
1: Die Atmosphäre ist intim, Auftritte werden sogar kurz unterbrochen, wenn neue Besucherinnen und Besucher erscheinen. Allensteig will auch nächstes Jahr wieder zur Stadt des Minnesangs werden.
0: Elisabeth Czastka war beim Minnesang-Festival im Waldviertel in Allensteig. Tandaradei haben es angeblich vor 800 Jahren beim Sex gerufen. Und heute?

Wie gescheit ist eigentlich Toni Polster und wie gescheit ist Andi Herzog und wie gescheit sind die miteinander, wenn sie ihr Wissen bündeln? Das können Sie heute unter Beweis stellen bei der Promi-Sportler-Millionen-Show. Wer was sonst noch mitmacht, worum es da geht, Sie hören es in einer Viertelstunde. In Guten Morgen, Niederösterreich. Es ist 4

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3: 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Da schauen wir gleich wieder zum öffentlichen Verkehr nach Wiener Neustadt.
4: Die Südstrecke im Bereich Wiener Neustadt Hauptbahnhof ist unterbrochen. Grund ist ein Oberleitungsschaden nach einem Unfall. Ein Schienenersatz

0: Bussen ist bereits eingerichtet. Der Fernverkehr fährt ab sofort zumindest wieder zwischen Wien und Wiener Neustadt Hauptbahnhof. Zwischen Wien und Villach werden zudem die Fahrausweise bei ÖBB und Westbahn gegenseitig anerkannt.
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0: S1 Wiener Außenring Schnellstraße Richtung Korneuburg, die Unfallstelle zwischen Korneuburg Nord und West ist geräumt. Der Stau auch auf den Ausweichstrecken löst sich langsam auf. A22 Donauuferautobahn Richtung Wien bei Stockerau Mitte ist nach einem Unfall die Überholspur gesperrt. Stau ab dem Knoten Stockerau.
1: Und auch in Wien dauert es noch länger.
0: Tangente Richtung Graz zwischen Hirstetten und dem Knoten Prater. 15 Minuten mehr Ihre Fahrzeit im Frühverkehr.
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2: Im September haben sich in Europa die ungewöhnlich warmen und trockenen Bedingungen des Sommers fortgesetzt. In Westeuropa war es gemeinsam mit dem September 2023 der wärmste Monat seit Beginn der Aufzeichnungen, wie der EU-Klimawandeldienst Copernicus mitteilt. In Slowenien ist die Volksbefragung über eine Abschaffung der Rundfunkgebühr mit einer hauchdünnen Mehrheit zu Ende gegangen. 50,09% haben sich für den Vorschlag der Mitte-Rechts-Regierung ausgesprochen. Rechtlich bindend ist das Ergebnis nicht. Und die EU-Außenminister wollen heute bei einem Treffen in Luxemburg zahlreiche neue Personen und Organisationen wegen ihrer Unterstützung für Russland sanktionieren. Laut EU-Beamten sind knapp 1600 Personen betroffen.
1: Das Radio Niederösterreich Wetter. Ganz schön kalt ist es jetzt in der Früh.
0: Gas am Kamp, 2 Grad erst. Buchberg am Schneeberg 9, Wolkersdorf 8. Wolken gibt es derzeit nur wenige. Schon sehr sonnig ist es in Niederösterreich. Ab Mittag ziehen aber zeitweise wieder neue Wolken ins Land. Der Nordwestwind frischt lebhaft auf. Am Nachmittag hat es 11 bis 17 Grad. Morgen ist es sehr sonnig, nur in der Früh gibt es ein paar Wolken. 11 bis 16 Grad und es wird windig sein.
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0: Hallo!

0: Schönen guten Morgen, Niederösterreich. Das ist der Montag. Normalerweise kämpfen sie um Hundertstelsekunden und um Treffer bei den Zielscheiben und bei den Toren. Heute sollen sie sich hinsetzen und zeigen, wie viel sie wissen. Sportlerinnen und Sportler bei Armin Assinger. Alexandra Ludwig.
1: Ja, normalerweise wissen sie ganz genau, was zu tun ist. Doch die Millionenshow bringt selbst erfahrene Athleten ins Schwitzen. So auch Ex-Biathletin Lisa Hauser und Paralympicsieger Johannes Aigner.
2: Auf jeden Fall komplett was anderes. Wettkämpfe war ja immer schon so Routine und das ist heute ja raus aus der Komfortzone.
3: Jetzt wahrscheinlich aufhören wie in der Schule. In der Schule ist es eigentlich immer ausgegangen. Da war eher das Problem, dass ich so gut ausreden habe können, dass sich der Lehrer nicht mehr ausgekannt hat. Aber das geht da nicht, weil da sind die Antworten am Bildschirm.
1: Nervenkitzel ist Skeleton-Olympianikin Janine Flock gewohnt. Normalerweise rast sie Kopf voran mit rund 140 km/h durch den Eiskanal. Bei Armin Assinger schlägt sie leisere Töne an und setzt auf Gelassenheit.
4: Ich gehe da ganz offen und ohne Erwartungen ein, weil es kann von jedem Thema was dabei sein. Keine Ahnung, bin offen für jegliche Überraschung.
1: Apropos für eine Überraschung gut, sind auch immer die Fußballlegenden Andreas Herzog und Toni Polster, die als sogenanntes Dreamteam im Doppelpack antreten.
5: Die Latte liegt hoch natürlich, möchte ich jetzt nicht so einen Druck machen, aber ja, es liegt an ihm.
6: Ja, Dreamteam würde ich so sagen, weil der Toni gerade geschlafen hat. Er wollte noch kurz ein Nickerchen machen, aber jetzt seid ihr zum Interview gekommen. Jetzt hat es ihm kurz gerissen und jetzt ist er wieder munter.
5: Danke.
6: Aber da, ja, ist gut, weil jetzt ist er munter, jetzt ist er mehr fokussiert, das hat's mir geholfen.
1: Die Promi-Sportler-Millionenshow um 20.15 Uhr in ORF 2.
0: Wir haben es gehört, die Latte liegt hoch. Auch den Johannes Aigner, der macht sich schon ein bisschen Sorgen.
3: Jetzt wahrscheinlich aufhören wie in der Schule.
0: Ein Schultag am Abend, auch für die Sportlerinnen und Sportler heute.

0: Es ist gleich 9:15 Uhr, Radio Niederösterreich mit dem schnellsten Verkehrsservice im Land. Wir schauen wieder zur ÖBB.
1: Die Südstrecke ist im Bereich Wiener Neustadt Hauptbahnhof unterbrochen. Grund ist ein Oberleitungsschaden nach einem Unfall. Ein Ersatzverkehr mit Bussen ist für den Nahverkehr zwischen Wiener Neustadt Hauptbahnhof und Neunkirchen, Bad Fischerbrunn und Lanzenkirchen eingerichtet. Für den Fernverkehr zwischen Mürzzuschlag und Wiener Neustadt Hauptbahnhof. Zwischen Wien und Villach werden zudem die Fahrausweise bei ÖBB und Westbahn gegenseitig anerkannt. Für Pendler und Reisende bedeutet das teils massive Verzögerungen. Bitte unbedingt vor Fahrtantritt nachschauen, ob die geplante Fahrt wirklich möglich ist bzw. auf andere Verkehrsmittel umsteigen. Ja, was die Pendler dazu sagen, das haben wir für Sie recherchiert und das hören Sie in einer Viertelstunde bei uns auf Radio Niederösterreich in den Nachrichten.
0: Dann schauen wir noch auf die Straßen. A22.
1: Donauufer Autobahn Richtung Wien. Bei Stockerau Mitte ist nach einem Unfall die Überholspur gesperrt. Stau gibt's zurück auch auf die S5. Sie brauchen hier 20 Minuten mehr.
0: Und Wien.
1: Tangente Richtung Graz, zwischen Hierstetten und dem Knoten Prater. 15 Minuten länger dauert's im Frühverkehr.

0: Montag, der 12.10.
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0: Waage, werden Sie aktiv, schieben Sie die Verwirklichung eines Planes nicht auf.
2: Skorpion, finanzielle Probleme sind möglich, bemühen Sie sich darum, sparsamer zu sein.
0: Schütze, die Sterne weisen auf einen vielversprechenden Wochenbeginn hin.
2: Steinbock, eine heikle Situation könnten Sie entschärfen, indem Sie darüber sprechen. Sie würden damit allen Beteiligten einen Gefallen tun.
0: Wassermann, seien Sie vorsichtig, Sie könnten zu optimistisch sein und zu rasch handeln. Und dann könnten Ihnen Fehler unterlaufen.
2: Fische, nehmen Sie sich bewusst viel Zeit für Ihren Herzenspartner, Ihre Herzenspartnerin. Der Liebesstern, der strahlt nämlich hell für Sie.
0: Widder, Ihr selbstsicheres Auftreten überzeugt. Sie können Ihre Ideen erfolgreich in die Tat umsetzen.
2: Stier, gehen Sie die Woche ruhig an. Nehmen Sie sich nicht so viel auf einmal vor.
0: Zwillinge, einiges konnten Sie bereits erfolgreich erledigen. Bleiben Sie weiter am Ball. Konsequenz zahlt sich aus.
2: Krebs, private Angelegenheiten stehen unter guten Sternen. Verwöhnen Sie sich und Ihre Lieben.
0: Löwe, beharren Sie nicht auf Ihrem Standpunkt, kommen Sie Ihrem Partner oder Partnerin mehr entgegen.
2: Und Jungfrau, Ihre Vorsicht macht sich bezahlt. Sie haben alles unter Kontrolle.

0: Minuten noch, dann ist es 9, dann gibt es die Nachrichten und dann geht es durch den Vormittag mit Ursula Pucher. Grüß dich.
1: Hallo.
0: Kaltes Horn.
1: Du frisches Horn. Ja, ich habe gestern wirklich schon geschaut, ob ich noch ein Holz habe, damit ich meinen Kamin ein bisschen einheizen kann.
0: Ja, minus, aber ich hab keins minus mehr. Minus 4 haben wir gehabt in Schwarzau im Freiwald heute. 0 Grad in Zwettl. Wie schaut es aus mit Winterreifen?
1: Das ist eine sehr gute Frage.
0: Ich langsam wieder
1: ich glaube, sie schauen gut aus.
0: Die Nummer heraussuchen für den Termin. Meine Gedanken gehen übrigens raus an alle, die heute beginnen mit einer Feldwoche. Das wären frische Nächte. Liebe Grüße.
1: Das konserviert super gut.
0: Liebe Grüße an die Rekruten und Rekrutinnen vom Bundesheer. Und alles Gute, tut euch nicht weh. Schönen Vormittag mit Ursula Pucher.

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4: Chaos heute früh am Bahnhof Wiener Neustadt. Nach einem Unfall in der Nacht steht praktisch alles. Zahlreiche Züge fallen aus oder sind enorm verspätet. Für die Pendler in der Früh oft ein Problem.
5: Ich bin sehr betroffen davon, ja. Ich warte jetzt schon seit 7 Uhr und die Züge sind gesteckt und voll. Und ja, es ist ziemlich mühsam. Ich bin auf dem Weg in die Arbeit, ja, und ich komme halt verspätet, ja.
6: Im System steht auch nichts. Also es steht schon was, aber... Ich glaube, das ist alles jetzt irgendwie durcheinander, ein Chaos und sie wissen nicht, was sie jetzt machen. Ich weiß selber nicht, in welchen ich einsteigen soll. Die Railjets sind auch ausgefallen.
4: Ja, die ÖBB gehen davon aus, dass es bis zum Abend dauern wird, bis wieder alles so läuft, wie es soll. Die Reparaturarbeiten, die laufen bereits. Eine Oberleitung ist nämlich beschädigt. Gegen 1 Uhr in der Früh sind zwei Güterzüge losgerollt und gegen einen Oberleitungsmasten geprallt und schließlich entgleist. Die Justiz startet eine Protestwoche heute. Der Grund, die Kausen werden immer mehr und umfangreicher, nur gibt es kein zusätzliches Personal. Zumindest 250 Richterinnen und Richter fehlen, heißt es. Bei den Staatsanwälten sind es mehr als 70. Beate Tomasowitsch berichtet.
7: Eine Woche lang wird der Betrieb an allen Gerichten eingeschränkt, sagt Gernot Kandot, Präsident der Richtervereinigung.
8: Wir verhandeln in dieser Woche nur, was unbedingt notwendig ist. Wir entscheiden nur solche Verfahren, die tatsächlich unaufschiebbar sind, und wir vergeben Amtstagstermine nur dort, wo fristenwahrendes auch in dieser Woche gerade notwendig sein wird.
7: Jedes Bezirksgericht ist im Schnitt mit 125% überlastet, jedes Landesgericht mit 115%. Da es zu wenige Richter gibt, dauere es zu lange, bis man überhaupt einen Verhandlungstermin bekommt.
8: Wenn die eigene Abteilung schon so ausgefüllt ist, dass man über Monate keinen Termin mehr vergeben kann, weil so viele andere Akten zu erledigen sind, da wird das Verständnis einfach schwinden.
7: Geht das Vertrauen in die Justiz verloren, dann sei der Rechtsstaat gefährdet. Die Politik müsse nun handeln und für mehr Personal sorgen, so der Standesvertreter.
4: In 2 Wochen könnte Kimi Antonelli der jüngste Formel-1-Weltmeister der Geschichte sein. Der gestrige 3. Platz in Singapur war der nächste große Schritt, Gerhard Prasca.
9: Ja, jetzt fehlt wirklich nur noch der Vollzug. 102 Punkte Vorsprung sind es aktuell auf George Russell, und dass er den Titel bereits in Austin fixieren kann, das hat Antonelli selbst überrascht.
10: Genau. Really? Let's not worry about that. Let's finish the job.
9: Nach dem gestrigen Grand Prix muss sich der 20-Jährige vorübergehend die Schlagzeilen aber mit Max Verstappen teilen, der im 10. Anlauf in Singapur nach einem perfekten Wochenende zum ersten Mal ganz oben steht und von der neu formierten Red Bull-Mannschaft schwärmt.
11: Yeah, it's a really good group of people. I really enjoy working with them, and yeah, hopefully we can have a bit more fun till the end of the year.
9: Und auch wenn Mercedes die große Dominanz verloren hat, Fahrer- und Konstrukteurstitel sind dem Team von Toto Wolff nicht mehr zu nehmen.
4: Ja, bei uns gibt es nur noch wenige Wolken im Land. Ursula Pucher hat jetzt die Radio Niederösterreich Wetteraussichten.
12: Die müssen wir jetzt fast schon mit einer Lupe suchen. Schön strahlend blauer Himmel, den sehen wir jetzt schon im Großteil des Landes. Im Mostviertel sind ein paar Wolken noch ein bisschen dichter. Zu Mittag kommen dann aber schon wieder neue Wolken ins Land. Es bleibt heute aber trocken und überwiegend sonnig. Jetzt ist es noch sehr frisch. Tagsüber wird es dann doch ein bisschen milder, 11 bis 17 Grad. Die 11 Grad haben wir jetzt in Wiener Neustadt und in Wien, 10 Grad in Tulln und Mistelbach, 9 Grad in St. Pölten und 7 Grad in Langenlois. Morgen ist es dann auch wieder sehr sonnig, in der Früh ein paar Wolken, dann Sonnenschein und 11 bis 16 Grad. 9:03, Radio Niederösterreich mit dem schnellsten Verkehrsservice im Land. Und wir haben es gerade auch in den Nachrichten gehört, das ist heute wirklich eine Nervenzerreißprobe für alle, die mit den Öffis unterwegs sind. Die Südstrecke ist im Bereich Wiener Neustadt Hauptbahnhof unterbrochen. Ein Oberleitungsschaden gibt es da nach einem Unfall. Ein Ersatzverkehr mit Bussen ist für den Nahverkehr zwischen Wiener Neustadt Hauptbahnhof und Neunkirchen, Bad Fischaubrunn und Lanzenkirchen eingerichtet. Für den Fernverkehr zwischen Mürzzuschlag und Wiener Neustadt Hauptbahnhof Hauptbahnhof. Zwischen Wien und Villach werden außerdem die Fahrausweise bei ÖBB und Westbahn gegenseitig anerkannt. Für Pendler und Reisende, also für alle, die da jetzt unterwegs sind, teilweise massive Verzögerungen. Bitte schauen Sie unbedingt vor Fahrtantritt, ob die geplante Fahrt möglich ist oder ob Sie eventuell auf andere Verkehrsmittel umsteigen können. Dann schauen wir weiter, machen wir mal mit guten Nachrichten weiter. A22 Donauuferautobahn Richtung Wien. Die Unfallstelle bei Stockerau Mitte ist geräumt. Da löst sich jetzt der Stau auf. In Wien auf der Tangente zwischen der Hansonkurve und dem Knotenprater gibt es eine Viertelstunde mehr Fahrzeit. Und A3 Südostautobahn Richtung Wien. Die Umfahrung Wulka-Brodersdorf ist für Arbeiten gesperrt. Da werden Sie durch Wulka-Brodersdorf umgeleitet. Eine gute Fahrt hinein in den Montag. Und für alle, die da jetzt Verspätungen haben, warten müssen, tief durchatmen. Wir sind bei Ihnen mit viel, viel guter Musik. Ich bin Ursi Pucher. Einen schönen Montagvormittag.

0: wie eine musikalische Umarmung. Phil Collins gehört dazu zu den größten Hits aller Zeiten auf Radio Niederösterreich.
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0: Das Rote Kreuz veranstaltet am Freitag eine Erste-Hilfe-Show im Auditorium in Grafenegg, David Pearson.
2: Und zwar mit Rudi Rubinek. Unter dem Motto Halb so schlimm gibt er auf unterhaltsame Weise Erste-Hilfe-Tipps anlässlich des Weltreanimationstages. Beginn 19 Uhr. Furi-Ausstellung im Volksheim in St. Pölten, Spratzern mit Papageien, Großsittichen oder zum Beispiel heimischen Vögeln. Am Freitag und Samstag von 9 bis 18 Uhr und am Sonntag von 9 bis 15 Uhr. 5 Jahre Druckerhaus Band wird am Samstag um 20 Uhr im Druckerhaus in Guttenbrunn im Bezirk Zwettl gefeiert. Damit feiert das Druckerhaus auch die 10. Saison. Der Jazzer Robert Schönherr feiert sein 50. Bühnenjubiläum mit seinem Quintett am Samstag im Babü in Wolkersdorf im Bezirk Mistelbach. Konzertstart 20.30 Uhr. Weitere Veranstaltungshinweise finden Sie auf noe.orf.at unter den Tipps.
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2: Gute Fahrt hinein in den Montagvormittag, 9.30 Uhr, Radio Niederösterreich, mit dem schnellsten Verkehrsservice im Land. Und wir starten gleich mit dem Hauptproblem heute früh. Die Südstrecke ist im Bereich Wiener Neustadt Hauptbahnhof unterbrochen. Da gibt es einen Oberleitungsschaden. Ein Ersatzverkehr mit Bussen ist für den Nahverkehr zwischen Wiener Neustadt Hauptbahnhof und Neunkirchen, Bad Fischau-Brunn und Lanzenkirchen eingerichtet. Für den Fernverkehr zwischen Mürz-Zuschlag und Wiener Neustadt Hauptbahnhof ebenfalls. Zwischen Wien und Villach werden auch die Fahrausweise bei ÖBB und Westbahn gegenseitig anerkannt. Also alle, die heute auf dieser Strecke unterwegs sein müssen, das bedeutet,

0: bedeutet heute massive Verzögerungen. Bitte unbedingt vor Fahrtantritt noch nachschauen, ob die geplante Fahrt überhaupt möglich ist oder auf Linienbusse und Auto umsteigen, wenn es geht. Auf den Straßen ist es ruhig in Niederösterreich, da ist uns nichts gemeldet worden. A3 Südostautobahn Richtung Wien, da ist die Umfahrung Wulker-Brodersdorf für Arbeiten gesperrt, da werden sie durch Wulker-Brodersdorf umgeleitet. Schauen wir weiter zum Wetter, da haben wir jetzt schon schön strahlenden Sonnenschein. Ein paar dichtere Wolken sind noch im Mostviertel unterwegs, die lösen sich aber rasch auf. Das genießen wir dann, weil ab Mittag werden die Wolken schon wieder ein bisschen dichter. Auch den Wind merkt man heute wieder. Und die Temperaturen, die liegen je nach Wolken und Sonne bei 11 bis 17 Grad.
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0: Tja, und jetzt Kaffee in der Arbeit und Musik lauter aufdrehen. Cool and the Gang hier bei uns auf Radio Niederösterreich. Schönen Montag.

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0: Einen schönen Montagvormittag. Der hat heute früh schon vielen Pendlerinnen und Pendler wirklich Nerven kostet. Der Zugverkehr im Bahnhof Wiener Neustadt ist wegen einer beschädigten Oberleitung stark eingeschränkt. Zwei Güterwaggons sind da in der Nacht entgleist und das heißt jetzt, zahlreiche Züge sind gestrichen oder verspätet. Das heißt, viele sind da heute früh logischerweise extrem gestresst.
1: Um 5 Uhr war ich heute hier und seitdem Zugausfälle. So viele Leute warten schon. Jeder will zur Arbeit, zur Schule, alles Mögliche und nichts kommt, nichts geht. Die Züge warten hier schon, stehen nur leer rum. Das wird halt wohl nichts.
2: Ich versuche jetzt irgendeinen Zug zu finden, der jetzt noch rechtzeitig fährt, weil ich auch ein Meeting habe und dementsprechend sollte ich auch früh auf der Arbeit sein.
3: Wenig Durchsagen, sehr viele Leute stehen beim Bahngleis und warten und ja, die Züge sehr voll, kein Sitzplatz, keine Auskunft, steigt man wieder aus, wechselt den Bahnsteig. Ja, also mühsam.
0: Laut ÖBB wird das mindestens noch bis am Nachmittag dauern. Da wird es noch Ausfälle und deutliche Verspätungen geben. Wir halten Sie auf dem Laufenden, sobald es Neuigkeiten gibt.

ist auch voll schön. Schönen Montagvormittag mit Radio Niederösterreich. Und falls Ihr bester Freund gerade die Taschendurchpackung ist, ja, Gesundheit, gute Besserung an alle, die es schon erwischt hat. Hühnersuppe, Ingwer und vor allem viel gute Musik. Das hilft beim Gesundwerden.

0: Mit viel Schwung durch den Montagvormittag und mit dem Wichtigsten aus Niederösterreich, Österreich und der Welt mit Eva Klein. Es ist 10 Uhr.
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2: In Deutschland tritt die Chefin der SPD, Bärbel Baas, zurück. Ein überraschender Schritt. Baas geht auch als Arbeitsministerin. Sie begründet den Schritt damit, dass ihre Stieftochter gestorben sei und sie Zeit brauche, um die Trauer zu verarbeiten. Und außerdem wolle sie sich den politischen Angriffen auch aus den Reihen des Koalitionspartners CDU nicht mehr aussetzen. Bei der CDU geht heute die zweitägige Klausur zu Ende. Drei krachende Niederlagen bei Landtagswahlen. Die stellen die Partei vor enormen Schwierigkeiten, berichtet aus Berlin Regina Pöll.
3: Die CDU will wieder näher an den Alltag der Menschen rücken. Es gehe darum, sagt Generalsekretärin Hoppermann.
4: Die Lebenswirklichkeit der Menschen anders zu adressieren.
3: Diskutiert wird etwa eine niedrigere Stromsteuer für alle. Weiter in der Union umstritten ist

0: ist die Abgrenzung zur AfD. Mehrere Vertreter wollen die bisherige Linie aufweichen. Für Parteichef Merz gab es gestern Rückenwind. Es sei die falsche Zeit für Personaldebatten.
1: Die CDU unterstützt Friedrich Merz.
0: Auch er, sagt der Chef der Schwesterpartei CSU, Bayerns Ministerpräsident Markus Söder. Der Druck bleibt hoch. In der Bundesregierung gibt es immer mehr Streit mit der SPD, etwa um die geplante Pensionsreform. Ergebnisse der CDU-Klausur sollen am Nachmittag vorgestellt werden.
2: Die slowenische Bevölkerung hat sich gestern in einem Referendum mit ganz knapper Mehrheit für die Abschaffung der Rundfunkgebühr ausgesprochen. Die Mitte-Rechts-Regierung unter Ministerpräsident Janša hat diese Initiative befürwortet, hat Mut Fiedler berichtet.
3: Die Rundfunkgebühr in Slowenien beträgt etwa 14 Euro pro Monat. Die Rechtsaußenpartei Resnica macht seit langem mobil dagegen. Und die regierende Mitte-Rechts-Koalition, die im Parlament keine Mehrheit hat und auf Resnica angewiesen ist, hat sich hinter die Initiative zur Abschaffung gestellt. Die Rundfunkgebühr soll nach ihrem Willen freiwillig und nicht mehr verpflichtend sein. Das hat gestern auch eine Mehrheit der Bevölkerung unterstützt, wenn auch nur knapp. 50,1% stimmten für die Freiwilligkeit. Die Wahlbeteiligung lag bei 55%. Die Finanzierung des öffentlich-rechtlichen Rundfunks in Slowenien steht nunmehr in Frage. Wie es weitergeht, ist aber nicht ganz klar. Das Referendum ist nicht bindend.
2: Und ein 32-jähriger Moldawier hat auf seiner Radtour durch Österreich in insgesamt 15 Hotels die Zeche geprellt. In Bad Gäusern ist er jetzt verhaftet worden. Ein Hotelier hat ihn angezeigt. Sehr sonnig ist es bei uns im Land. Ursi Bucher mit den Radio Niederösterreich Wetteraussichten.
4: Stellenweise sogar wolkenlos, aber so bleibt es jetzt nicht den ganzen Tag über. So genießen wir es jetzt noch. Es kommen nämlich ab Mittag wieder ein paar Wolken zu uns ins Land. Und es ist auch noch windig, das merkt man. Stellenweise fühlt es sich da ein bisschen frischer an. 13 Grad haben wir jetzt in Wien und Bruck an der Leiter, 12 Grad in Horn, 11 Grad in St. Pölten und Melk und 10 Grad in Stockerau. Es gehen sich dann am Nachmittag zwischen 11 und 17 Grad aus. Am wärmsten ist es da im Donauraum und im Wiener Becken. Morgen auch wieder sehr sonnig, in der Früh ein paar Wolken, die verzupfen sich aber dann schnell und dann gibt es bis zu 16 Grad. 3:03, Radio Niederösterreich mit dem schnellsten Verkehrsservice im Land und das Hauptthema heute früh, die Südstrecke. Die ist im Bereich Wiener Neustadt Hauptbahnhof nach wie vor unterbrochen, da hat es einen Oberleitungsschaden gegeben. Ein Ersatzverkehr mit Bussen ist für den Nahverkehr zwischen Wiener Neustadt Hauptbahnhof und Neunkirchen, Bad Fischaubrunn und Lanzenkirchen eingerichtet, für den Fernverkehr zwischen Mürzzuschlag und Wiener Neustadt Hauptbahnhof. Zwischen Wien und Villach werden auch die Fahrausweise bei ÖBB und Westbahn gegenseitig anerkannt. Für alle, die da heute unterwegs sein müssen, das bedeutet wirklich massive Verzögerungen. Also bitte, bevor Sie die Fahrt antreten, nachschauen, ob die Fahrt möglich ist und wenn es geht, auf Linienbusse oder Auto umsteigen. In Wien, Schüttelstraße zwischen Rotundenbrücke und Franzensbrücke, da brauchen Sie 10 Minuten länger. Und die A3, die Südostautobahn Richtung Wien, da ist die Umfahrung Wulker-Brodersdorf für Arbeiten gesperrt. Da werden Sie durch Wulker-Brodersdorf umgeleitet. Eine gute Fahrt durch diesen Montagvormittag. Ja. Für viele gerade die Fahrt im Kreis am Supermarktparkplatz. Ja, die Kühlschränke sind überall leer. Müssen wir wieder nachfüllen. Wir sind mit dabei beim Wocheneinkauf. Ich bin Ursi Bucher. Schönen Start hinein in diesen Montag.

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schöner Montagvormittag mit Radio Niederösterreich. Ja, da schlagen wir mal den Kalender auf am Montagvormittag und schauen mal, was bringt denn diese Woche so. Viele coole Gäste zu uns, zu Gast nach 11. Morgen Moderator und Buchautor Patrick Batschen, der macht sich schon langsam ein bisschen Gedanken übers Älterwerden und lässt deshalb seinen neuen Krimi in einer noblen Seniorenresidenz spielen. Christine Nöstlinger wäre heuer 90 Jahre alt geworden. Am Donnerstag kommen ihre beiden Töchter zu uns, Christiana Nöstlinger und Barbara Waldschütz. Die beiden verwalten das literarische Erbe ihrer Mama. Am Freitag freuen wir uns schon sehr auf Schauspieler Manuel Rubey. Der ist ja eng mit Niederösterreich verbunden, der ist hier aufgewachsen und kommt jetzt für eine ganz besondere Lesung nach Melk. Welche das ist, wird er uns verraten. Und heute ist die neue Leiterin vom Landestheater Niederösterreich da, Patricia Nickel-Dönicke. Was die gebürtige Deutsche in St. Pölten alles vorhat und warum sie manchmal, wenn sie im Wirtshaus was bestellt, ein bisschen komisch angeschaut wird, darüber sprechen wir. Zu Gast nach 11 hier bei uns auf Radio Niederösterreich.

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2: Gute Fahrt durch den Montagvormittag, kurz nach 10:30, Radio Niederösterreich mit dem schnellsten Verkehrsservice im Land. Und wir starten gleich beim Hauptproblem heute.

Die Südstrecke im Bereich Wiener Neustadt Hauptbahnhof, da hat es ja einen Oberleitungsschaden gegeben. Ein Ersatzverkehr mit Bussen ist für den Nahverkehr zwischen Wiener Neustadt Hauptbahnhof und Neunkirchen bzw. Lanzenkirchen eingerichtet. Für den Fernverkehr zwischen Mürzzuschlag und Wiener Neustadt Hauptbahnhof. Zwischen Wien und Villach werden Ihre Fahrausweise bei ÖBB und Westbahn gegenseitig anerkannt. Und falls Sie heute auf dieser Strecke noch unterwegs sein müssen, es gibt massive Verzögerungen und Zugausfälle, also bitte unbedingt vor Fahrtantritt nachschauen, ob die geplante Fahrt möglich ist, beziehungsweise auf Linienbusse oder Auto umsteigen. Wie lang das Ganze dauern wird, ist derzeit noch nicht abschätzbar. Auf den Straßen ist dafür Gott sei Dank ein bisschen weniger los. Da löst sich jetzt gerade auf der Tangente Richtung Kagran der Stau auf. Die Unfallstelle zwischen dem Lahrbergtunnel und der Gürtelabfahrt ist geräumt. Und Schüttelstraße zwischen der Rotundenbrücke und der Franzensbrücke, da brauchen Sie 10 Minuten länger vor einer Baustelle. Schauen wir weiter zum Wetter. Allensteig, Aspang, Langenlebern bei Tulln, Raps an der Theia, Stockerau, Schwechat, Wolkersdorf oder Kurz, fast überall Sonnenschein. Dort, wo jetzt die Wolken noch ein bisschen dichter sind, in Gänserndorf zum Beispiel, da reißt es aber auch rasch auf und dann kommt die Sonne durch und die dürfen wir dann auch ein paar Stunden genießen, bevor dann am Nachmittag wieder die nächsten Wolken kommen. Es sollte heute aber trocken bleiben und mit der Sonne wird es auch wieder relativ mild. 11 bis 17 Grad gehen sich aus. Die 17 Grad, die kriegen wir am ehesten im Donauraum. Einen schönen, sonnigen Montagvormittag mit Musik aus Österreich. Ein Klassiker, der Osman Kurte und sein 57er Chevy.

0: mit den Turtles. Durch den Montagvormittag, ja, Getreide verarbeiten ist Familiensache. Und das seit Generationen in der Rosenfellner Mühle in St. Peter in der Au. Da werden Backmischungen, Getreide, Teigwaren produziert, alles in Bioqualität. Und da gibt es auch ein eigenes Pizzamehl, das den Teig besonders flaumig und geschmackig macht, erzählt uns die Chefin Monika Rosenfellner.
1: Pizzamehl wird aus Weizen hergestellt, aus einem Weichweizen, ist ein weiches Korn. Und gerade mit Pizzamehl braucht man hohe Qualität, das heißt mit viel Eiweiß. Und Eiweiß, das sich gut dehnt, damit man eben die Pizza schön ausformen kann. Deshalb ist auch das Pizzamehl gut geeignet, zum Beispiel zum Strudel herstellen. Weil gerade beim Strudel ist es auch wichtig, dass man den so dünn wie möglich ausziehen kann. Und dadurch geht es ja dann gerade bei der Pizza auch gut auf. Also man hat ja dann am Rand auch diese schönen Blasen und ja, ist dann das Typische vom Pizzamehl. Einfach Wasser, Salz, Mehl und Hefe. Aber ich habe einen Geheimtipp, und zwar, wenn man dem Pizzateig noch etwas frischen Sauerteig dazu gibt, dann bekommt man noch ein besseres Aroma in den Teig.
2: Mehl hat ja grundsätzlich eine sehr lange Haltbarkeit und das gilt auch für das Pizzamehl. Kühl und dunkel gelagert und neben neutralen Lebensmitteln kann man das Mindesthaltbarkeitsdatum auch ruhig ein bisschen überschreiten. Denn Geschmack, Aroma und auch Konsistenz halten mindestens bis zu diesem Datum und oft noch darüber hinaus.
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0: Einen schönen sonnigen Montag mit der Wahnsinnsstimme von Céline Dion. Feiert auch gerade riesiges Bühnencomeback in Paris und gehört eindeutig dazu. Zu den größten Hits aller Zeiten. Think Twice.

Familie hat ein neues Mitglied. Ein klitzekleines noch. Profitänzerin und Chefchoreografin Conny Kräuter ist Mama geworden, hat ein Mädel bekommen, die kleine Luna, hat genauso dunkle Haare wie ihre Mama, sehr herzig. Ob die Luna auch mal so gut tanzen wird wie ihre Mama, auf das warten wir noch. Aber sicher ist, die Mama wird jetzt nicht mehr den Takt angeben zu Hause. Das macht ab jetzt die Luna. Alles Gute!

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3: Einen schönen Montagvormittag, das Wichtigste aus Niederösterreich, Österreich und der Welt mit Eva Klein. Es ist 11 Uhr.
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5: Immer öfter Brände sind Abfallunternehmen. Grund dafür sind die Lithium-Akkus, also die Akkus, die in Smartphones oder Powerbanks verbaut sind. Die werden oft einfach im Restmüll entsorgt. Damit das in Zukunft seltener vorkommt, starten die niederösterreichischen Umweltverbände heute eine Aktionswoche. Nicola Höpfel berichtet.
6: Ob alte Kopfhörer, Smartphones, Spielzeug mit Akku oder einfach Batterien. Jedes Jahr landen mehr als 230 Tonnen Altbatterien und Akkus dort, wo sie eigentlich nicht hingehören, im Restmüll. Bei der Verarbeitung des Mülls werden die Akkus oft beschädigt. Das kann einen Kurzschluss und damit einen Brand in den Abfallbetrieben oder den Sammelfahrzeugen auslösen. Deshalb gibt es für Lithium-Akkus eigene Sammelstellen. Teilweise könne man diese auch im Handel abgeben, so die niederösterreichischen Umweltverbände. Diese starten mit heute eine Aktionswoche und laden dazu ein, alte Geräte zu den Sammelstellen zu bringen. Bis Samstag gibt es dafür auch etwas zu gewinnen.
5: Immer weniger Menschen reisen irregulär in die EU ein, doch unter ihnen sind immer mehr Bangladeschis. Migrationskommissar Magnus Brunner ist heute zu Gesprächen in Bangladesch, einem noch immer sehr armen und besonders dicht besiedelten Land im Süden Asiens. Viele Familien sind auf Arbeit im Ausland angewiesen. Aus Bangladesch, Verena Sophie Meyer.
7: Amin Khan schaufelt in Flipflops den Mist hinter seinen 10 Kühen weg. Begonnen hat alles mit einer EU-geförderten Kuh, die er aufgezogen und teurer weiterverkauft hat. Zuvor war Amin 6 Jahre lang in Deutschland, eingereist über ein Landarbeitervisum in Italien. In Köln hat er dann in einem Restaurant gearbeitet, bis er krank wurde. Starthilfe zurück in Bangladesch haben wie er über die Jahre rund 4.500 Rückkehrerinnen und Rückkehrer bekommen. Das sind nicht viele, denn allein im ersten Halbjahr wurden in der EU heuer rund 20.000 Asylanträge aus Bangladesch gestellt. Die Anerkennungsquote ist allerdings verschwindend gering. Nach Europa zu kommen sei mittlerweile kaum mehr möglich, meint auch Amin. Wenn er könnte, würde er schon zurück nach Deutschland. In Europa sei Arbeit nämlich etwas wert, egal welche, das schätzt Amin. Doch an legalen Alternativen mangelt es.
5: Und weltweit sind immer mehr Menschen arm, das zeigt der UNO-Armutsindex. 1,2 Milliarden sind von Armut betroffen, das sind um 51,5 Millionen Menschen mehr als letztes Jahr. Und mehr als die Hälfte sind Kinder und Jugendliche. Die meisten armen Menschen leben in Afrika südlich der Sahara. Ein paar Wolken gibt es aktuell bei uns noch im Land, aber es sind nicht viele. Ursi Bucher mit den Radio Niederösterreich Wetteraussichten.
3: Vor allem im Weinviertel an der Grenze zu Tschechien und der Slowakei. Da sind die Wolken noch ein bisschen dichter, ein paar auch noch im Mostviertel, aber sonst ist es schon sehr sonnig. Bei 14 Grad in Wiener Neustadt und in Wien, 13 Grad in Gänserndorf, 12 Grad in St. Pölten und Wieselburg und 11 Grad in Zwettl. Am Nachmittag gibt es dann so ein bisschen ein Hin und Her aus Sonne und ein paar Wolken. Es bleibt aber trocken. Der Wind weht lebhaft und die Temperaturen, die steigen auf 11 bis 17 Grad. Am mildesten wird es da im Donauraum und im Wiener Becken sein. Morgen gibt es dann auch wieder in der Früh ein paar Nebelfelder, dann aber sehr sonnig mit nur ein paar Wölkchen und das bei 11 bis 16 Grad. 3 Minuten nach 11, Radio Niederösterreich mit dem schnellsten Verkehrsservice im Land. Und alle, die mit den Öffis unterwegs sind, haben heute wirklich schon eine Nervenzerreißprobe hinter sich. Auf der Südstrecke im Bereich Wiener Neustadt Hauptbahnhof, da gibt es einen Oberleitungsschaden. Da gibt es jetzt Ersatzbusse für den Nahverkehr zwischen Wiener Neustadt Hauptbahnhof und Neunkirchen bzw. Lanzenkirchen. Für den Fernverkehr zwischen Mürzzuschlag und Wiener Neustadt Hauptbahnhof. Zwischen Wien und Villach werden auch die Fahrausweise bei den ÖBB und der Westbahn gegenseitig anerkannt. Falls Sie heute noch auf dieser Strecke unterwegs sein müssen, dann rechnen Sie bitte mit massiven Verzögerungen. Bitte unbedingt vor Fahrtantritt nachschauen, ob die geplante Fahrt überhaupt möglich ist oder ob Sie auf Linienbusse oder Auto umsteigen müssen. Die Dauer ist derzeit noch nicht abschätzbar. Kommen Sie in jedem Fall gut an Ihr Ziel.
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3: Und es gibt eine neue am Landestheater Niederösterreich. Patricia Nickel-Dönige, die neue Intendantin. Ich freue mich sehr, dass Sie da sind. Hallo.
8: Ich freue mich auch. Hallo.
3: Seit dieser Saison, ganz frisch quasi, schon ein bisschen eingelebt.
8: Schon ziemlich doll eingelegt, ehrlich gesagt.
3: Das ist also gut.
8: Ja, sonst geht es hier sehr gut.
3: Welche Pläne sie hat, ob es einen Unterschied gibt zwischen Theater in Deutschland und Theater in Österreich und wie es ausschaut mit den sprachlichen Barrieren, darüber sprechen wir in dieser Stunde.

0: Gesellschaft. Mit Musik aus Niederösterreich durch diesen Vormittag. Patricia Nickel-Dönicke heute zu Gast nach 11, neue Leiterin am Landestheater Niederösterreich. Wann hat bei Ihnen eigentlich diese Begeisterung fürs Theater begonnen?
1: Fürs Theater an sich?
0: Ja.
1: Ach, lustig. Ganz, ganz früh tatsächlich, weil ich schon mit 4 angefangen habe, Ballett zu tanzen. Es war klar, dass das nicht mein Weg sein wird. Fand meine russische Ballettlehrerin auch, die mir gerne mal am Zopf zog und gesagt hat, ich soll mal gerade stehen. Aber lustigerweise landete ich dann irgendwie dann doch wieder in einer Ballettschule in Schwalmstadt. Also ich bin ja in Potsdam geboren, tatsächlich in der DDR. Und meine Eltern sind 89 über Ungarn mit uns tatsächlich abgehauen, über Österreich auch, lustigerweise auch über Nickelsdorf, wo wir ganz nett aufgenommen wurden. Und dann landeten wir zwischen Marburg und Kassel, also so in der hessischen Provinz, wo wirklich

0: die, ja, manche Stellen in Niederösterreich sind vielleicht ein bisschen ähnlich. So ganz ländlich.
1: Nicht ganz die Metropole.
0: Nicht ganz die Metropole. Und die Metropole war da ein bisschen weiter weg, was natürlich in Niederösterreich gar nicht so der Fall ist. Und dort bin ich dann eben auch auf eine Ballettschule gegangen und konnte dann irgendwann mal am Staatstheater in Kassel, durfte ich die böse Hexe tanzen. Meine kleine Schwester war der böse Zwerg. Ich weiß auch nicht, warum wir diese krassen Charakterrollen bekommen haben. Und ganz, ganz lustig war es ja, als ich dann 2020 tatsächlich nach 6 Theaterstationen dazwischen sogar an diesem Staatstheater wieder gelandet bin. Und so ist tatsächlich, hat das alles so ein bisschen angefangen. Aber eigentlich habe ich Literatur, Medien, Politik, Friedens- und Konfliktforschung, Soziologie, also alles Mögliche studiert, was man noch so konnte. Ende der 90er, Anfang der 2000er, da hatte man ja ein bisschen mehr Zeit zum Studieren auch. Und in der Zeit habe ich gedacht, ich werde Literaturkritikerin tatsächlich. Dann habe ich gedacht, ach, ich gehe zum Film, war da Regieassistentin und habe da jemanden vom Theater kennengelernt. Und der hat mich dann zum Theater mitgenommen und hat dann ziemlich schnell habe ich festgestellt, mein erstes Stück, ein österreichisches, Die Präsidentin von Werner Schwab. Also ich bin voll hineingestoßen worden in die österreichische Dramatik in Darmstadt damals, passend zum Stück fast. Genau, und da, da habe ich dann gesagt, okay, das Einzige, was ich machen kann, ist nicht auf der Bühne stehen, das lasse ich mal lieber, sondern hinter der Bühne, und Dramaturgie ist genau das Richtige. Und das habe ich dann ziemlich konsequent seit 2004 jetzt durchgezogen.
1: Durchgezogen und jetzt bei uns in Niederösterreich, in St. Pölten am Landestheater. Und wir haben gerade schon geplaudert, Sie sind ja auch Mama einer Tochter. Genau. Und die wird aber bald auch auf der Bühne stehen im Landestheater.
0: Genau, am kommenden Samstag haben wir Premiere mit Faust durchgestrichen. Gretchen durchgestrichen. Nein, wir erzählen die Geschichte von Margarete. Also weder, natürlich die Basis ist der große Fauststoff, erzählt übrigens von ganz vielen Niederösterreicherinnen von unserem Stadtensemble auf 4 Videoleinwänden in ihrer eigenen Sprache. Das ist wirklich ganz toll, sich das anzuhören, wie Menschen aus Niederösterreich diese große Weltliteratur zusammenfassen. Gespielt von Caro Baas als Margarete, und natürlich zu Margarete gehört ein kleines Gretchen, also das Gretchen, der Gretchen-Tragödie, die mit 14 von einem über 50-Jährigen verführt wird. Und es Sonja, eine Kollegin auch vom Stadtensemble, ist noch dabei, ist eine ältere Kollegin. Das heißt, man sieht einfach mal die ganze Frauengeschichte in diesem Faust sozusagen. Und Helene singt da vor allen Dingen 2 Songs in dem Song und ist einfach, man sieht diese 14-Jährige plötzlich, und das ist sehr anrührend tatsächlich in dieser Geschichte.
1: Und wollte Ihre Tochter das von sich aus machen? Oder haben Sie da gesagt, na komm?
0: Nein, überhaupt nicht. Überhaupt nicht. Ihr Vater ist ja auch noch Schauspieler. Das ist also
1: die kann eh gar nicht aus.
0: Die Schauspielkunst ist ungefähr tatsächlich das Vorletzte fast, was ich mir vorstellen könnte, was meine Tochter später macht, weil der Beruf einer Schauspielerin auch nicht so einfach ist. Da sind viele Ängste, Nöte, Körpergefühle, Rollenbilder, wann stehe ich eigentlich wofür. Also da soll sie erstmal ein bisschen größer werden und sich noch ganz viel anderes hineinschnuppern. Aber es ist tatsächlich ein Hobby von ihr. Auch noch bei genau dem Regisseur, der das Stück jetzt inszeniert, hat sie schon mit 5 auf der Bühne gestanden, auf Videoebene damals, bei Schuld und Sühne hat sie das kleine Mädchen gespielt, die ihre Mama verliert, und das hat ihr schon immer wahnsinnig viel Spaß gemacht, und dann hat sie die Physiker hat sie mitgespielt, die hat einfach schon ganz schön viel, es ist ein Hobby für sie, und sie sagt immer, Mama, so verdiene ich mir mein Taschengeld, und das Landestheater freut sich.
1: Win-win-Situation für alle.
0: Genau.
1: Was Patricia Nickel-Tönicke so vorhat noch am Landestheater, darüber sprechen wir gleich.

0: Die neue Leiterin am Landestheater Niederösterreich, Patricia Nickel-Dönicke, heute zu Gast nach 11. Und sie hat gerade gesagt, schauen wir mal, wie spontan ich bin. Ja, jetzt gibt es 5 Entscheidungsfragen. Grundsätzlich ein spontaner Mensch?
1: Ja.

0: Naja, dann. Die eine Entscheidungsfrage haben Sie eh schon quasi fast beantwortet. Film oder Theater?
1: Film oder Theater?
0: Mhm. Theater. Süß oder sauer?
1: Süß.
0: Hund oder Katze?
1: Hund.
0: Bett machen oder bleiben lassen?
1: Machen.
0: Tatsächlich jeden Tag?
1: Ja.
0: Sehr brav. High Heels oder Sneakers?
1: Im Moment Sneakers, weil ich einen Bänderriss habe am Knie.
0: Ui, haut wo zugezogen?
1: Beim Skifahren natürlich, im Montafon.
0: Natürlich.
1: Fahre ich nie wieder hin.
0: Gut, Skifahren ist jetzt mal abgehakt.

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2: Eine gute Fahrt durch den Montagvormittag, 11.30 Uhr Radio Niederösterreich, auch mit dem schnellsten Verkehrsservice. Und das Hauptproblem ist nach wie vor die Südstrecke im Bereich Wiener Neustadt Hauptbahnhof. Da ist sie unterbrochen, da gibt es einen Oberleitungsschaden. Für den Nahverkehr ist ein Ersatzverkehr mit Bussen zwischen Wiener Neustadt Hauptbahnhof und Neunkirchen bzw. Lanzenkirchen eingerichtet. Für den Fernverkehr zwischen Mürztuschlag und Wiener Neustadt Hauptbahnhof. Zwischen Wien und Villach werden die Fahrausweise bei den ÖBB und der Westbahn gegenseitig anerkannt. Falls Sie heute noch auf dieser Strecke unterwegs sein müssen, dann bitte unbedingt nachschauen, ob die geplante Fahrt möglich ist bzw. auf Linienbus oder Auto umsteigen. Wie lang das Ganze noch dauern wird, ist derzeit nicht abschätzbar. Schauen wir weiter zum Wetter. Das schaut richtig fein aus da draußen. Viel Sonnenschein. Nur ein paar Wölkchen und so bleibt es heute auch fast den ganzen Tag. Am Nachmittag kommen dann wieder ein paar dichtere Wolken mehr dazu. Es bleibt aber trocken und die Temperaturen, die liegen heute zwischen 11 und 17 Grad.
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0: Dramaturgin und neue Leiterin am Landestheater in Niederösterreich, Patricia Nickel-Dönicke, zu Gast nach 11 hier bei uns auf Radio Niederösterreich. Immer wenn man so was Neues beginnt, so ein Theater neu übernimmt quasi, dann hinterlässt man ja auch so ein bisschen seine eigene Handschrift. Was sind so Ihre Vorhaben, Ihre Pläne für das Haus?
1: Also die Mischung macht's definitiv. Mhm. Also wir sind ein Stadt- bzw. Landestheater und das ist unser Publikum, was wir auch ganz dringend erreichen wollen. Und als allererstes haben wir gestartet mit der aufhaltsamen Aufstieg des Arturo Uy, wo ich gesagt habe, so liebes Publikum, als erstes lernt ihr gleich mal alle 11 Ensemblemitglieder gleichzeitig in einem Stück kennen und dann auch noch alle 11 Regiehandschriften, die in dieser Spielzeit zu sehen sein werden. Und das ist, finde ich, ziemlich gut aufgegangen. Also haben wir auch sehr gutes Feedback bekommen und das macht total Spaß. Und gleichzeitig ist es natürlich eine politische Message, dass wir sagen, hey, was passiert hier eigentlich überall in Europa, in Deutschland, in Sachsen-Anhalt und überhaupt? Und wo kommt das Ganze her? Das nächste ist, dass ich mich natürlich unbedingt mit österreichischer Dramatik auseinandersetzen möchte. Deswegen haben wir die österreichische Erstaufführung von Ferdinand Schmalz nach St. Pölten bekommen, was ein großer Clou war in der Inszenierung von Christina Czariski. Sanatorium zu Gänsehaut, eine Entfaltung. Man kann sich vorstellen, worum es geht. Wie ist das eigentlich mit dem Älterwerden oder mit der Unsterblichkeit? Mhm. Und das Ganze in seiner sehr trockenen, lustigen, guten österreichischen Humorlage. Da freue ich mich sehr drauf. Oder dass wir gesagt haben, was sind denn eigentlich die Geschichten in der Stadt? So, und eine der ersten Geschichten, die mir über den Weg gelaufen ist, dank des tollen Landesmuseums auch und des Stadtmuseums, vor allen Dingen des Stadtmuseums, ist der Knochenfund von St. Pölten. Also da wollen wir so eine kleine Krimi-Nummer draus machen, wo das Publikum vielleicht selbst den Fall löst. Was sind das denn eigentlich alles so für Knochen und wie gehen wir damit um? Da werden zwei sehr schräge Kommissare dem Publikum begegnen und dann setzen wir die Menschen einfach auch mal in den Bus und machen eine Tour auf einen Heurigen zu Fink. Und dort werden wir uns mit Falladas, der Trinker, beschäftigen. Mit entsprechender Musik und kulinarischer Begleitung.
0: Action-Theater.
1: Das ist, also da ist das Rundum-Paket. Kunst, Kultur, Musik und Essen. Und natürlich die Weinkultur ganz groß geschrieben. Um gleichzeitig dann mit den Kindern in die unendliche Geschichte zu gehen. Und ich mir eigentlich meinen eigenen Traum erfüllt habe, endlich mal die unendliche Geschichte auf der Bühne machen zu können. Mit einer tollen Regisseurin, Julia Hölscher, ist das einem tollen Furor als Emma Ballmann oder Felix Tewanger, beides Schauspielende übrigens, die ich aus Kassel auch mitgebracht habe. Felix, der dann den Sebastian spielt und uns erzählt, was es heißt, wieder in die Fantasien zurückzugehen und dass Fantasien gerettet werden muss vor lauter Handys. Und das wird nicht nur Kinder, sondern ich denke,
0: das ist gerade ein
1: auch
0: Thema,
1: die Mamas
0: das für alle
1: und die Papas sehr mitbegleiten, weil Michael Ende... Ohne Ende, bitte.
0: Sie waren ja an vielen Theaterhäusern noch schon in Deutschland. Kann man jetzt sagen, oder von der Zeit, die Sie jetzt da in St. Pölten sind, gibt es einen Unterschied zwischen Theater in Österreich und Theater in Deutschland? Ist das Publikum anders? Und wenn ja, inwiefern?
1: Unbedingt. Also der Unterschied ist erstmal eine viel, viel größere Theaterbegeisterung, eine größere Wertschätzung von Künstler und Künstlerinnen. Also, dass es nicht nur darum geht, die großen Stars zu hofieren oder wo geht man hin, wenn die Stars auch da sind, sondern dass man allein Theaterschauspielende kennt. Also das ist, wird in Deutschland, kann dir keiner sagen, außer der Tatort-Kommissar, den kennt man vielleicht und dann auch nur ihn wahrscheinlich und nicht sie. Aber das ist zum Beispiel die Wertschätzung von Kunst und Kultur, von Musik, auch von klassischer Musik, von Live-Musik,

0: das merke ich schon, dass da ein ganz großes, ein anderes Interesse ist, eine große Offenheit. Die Thematiken sind auch so, dass man das Gefühl hat, hey, man darf auch Kritischeres machen. Man ist nicht gleich genervt davon, wenn man politische Stoffe auf die Bühne bringt, sondern setzt sich damit auseinander. Und ich glaube und hoffe, dass selbst wenn etwas mal nicht so ganz gelingt oder gefällt, dass man trotzdem wiederkommt, weil man eine ganz andere Anbindung an das Theater hat. Und in Deutschland ist man ein bisschen satt, würde ich sagen. Da gibt es einfach über 300 Theater. Das ist die größte wichtige Theaterlandschaft, ne? Aber jedes Kaff hat da so sein Theater und die müssen unbedingt alle erhalten bleiben, sehe ich auch so. Aber ja,
1: dadurch gibt's
0: wie
1: eine
0: schafft
1: gewisse
0: man die
1: Sättigung.
0: Anbindung? Ne? Wie schafft man das irgendwie, vielleicht auch nicht in seiner eigenen intellektuellen Bubble zu versinken und vergisst das Publikum? Weil das ist ein bisschen dumm, weil für wen macht man's?

0: eine Theaterausfahrt im Bus zum Heurigen. Ja, das gibt's unter der neuen Leiterin Patricia Nickel-Dönicke am Landestheater in Niederösterreich. Frisch nach Österreich gezogen, wobei sie haben sich jetzt schon lange natürlich auch darauf vorbereitet, immer wieder mit Österreich beschäftigt. Wie schaut's aus mittlerweile mit der sprachlichen Barriere? Verstehen Sie schon alles?
1: Nein, auf gar keinen Fall, aber ich tue immer so.
0: Immer lächeln und nicken.
1: Immer lächeln und nicken. Wie gesagt, ich habe gerade über ein Beispiel nachgedacht von meine Tochter. Ja, sie prägt mich sehr und ich sie hoffentlich auch. Bei ihrem, ich hoffe, er hört jetzt nicht zu, ihr Lehrer für aus der Big Band, genau. Sie darf jetzt Klavier spielen in der Big Band und der redet immer vom Spülen, Spülen, Spülen. Ich kann es nicht mal richtig aussprechen. Natürlich werde ich niemals machen, das versuchen irgendwie sprechen zu lernen. Aber sie saß da immer so und hat sich gewundert, was sie denn spülen soll. Also sie hat einfach nicht verstanden, was er überhaupt wollte. Und dann wurde ihr das ganz kurz übersetzt, dass sie jetzt einfach losspielen soll. Und dann seitdem fängt sie einfach immer an zu spielen. Egal, ob er das überhaupt wollte oder nicht. Und das ist schon mal, das ist unser erster Schritt in Richtung Verständigung. Nein, das ist alles super. Das geht schon richtig gut. Manchmal sind eben auch Missverständnisse, auch auf emotionaler Ebene, wo wir, glaube ich, alle als Familie oder auch die Kolleginnen und Kollegen, die ich mit aus Deutschland mitgebracht habe, natürlich noch am Lernen sind. Wie geht man mit unserer Direktheit um vielleicht? Wie gehen wir mit Höflichkeiten um, die wir nicht ganz verstehen? Also wenn ein Techniker zu mir sagt, ja passt schon, weiß ich manchmal immer noch nicht so richtig, macht das jetzt oder nicht?
0: Aber das ist okay,
1: das zeigen wir dann schon.
0: Passt schon. Da trifft natürlich die deutsche Gründlichkeit.
1: Ganz schlimm. Auch ein bisschen ich bin ja Preußisch auch noch dazu.
0: Okay. Das ist ja das ganz ist dann nochmal mehr.
1: Potsdamer, wir sind Preußen, wir sind das große preußische Quatsch, Volk. Die besonders gut Französisch sprechen, ich sage nur Trattoir oder Sanssouci.
0: Wunderschön.
1: Hübsch, ne?
0: Ja. Wenn Sie ins Gasthaus oder Wirtshaus, wie man bei uns auch sagt, gehen, habe ich gehört, gibt es auch manchmal ein bisschen ein kurzes Schauen, weil Sie bestellen da gerne Pellkartoffel.
1: Ja. Genau, mein absolutes Lieblingsrezept, weil natürlich als Brandenburger Kartoffel, die ich ja nun mal selber bin, habe ich meine ganze Kindheit damit verbracht, bei meiner Großmutter wirklich Kartoffeln zu buddeln, um sie dann als Pellkartoffeln mit Quark, heißt das bei uns auch,
0: topfen.
1: viel schöneres Wort als Quark, man denkt ja irgendwie an Frösche, aber zu essen und dazu noch Leinenöl, das ist halt. Das esse ich mindestens einmal die Woche und das hat eine Weile gedauert, bis wir überhaupt Quark im Regal hier gefunden haben, weil es ja Topfen hieß. Und
0: ja,
1: und dass es auch zum Beispiel kein Topfen gibt, wo schon Kräuter drin sind. Das ist auch lustig, weil Frühlingsquark in Deutschland isst man so zum Brot, das ist schon fertig gemischt. Aber ich habe jetzt in meinem kleinen Minigarten habe ich jetzt auch schon Kräuterbeet und deswegen
0: geht's
1: richtig los mit Kartoffeln, mit Erdäpfel.
0: Erdäpfel, genau.
1: Erdäpfel mit Topfen und, wie heißt Leinöl?
0: Leinöl. Da sind wir großzügig. Leinöl bleibt Leinöl.
1: Oh, habe ich aber Glück gehabt. Nein, Spargel, Erdbeeren, das sind so, also ich bin da tatsächlich sehr heimatverbunden.
0: Wer das auch ausprobieren möchte, Erdäpfel mit Topfen und Leinöl, wir haben das Rezept bereitgestellt auf noe.orf.at. Ich habe beim Vorbereiten da ein bisschen nachgelesen, habe ihm gelesen, die 14-jährige Tochter, die jetzt bald 15 wird, das ist in dem Alter ja auch ganz wichtig, dass man das Ältere schon sagt, und die Oma mit 99.
1: Ja.
0: Das ist so eine schöne Altersspanne. Wenn Sie jetzt die beiden so anschauen,

0: und vielleicht auch, was so Ihre Tochter schon gesagt hat und was die Oma gesagt hat. Was sind da so Dinge, wo Sie sagen würden, darauf kommt es offensichtlich an im Leben?
1: Also wenn meine Tochter jetzt anfängt, irgendwann mal so eine Form von, wie heißt das? Apropos Sprache, ein Crash.
0: Liebe.
1: Verliebtheit. Also wenn sie sich verliebt.
0: Anstand. Wir sagen in Österreich auf jemanden stehen.
1: Ja, das ist, glaube ich, voll die falsche Generation.
0: Okay,
1: oder?
0: Ja.
1: Ich glaube, egal. Auf jeden Fall, wenn sie auf jemanden irgendwann mal stehen sollte und das klappt nicht so ganz, würde meine Oma sagen, Mensch Mädel, hab dich nicht so, gibt nicht nur eine Handvoll, gibt ein ganzes Land voll. Und das sage ich manchmal tatsächlich auch, wenn ich Regiekolleginnen habe, treffe, die vielleicht auch nicht so ganz in Ordnung mit dem Haus, dem Team umgehen, dann denke ich, ihr habt nicht nur eine Handvoll, ihr habt ein ganzes Land voll. Also das ist, glaube ich, eine ganz gute Lebensweisheit, dass man nicht zu sehr an Alpen festhält und nach vorne guckt. Das ruckelt sich schon ein, ist auch so ein Spruch.
0: Dann auf ins Neue. Patricia Nickel-Dönicke, herzlichen Dank fürs Vorbeikommen.
1: Danke, dass ich da sein durfte.

0: Um das Jahr 1200 berief Herzog Leopold den Deutschen Orden nach Wien und siedelte ihn in der Nähe des Stephansdoms an. Die erste Kapelle des Ordens brannte ab. Die bestehende, der heiligen Elisabeth geweihte Kirche, zeigt gotische Bauformen. In der Barockzeit und im 19. Jahrhundert wurde sie umgestaltet. Damals kam auch der Hochaltar, ein niederländischer Flügelaltar aus der Zeit um 1520 nach Wien. An den Wänden hängen Wappenschilde der Deutschordensritter. Der Komplex des Deutschordenhauses ist eines der schönsten Altstadtensembles in Wien. Zu den bekanntesten Mietern des Hauses zählen die Komponisten Wolfgang Amadeus Mozart und Johannes Brahms.
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2: Ein Oberleitungsschaden auf der Südbahn sorgt für Chaos im Zugverkehr. Nach heftiger Kritik am neuen Polizeidienstmodell wird es jetzt geändert. Das Wetter bringt heute Sonne und Wolken. Im Journalstudio ist für Sie Gerhard Eisinger. Im Raum Wiener Neustadt kommt es seit der Früh zu massiven Einschränkungen im Zugverkehr. Grund dafür sind zwei entgleiste Güterwaggons, die eine Oberleitung beschädigt haben. Für tausende Pendlerinnen und Pendler und sonstige Fahrgäste eine massive Herausforderung. Tobias Hollerer ist für uns am Bahnhof in Wiener Neustadt. Wie ist denn da die aktuelle Lage?
3: Ja, die Fahrgäste hier, die sind verärgert und beim Blick auf die Anzeigetafel hier oft ratlos. Etliche Züge im Bahnhof in der Neustadt fallen aus. Richtung mit Zuschlag geht es nur mit Bussen weiter. Auch nach Neunkirchen und Lanzenkirchen gibt es einen Schienenersatzverkehr. Richtung Wien, da fahren schon vereinzelt Züge, aber eben nur vereinzelt. Und das hat dann gerade in der Früh, wo viele Pendlerinnen und Pendler unterwegs waren, auf den Bahnsteigen für chaotische Szenen gesorgt.
2: Ja, und wie geht's jetzt weiter? Wann kann man damit rechnen, dass das Problem behoben wird?
3: Das ist eigentlich im Moment noch unklar. Es gibt hier immer wieder Durchsagen, dass die Störung bis 23.59 Uhr dauern wird, also noch den ganzen Tag. Die ÖBB, die müssen sich aber jetzt einmal genauer erst anschauen, wie massiv der Schaden überhaupt ist. Da gibt es zur Stunde auch eine Lagebesprechung. Und man will auch erheben jetzt, warum diese Waggons überhaupt losgerollt sind. Das weiß man zurzeit auch noch nicht.
2: Also das klingt alles nach einer

0: nicht nach einer raschen Lösung. Danke, Tobias Hollerer, für diese aktuelle Einschätzung aus Wiener Neustadt. Statt wie üblich rund 7000 Gerichtsverhandlungen finden diese Woche nur 300 statt. Grund: Die Justiz hat eine Aktionswoche ausgerufen, um auf den dringenden Personalbedarf hinzuweisen. Zumindest 250 Richterinnen und Richter fehlen und die Staatsanwaltschaften haben Bedarf an zusätzlichen 70 Personen. Von der Politik fühlt sich die Justiz im Stich gelassen, berichtet Beate Tomasovic.
1: Die KI können nicht 250 fehlende Richterinnen und Richter ersetzen. Die KI können nur unterstützen, sagt Martin Ulrich, Personalvertreter in der Gewerkschaft Öffentlicher Dienst.
2: Wir glauben, das ist wichtig und essentiell, dass am Schluss der Entscheidung sozusagen immer noch ein Mensch stehen muss, die diese Vorschläge, die allenfalls von der KI erstattet werden, ja prüfen muss. Am Schluss soll immer das Prüfsiegel sein, menschlich geprüft.
1: Die KI habe auf der anderen Seite dazu geführt, dass immer mehr Anzeigen eingebracht werden, sagt Anna-Maria Vukovic, Vizepräsidentin der Vereinigung der Staatsanwälte.
3: Wir haben auch immer wieder Anzeigen, die mit künstlicher Intelligenz geschrieben werden. Das ist oft ein Konvolut an Seiten, die man einfach auch lesen muss. Man muss als Strafverfolgungsbehörde jeden Tatverdacht nachgehen.
1: Bis zu 60 Fälle bearbeitet eine einzelne Staatsanwältin gleichzeitig. Neue Gesetzesvorhaben könne man nicht mehr umsetzen, wenn es nicht mehr Personal dafür gibt.
0: Ja, und trotz der Protestwoche der Richterinnen und Richter finden einzelne Prozesse doch statt. So muss sich ein 27-jähriger Häftling aus der Justizanstalt Hirtenberg heute in Wien vor Gericht verantworten. Er soll aus seiner Zelle heraus Drogengeschäfte organisiert haben und dabei zumindest 3 Verkäufer einer größeren kriminellen Organisation dirigiert haben. Auf die Schliche gekommen sind ihm verdeckte Ermittler. Lena Schienherl und Daniel Ammerhauser berichten.
4: Es ist eine Szene wie aus einem Krimi. Ein verdeckter Ermittler des Bundeskriminalamts hat via Messenger-Dienst Signal einen Treffpunkt mit einem mutmaßlichen Drogendealer vereinbart, um 2 Kilogramm Kokain zu kaufen. Bei der Übergabe wird der Dealer festgenommen. In seiner Wohnung wird über 1 Kilogramm Kokain sichergestellt. Im Zuge der Ermittlungen werden noch 2 weitere mutmaßliche Dealer festgenommen. Eingefädelt haben soll die Geschäfte der Häftling der Justizanstalt Hirtenberg aus dem Gefängnis heraus, und zwar via Handy. Vermutet werden Hintermänner in Serbien. Nach der Festnahme seines mutmaßlichen Mitarbeiters soll der 27-Jährige versucht haben, das Handy über die Toilette zu entsorgen, aber vergeblich. Alle 4 mutmaßlichen Dealer stehen heute in Wien vor Gericht.
0: Das Auto eines 49-jährigen Rasers ist gestern in Biedermannsdorf im Bezirk Mödling beschlagnahmt worden. Die Polizei hatte den Lenker bei Geschwindigkeitskontrollen mit 186 statt der erlaubten 100 km/h erwischt. Dem Niederösterreicher wurde der Führerschein vorläufig abgenommen, außerdem wieder angezeigt. Das neue Dienstzeitmodell der Polizei, das derzeit in Pilotregionen, unter anderem auch in Niederösterreich, getestet wird, sorgt für viel Kritik. So wurden etwa 24-Stunden-Dienste stark reduziert. Diese bedeuteten für die Beamten aber auch immer zusammenhängende Freizeit. Der Innenminister kündigt jetzt Änderungen an, berichtet Peter Stacher.
5: Das neue Dienstzeitmodell der Polizei soll mehr Flexibilität ermöglichen, damit die Polizisten und Polizistinnen zielgerichteter eingesetzt werden können, wenn sie gebraucht werden. Doch die Möglichkeit, 24-Stunden-Dienste zu machen, vermisst man innerhalb der Polizei. Ein Punkt, den Innenminister Gerhard Karner daher ändern will.
6: Derzeit wird die Veränderung so sein, dass es bis zu 4 pro Monat geben wird. Und damit die Dienstplanung einerseits einfacher wird, aber auch für die Mitarbeiterinnen und Mitarbeiter einfacher wird.
5: Flexibilität für die Beamten soll die Verkürzung der Dienstplanung bringen. Er soll ab November für einen Monat festgelegt werden, statt im aktuellen Modell gleich für 3 Monate.
0: In Großenzersdorf im Machfeld ist das Aus des Ardo-Tiefkühlwerks nun wohl endgültig besiegelt. Bemühungen der Bundesregierung, den Betrieb doch noch am Laufen zu halten, haben die belgischen Eigentümer auch offiziell begraben. Gestern ist dazu ja die Absage gekommen. Damit geht die Suche nach einer Lösung für die Region weiter. Wie dazu die Chancen stehen, das berichten wir in Kürze im Mittagsmagazin. Ja, und am Nachmittag, da kommen ein paar Wolken zum blauen Himmel dazu. Ich vergleiche jetzt mit dem Radio Niederösterreich Wetteraussichten.
7: Ja, neben der Sonne sind auch ein paar Quellwolken am Himmel. Es bleibt aber trocken, es weht lebhafter Nordwestwind. Am Nachmittag hat es 11 bis 17 Grad. Am mildesten ist es im Donauraum und im Wiener Becken. Morgen ist es die meiste Zeit sonnig, nur vorübergehend sind ein paar Wolken am Himmel. In der Früh ist es frisch, im Waldviertel teils leicht frostig. Am Nachmittag erreichen die Temperaturen 11 bis 16 Grad. Es ist überall heiter. In Wien, Eisenstadt und Wiener Neustadt bei 15 Grad. Klagenfurt, Poisdorf melden 14 Grad. Linz, Innsbruck, Salzburg, Bregenz und Amstetten melden 13 Grad. Und den

0: Graz ist es stark bewölkt und da hat es auch 13 Grad. 12.08 Uhr, Radio Niederösterreich mit dem schnellsten Verkehrsservice im Land, A21 Wiener Außenring Autobahn Richtung St. Pölten, zwischen Gieshübel und Meierling 10 Minuten Zeitverlust vor einem Baustellenbereich. Und wir haben es gerade gehört, die Südstrecke ist im Bereich Wiener Neustadt Hauptbahnhof unterbrochen, Grund ist ein Oberleitungsschaden nach einem Unfall. Für den Nahverkehr ist ein Ersatzverkehr mit Bussen zwischen Wiener Neustadt Bahnhof und Neunkirchen bzw. Lanzenkirchen angerichtet, für den Fernverkehr zwischen Mürzzuschlag und Wiener Neustadt Hauptbahnhof. Zwischen Wien und Villach werden zudem die Fahrausweise bei ÖBB und Westbahn gegenseitig anerkannt. Bitte unbedingt vor Fahrtantritt nachschauen, ob die geplante Fahrt möglich ist, bzw. auf Linienbusse oder Auto umsteigen. Die Dauer ist dann noch nicht abschätzbar. Gute Fahrt!
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0: Willkommen an diesem sonnigen Montag. Eine Stunde Musik, Information und Hintergründe bei uns wieder im Mittagsmagazin. Die Kollektivvertragsverhandlungen für die Bahn haben heute um 9 begonnen. Die erste Verhandlungsrunde von insgesamt 4. Was ist da zu erwarten, auch für die weiteren Lohnrunden? Das fragen wir gleich Benjamin Bitschi vom Wirtschaftsforschungsinstitut. Und wir schauen ins Machfeld, wo das Aus von Ardu besiegelt ist. Wie kann es dort jetzt weitergehen? Schön, dass Sie mit dabei sind.

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1: Heute beginnt die Herbstlohnrunde der Kollektivvertragsverhandlungen. Den Anfang machen die Eisenbahner. Es geht um etwa 55.000 Beschäftigte in 98 Eisenbahnunternehmen. Im Vorfeld forderte die Gewerkschaft eine Inflationsabgeltung und ein Reallohnplus und auch längere Ruhezeiten. Aber was sagen da die Arbeitgeber? Sie drängen auf einen maßvollen Abschluss. Drei weitere Verhandlungsrunden sind noch geplant. Veronika Filitz hat mit Benjamin Bitschi vom Wirtschaftsforschungsinstitut über die Lohnverhandlungen gesprochen.
2: Heuer gibt es keine Metallerverhandlungen, weil die im Vorjahr für 2 Jahre abgeschlossen haben. Was bedeutet das? An sich gilt der Metallerabschluss ja traditionell als richtungsweisend für alle Branchen.
3: Ja, Sie sagen richtig, also es gibt keine Verhandlungen in der Metallerbranche, aber den Abschluss gibt es ja trotzdem fürs heurige Jahr mit den 1,9%. Insofern glaube ich schon, dass trotzdem von diesem Abschluss ein Signal ausgehen kann und dass das gilt, auch wenn jetzt keine eigenen Verhandlungen stattfinden.
2: So generell sind ja Lohnrunden ganz gerne eine zähe Geschichte. Die Eisenbahner sind da eher gelassen, da ist kein Streit, gar kein Streik in Sicht. Gilt das stellvertretend für alle oder erwarten Sie trotzdem in anderen Branchen schwierige Verhandlungen?
3: Ja, das ist schwer vorherzusehen, aber generell glaube ich, ist bei den Eisenbahnen schon so, dass die eine gewisse Sonderstellung haben, weil sie sich auch leichter tun, Preisentwicklungen weiterzugeben, als das in anderen Branchen der Fall ist, die einem starken Wettbewerb ausgesetzt sind. Und wir sind eben insgesamt vor einer schwierigen Situation, dass uns wieder eine importierte Energieinflation trifft, wo die Rechnung sozusagen ins Ausland geht an die Ölexporteure. Und die Lohnrunde kann sie also nicht zurückholen, sondern kann nur entscheiden, wer das im Inland bezahlt. Und das ist keine Frage, die sehr einfach zu lösen ist. Also könnte es schon sein, dass es in anderen Branchen schwieriger wird.
2: Im Handel zum Beispiel, da geht es in 10 Tagen los.
3: Genau, dort haben wir eben auch den Fall, dass die Bruttowertschöpfung im Handel, also das, was in der

0: bewirtschaftet wird, in den letzten Jahren relativ schleppend verlaufen ist. Und es gibt also in dieser Branche, zumindest in Einzelbereichen davon, weil die Branche ja sehr heterogen ist, relativ wenig zu verteilen. Und das macht es eben, gegeben, dass auch die Inflation hoch ist, nicht leicht.
1: Im Vorjahr war ja Lohnzurückhaltung ein Schlagwort und ein großes Thema, aber heuer steht dem Kostendruck der Unternehmerseite ein realer Kaufkraftverlust bei den Arbeitnehmern gegenüber. Wo kann da ein Kompromiss liegen? Oder anders gefragt, wie viel an Plus für Löhne und Gehälter verträgt denn die Wirtschaft derzeit?
0: Das ist eben die schwierige Frage, die es mit einem Kompromiss zu lösen gilt. Es ist so, ja, also dass der Metallabfluss zum Beispiel zum Kaufkraftverlust der Beschäftigten führt, aber auch die Gewinnsituation der Unternehmen ist nicht allzu gut. Das heißt, auch die haben nicht sehr viel zu verteilen. Und dann wird man sich irgendwo sozusagen in der Mitte einigen müssen, was vielleicht dennoch für die Beschäftigten Kaufkraftverluste bedeutet, aber was auch für die Unternehmen bedeutet, dass sie vielleicht Lohnerhöhungen tragen müssen, die mehr sind, als was sie direkt in ihren Preisen eben weitergeben können.

0: Ganz genau, 12.30 Uhr Radio Niederösterreich mit dem schnellsten Verkehrsservice im Land und wir schauen gleich nach Wiener Neustadt. Die Südstrecke ist im Bereich Wiener Neustadt Hauptbahnhof unterbrochen. Grund ist ein Oberleitungsschaden nach einem Unfall. Für den Nahverkehr ist ein Ersatzverkehr mit Bussen zwischen Wiener Neustadt und Neunkirchen bzw. Lanzenkirchen eingerichtet. Für den Fernverkehr zwischen Mürzzuschlag und Wiener Neustadt. Zwischen Wien und Villach werden zudem die Fahrausweise bei ÖBB und Westbahn gegenseitig anerkannt. Bitte unbedingt vor Fahrtantritt nachschauen, ob die geplante Fahrt möglich ist bzw. auf Linienbusse oder Auto umsteigen. Wie lang das alles dauert, das wissen wir noch nicht. Wir schauen noch nach Wien. A23 Südosttangente Richtung Graz bei St. Marx ist nach einem Unfall die Überholspur blockiert. Dichter Verkehr ab dem Knoten Kaisermühlen daher.
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0: Die EU-Außenminister haben am Vormittag in Luxemburg ein besonders großes Sanktionspaket gegen Russland beschlossen, und zwar gegen knapp 1600 Personen, Unternehmen und andere Organisationen. Und das nach einem Wochenende, an dem US-Präsident Donald Trump über seine Haltung zur Ukraine viele Fragezeichen aufgeworfen hat. Aus Luxemburg, Johannes Perterer.
2: So viele neue Einträge auf der EU-Sanktionsliste gegen Russland gab es noch nie auf einen Schlag. Staatsminister Gunther Kriechbaum, der heute Deutschland beim Treffen der EU-Außenminister in Luxemburg vertritt, zeigt sich erfreut.
3: Das ist das größte Individualsanktionspaket, das wir bislang auf den Weg gebracht haben. Über 1500 Firmen-CEOs, die wir jetzt sanktionieren mit Einreisesperren, mit Vermögenseinfrierungen, die wir vom internationalen Zahlungsverkehr abknipsen werden.
2: Es ist ein Paket, das seit Monaten in Arbeit war und für die Europäer zu einem heiklen Zeitpunkt kommt. Übers Wochenende hat US-Präsident Donald Trump den EU-Außenministern einiges zum Verdauen gegeben. Zunächst hat Trump mit Russlands Machthaber Putin einen Deal gemacht, der diesem zusätzliche Dieselverkäufe ermöglicht und damit auch Russlands Kriegskasse füllen kann. Dazu die schwedische Außenministerin Maria Stenergard.
4: I very much regret this.
2: Ich bedauere diese Entscheidung des US-Präsidenten sehr. Ich hoffe, dass das nicht in Kraft tritt, denn wir müssen den Druck auf Russland erhöhen und die Unterstützung für die Ukraine verstärken. Die EU-Länder müssen unabhängig davon, was die USA tun, Ruhe bewahren und ihren Kurs fortsetzen.
4: And carry on.
2: Außerdem hat Donald Trump erklärt, die Ukraine brauche einen neuen Präsidenten und Wahlen in dem Land gefordert. Dazu EU-Außenbeauftragte Kaja Kallas. Der ukrainische Präsident Zelensky hat gesagt, wenn Russland einer Waffenruhe zustimmt, wird es Wahlen geben. Das sehe ich auch so. Österreich wird heute in Luxemburg von Staatssekretär Sepp Schellhorn von den NEOS vertreten. Auch er hält den Dieseldeal des US-Präsidenten mit dem russischen Machthaber Putin für bedenklich. Dennoch seien die Europäer im Dreieck Trump, Putin, Ukraine nicht machtlos.
5: Genau das Gegenteil ist der Fall. Also du kannst ja nichts machen, wenn jeden Tag irgendwas anderes daherkommt. Es hat ja damit was zu tun, wie gut oder wie schlecht der amerikanische Präsident schläft. Also wir wissen es ja gar nicht, was morgen noch daherkommt. Wir müssen darauf reagieren und vor allem müssen wir Europa stärken und vor allem müssen wir mit aller Vehemenz die Ukraine unterstützen und das ist unser Hauptziel.
2: Die knapp 1600 neuen Einträge auf der Sanktionsliste seien jedenfalls ein Schritt in die richtige Richtung, so Schellhorn.

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1: Bald gibt es wieder Geld vom Staat, falls Sie Ihre alte Öl- oder Gasheizung gegen ein Heizsystem mit erneuerbarer Energie tauschen wollen. Ab November kann man Förderungen bekommen, nachdem das Geld zuletzt ja schon ausgeschöpft war. Und ab dem kommenden Jahr dann gibt es auch wieder Subventionen für die thermische Sanierung. Alles zusammen umfasst das Paket 500 Millionen Euro und soll laut Regierung auch die Wirtschaft ankurbeln, wie Peter Daser berichtet.
2: Grundsätzlich hat die Bundesregierung das Sanierungspaket schon am Sonntag vorgestellt. Um insgesamt 500 Millionen Euro geht es, fast 40% mehr als zuletzt. Rund 320 Millionen Euro davon sind für die thermisch-energetische Gebäudesanierung gedacht, sprich etwa für die Wärmedämmung oder den Tausch alter Türen und Fenster. Rund 180 Millionen Euro sind für den Heizkesseltausch vorgesehen. Das alles soll auch der Wirtschaft zugutekommen, erklärt heute Bundeskanzler Christian Stocker.

0: Gerade die Bauwirtschaft hat sehr schwierige Zeiten. Wir haben hohe Baukosten und auch schwierige Finanzierungsbedingungen. Und gleichzeitig sehen wir, dass wir bei der Anpassung an den Klimawandel die thermische Sanierung vorantreiben müssen. Das hat auch natürlich damit zu tun, dass die Energiekosten im Steigen begriffen sind. Und so ist diese Sanierungsoffensive eine, wo es sehr viele Gewinner gibt, die von diesem Investment profitieren werden.
1: Das Fördergeld für den Heizungstausch soll es ab kommenden Monat geben und im kommenden Jahr dann auch das für die thermische Sanierung.
0: Diese Förderung soll starten, was den Kesseltausch anbelangt, schon im November, was die thermische Sanierung anbelangt, im Jänner.
1: Auch heuer gab es, wie gesagt, Subventionen für den Heizungstausch und die thermische Sanierung schon lange vor dem Jahresende, war aber das Geld dafür verbraucht. Der Bundeskanzler zur Frage, ob auch die jetzt angekündigten Förderungen bald verbraucht sein werden.
0: Also wenn Sie den Topf mit 500 Millionen sehen und nur die thermische Sanierung mit 321 Millionen, wenn ich von 4.000, 5.000 Euro pro Förderantrag maximal spreche, heißt das, dass rund 60.000 Förderansuchen oder mehr damit auch abgewickelt werden können. Also man sieht, es ist schon eine Größenordnung, wo ich davon ausgehe, dass es nicht zu einem sehr schnellen Erschöpfen der Fördersumme kommt.
1: Die Sanierungsoffensive wurde grundsätzlich schon mit dem Doppelbudget für 2027 und 2028 beschlossen. Darauf weist heute das Finanzministerium hin. Es ist also kein frisches Geld, das die Bundesregierung wieder gegenfinanzieren müsste, um die Haushaltszahlen nicht zu verschlechtern.

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1: In Großenzersdorf im Machfeld ist das Aus des Ardo-Tiefkühlwerks endgültig fixiert. Bemühungen der Bundesregierung, den Betrieb doch noch am Laufen zu halten, haben die belgischen Eigentümer nun auch offiziell begraben. Gestern ist die Absage gekommen. Aber die Suche nach einer Lösung für die Region geht weiter. Derweil ist unklar, ob, wer und wann andere Betriebe den Verlust der Tiefkühlgemüseverarbeitung von Ardo auffangen können. Martin Rauter und Paula Schönberger berichten.
2: Für das Machfeld ist es ein regionales Erdbeben. An dem Ende des Ardo-Tiefkühlwerks hängt nicht nur die Existenz von 500 Gemüsebäuerinnen und Bauern, sondern auch die von rund 240 Mitarbeitenden. Gespräche mit dem belgischen Unternehmen Ardo haben zuletzt keine Einigung gebracht. Daher hat die Bundesregierung vergangene Woche einen Brief an die Eigentümer geschrieben. Gestern kam dann die definitive Absage per Antwortbrief. Landwirtschaftsminister Norbert Totschnig von der ÖVP zeigt sich heute enttäuscht darüber.
3: Es geht hier natürlich auch um den Wirtschaftsstandort, um die Region. Und deswegen werden wir alles daran setzen, dass wir hier eine Perspektive schaffen für alle, für die Bauern und bis hin zu den Konsumenten. Und deswegen brauchen wir einen Schulterschluss.
2: Mit Vertretern der niederösterreichischen Landesregierung, möglichen Investoren und den betroffenen Bäuerinnen und Bauern soll an einer anderen Lösung gearbeitet werden. Denn man lasse nicht zu, dass österreichisches Gemüse durch ausländisches ersetzt werde, heißt es aus der niederösterreichischen Landwirtschaftskammer. Wie die Lösung konkret aussehen dürfte, ist noch offen. Die Idee des Baus eines neuen Tiefkühlwerks in Österreich gewinnt jedoch zunehmend an Fahrt. Dafür brauche es zuerst aber einen geeigneten Standort, heißt es von der Erzeugerorganisation Tiefkühlgemüse. Außerdem müsse noch geklärt werden, ob der Handel das Vorhaben mittragen würde. Für ein mögliches neues Werk brauche es auch Geldgeber und für den Bau etwas Zeit. Diese Idee ist also alles andere als ausgereift. Zurück zu den in den Medien kursierenden Namen, die einspringen könnten. Da war zuletzt etwa vom Gemüseverarbeiter EFCO aus Everding in Oberösterreich die Rede. Geschäftsführer Thomas Krahofer ist jedenfalls

0: offen Verantwortung zu übernehmen.
1: Wenn es irgendwo Möglichkeiten gibt und es eine wirtschaftliche Tragfähigkeit gibt, dann sind wir bereit, uns an den Gesprächen zu beteiligen. Aktuell gibt es diese Gespräche noch nicht mit uns.
0: Bis es tatsächlich eine langfristige Lösung gibt, müssen sich die Gemüsebaubetriebe wohl andere Einkommensmöglichkeiten suchen, heißt es von der Erzeugerorganisation Tiefkühlgemüse. Zu möglichen Unterstützungszahlungen will sich der Landwirtschaftsminister heute noch nicht äußern. Im Machfeld überlegen die Betriebe deshalb bereits, welche anderen Ackerkulturen sie anbauen könnten, um ihre Existenz zu sichern, etwa Sojabohnen. Damit wären jedoch geringere Einnahmen verbunden als mit dem Gemüseanbau.
2: Ja, und über die Zukunft der Gemüsebauern und der landwirtschaftlichen Betriebe im Machfeld nach dem Aus von Ardo geht es auch am Abend im Fernsehen bei uns in Niederösterreich heute um 19 Uhr in ORF 2. Und das war's auch schon wieder vom Radio Niederösterreich Mittagsmagazin. Ich wünsche Ihnen noch einen schönen sonnigen Nachmittag jetzt mit Barbara Streisand.

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2: Das Stromsystem wird umgekrempelt und das wirkt sich auch darauf aus, wie viel wir zahlen müssen. Die E-Control veröffentlicht heute die neue Grundverordnung für Netzkosten. Paul Sihosch, wer profitiert davon?
3: Es sind Haushalte, die flexibel sind. Die Netzkosten werden nämlich neu berechnet. Wer künftig wenig gleichzeitig aus dem Netz zieht, spart sich im Vergleich zu jetzt Geld. Das betrifft Haushalte mit Wärmepumpe, E-Auto und Co. Wenn die ihre Geräte nicht gleichzeitig, sondern eben gezielt betreiben, dann zahlen sie weniger Netzkosten. Wer mehr gleichzeitig aus dem Netz nimmt, weil eben alles gleichzeitig läuft, der zahlt künftig mehr. Der Sinn dahinter ist, die Netze sollen nicht auf Spitzen ausgelegt werden und deshalb günstiger sein.
2: Jetzt gibt es aber viele Haushalte, die keine Wärmepumpe, ein E-Auto oder dergleichen haben. Zahlen die dann weniger?
3: Tendenziell ja, weil eben die Netze günstiger werden, nicht so massiv ausgebaut werden müssen. Es gibt ja dann auch eben weniger Spitzen. Die E-Control rechnet mit 300 Millionen Euro Einsparung pro Jahr. Aktuell wären das 10% weniger Netzkosten. Wann geht's los? Ab 1. Jänner müssen die Netzbetreiber schrittweise mitmachen. 1,5 Jahre haben sie Zeit. Sobald der eigene Netzbetreiber mitmacht, kann man auch diesen leistungsbezogenen Netztarif auswählen.
2: Die Europäische Union verhängt neue Sanktionen gegen eine Rekordzahl von Unterstützern der russischen Kriegsmaschinerie. Die EU-Außenminister haben beschlossen, knapp 1.600 Personen, Unternehmen und andere Organisationen mit Strafmaßnahmen zu belegen. Seit heute früh ist der Zugverkehr im Bereich des Bahnhofs Wiener Neustadt wegen einer beschädigten Oberleitung nur stark eingeschränkt möglich. Es kommt im Fernverkehr zu Ausfällen und deutlichen Verspätungen. Für den Nahverkehr ist ein Ersatz mit Bussen eingerichtet worden. Betroffen sind Züge auf der Südstrecke der Aspangbahn und auf der Buchberger und Gutensteiner Strecke. Einzelne Fernverkehrszüge zwischen Wiener Neustadt und Wien Hauptbahnhof, die können fahren. Die weltweite Armut hat wieder zugenommen und zwar erstmals seit 2010. Laut dem heute veröffentlichten Armutsbericht der Vereinten Nationen leben inzwischen 1,2 Milliarden Menschen in sogenannter multidimensionaler Armut, fast 52 Millionen mehr als im Vorjahr, wie Karin Goritschnik berichtet.
4: Hunger, fehlende Schulausbildung und mangelnder Zugang zu Trinkwasser und Elektrizität. Die UNO spricht von einem Teufelskreis, in dem die Betroffenen gefangen sind. Mehr als die Hälfte davon Kinder und Jugendliche. Die meisten armen Menschen leben weiterhin in Afrika, Süd-

0: der Sahara und in Südasien. Besonders verbreitet ist die Armut auf dem Land. Rund 83% der Betroffenen leben in ländlichen Gebieten. Zwar sei der Anstieg der Armut auch auf das Bevölkerungswachstum zurückzuführen, dennoch müsse er für die ganze Welt ein Alarmsignal sein, so der Chef des UNO-Entwicklungsprogramms UNDP, Alexander De Croo. Verbesserungen bei der Armutsquote, etwa in Ägypten oder Nepal, würden zeigen, dass entschlossenes Handeln Fortschritt bewirken könne.
1: Der Nachmittag, der bringt ein Wechselspiel aus Sonne und Wolken. Tom Schwarzmann jetzt mit den Radio Niederösterreich Wetteraussichten.
2: Es sollte heute Nachmittag trocken bleiben. Die Temperaturen, die erreichen am Nachmittag 11 bis 17 Grad. Morgen Dienstag scheint dann meist die Sonne. Vorübergehend ziehen auch ein paar Wolken da und dort mal durch. In der Früh ist es frisch, im Waldviertel teils leicht frostig. Morgen am Nachmittag dann Temperaturen zwischen 11 und 16 Grad. Die aktuellen Messwerte: Krems und Gumpelskirchen 16 Grad, Landerteier und Wien 15, St. Pölten 14 und Weidhofen an der Ybbs 13 Grad. Es ist 13.04 Uhr, das ist Radio Niederösterreich mit dem schnellsten Verkehrsservice im Land. Burgenland A3 Südostautobahn Richtung Wien, die Umfahrung Wulker-Brodersdorf ist für Arbeiten gesperrt. Der Verkehr wird durch Wulker-Brodersdorf umgeleitet, das bis etwa 15 Uhr. Und wie in den Radio Niederösterreich Nachrichten bei Gerhard Eisinger gehört, die Südstrecke ist im Bereich Wiener Neustadt Hauptbahnhof unterbrochen. Grund ist ein Oberleitungsschaden nach einem Unfall. Für den Nahverkehr ist ein Ersatzverkehr mit Bussen zwischen Wiener Neustadt Hauptbahnhof und Neunkirchen bzw. Lanzenkirchen eingerichtet für den Fernverkehr zwischen Mürzzuschlag und Wiener Neustadt Hauptbahnhof. Zwischen Wien und Villach werden zudem die Fahrausweise bei ÖBB und Westbahn gegenseitig anerkannt. Bitte unbedingt vor Fahrtantritt nachschauen, ob die geplante Fahrt möglich ist bzw. auf Linienbusse oder das Auto umsteigen. Die Dauer der Störung ist noch nicht absehbar.
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2: Wünsche einen sonnigen Montagnachmittag mit großartiger Musik. Die größten Hits aller Zeiten.

0: nach der Mittagspause ist es vor dem Nachmittagskaffee. Ganz klar, ja. Mit Schwung geht's hinein in die zweite Halbzeit des Tages. Und da hat jeder und jeder so den eigenen Weg, sich den richtigen Energieschub für den Tag zu holen, oder?
1: Optimismus-Kick, der ist permanent vorhanden.
2: Viel Sport, gesunde Ernährung und bei Sonne immer draußen sein.
3: Indem ich laufen gehe, mich fit halte.
4: Ich treffe mich gern mit Freunden.
3: Und selbstgesteuert bleib. Also ich entscheide selbst, was mich ärgert und was mich nicht ärgern darf.
0: In diesem Sinne, möge der Optimismus-Kick am Nachmittag erhalten bleiben und vielleicht können wir auch ein bisschen was dazu beitragen mit der richtigen Musik. Hier bei uns auf Radio Niederösterreich.
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0: 13.30 Uhr ist es, das ist Radio Niederösterreich mit dem schnellsten Verkehrsservice im Land. Burgenland A3 Südostautobahn Richtung Wien. Die Umfahrung Wulkerbrodersdorf ist wegen Arbeiten gesperrt. Der Verkehr wird durch Wulkerbrodersdorf umgeleitet, das bis etwa 15 Uhr. Das Radio Niederösterreich Wetter präsentiert sich herbstlich. Da ein bisschen Sonne, da ein paar Wolken. Eine bunte Mischung ist es. Es sollte im Großen und Ganzen aber trocken bleiben. Temperaturen zwischen 11 und 17 Grad. Morgen Dienstag scheint dann die meiste Zeit die Sonne. Vorübergehend ziehen auch wieder ein paar Wolken durch. In der Früh, da ist es noch frisch. Im Waldviertel teils auch leicht frostig. Am Nachmittag erreichen die Temperaturen dann 11 bis 16 Grad.
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0: Einen schönen Nachmittag.

0: Oder soll es vielleicht doch ein Keks sein?
1: Der Montagnachmittag auf Radio Niederösterreich. Spitzensportlerinnen und Spitzensportler. Ja, normalerweise kämpfen sie um Hundertstel oder Tausendstel Sekunden, um Treffer und um Tore. Alexandra Ludwig, heute Abend zeigen Sie bei der Promi-Millionen-Show, wie viel Sie wissen.
2: Ja, normalerweise wissen Sie ganz genau, was zu tun ist, doch die Millionen-Show bringt selbst erfahrene Athleten ins Schwitzen, so auch Ex-Biathletin Lisa Hauser und Paralympicsieger Johannes Aigner.
3: Auf jeden Fall komplett was anderes. Wettkämpfe war ja immer schon so Routine und das ist heute ja raus aus der Komfortzone.
4: Jetzt wahrscheinlich aufhören wie in der Schule. In der Schule ist es eigentlich immer ausgegangen. Da war eher das Problem, dass ich so gut ausreden habe können, dass sich der Lehrer nicht mehr auskennt hat. Aber das geht da nicht, weil da sind die Antworten am Bildschirm.
2: Nervenkitzel ist Skeleton-Olympianikin Janine Flock gewohnt. Normalerweise rast sie Kopf voran mit rund 140 km/h durch den Eiskanal. Bei Armin Assinger schlägt sie leisere Töne an und setzt auf Gelassenheit.
5: Ich gehe da ganz offen und ohne Erwartungen ein, weil es kann von jedem Thema was dabei sein. Keine Ahnung, ich bin offen für jegliche Überraschung.
2: Apropos für eine Überraschung, gut, sind auch immer die Fußballlegenden Andreas Herzog und Toni Polster, die als sogenanntes Dreamteam im Doppelpack antreten.
6: Die Latte liegt hoch natürlich, möchte ich jetzt nicht so einen Druck machen, aber ja, es liegt an ihm.
7: Ja, Dreamteam würde ich so sagen, weil der Toni gerade geschlafen hat. Er wollte noch kurz ein Nickerchen machen, aber jetzt seid ihr.

0: zum Interview gekommen. So hat es ihm kurz gerissen und jetzt ist er wieder munter. Aber da, ja, ist gut, weil jetzt ist er munter, jetzt ist er mehr fokussiert, das hat es mir geholfen.
1: Die Promi-Sportler-Millionenshow um 20.15 Uhr in ORF 2.
2: Die Latte liegt hoch, wie der Fußballer sagt. Oder Johannes Aigner, bei dem hört man schon ein bisschen die Sorge durch, oder?
3: Jetzt wahrscheinlich aufhören wie in der Schule.
2: Naja, am Ende gibt es auf jeden Fall keine Noten, sondern gute Unterhaltung und hoffentlich viel Geld für die österreichische Sporthilfe.

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1: Kurz vor zwei ist es und die Radio Niederösterreich Profis, die wissen es, immer nach 14 Uhr, da ist Mitraten angesagt bei unserer Radio Niederösterreich Kopfnuss. Und der Fabian Fessler, der hat sich heute eine tierische Kopfnuss überlegt. Mehr dazu in Kürze, gleich mal nach den Radio Niederösterreich Nachrichten. Und zuvor gibt es noch Aber mit Super Trooper und Joe Cocker und Jennifer Warnes. Großes Kino, Up Where We Belong, hier bei uns auf Radio Niederösterreich. 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
5: In Großenzersdorf im Marchfeld scheint das Aus des Ardo-Tiefkühlwerks nun endgültig. Am Standort hängt die Existenz von 500 Gemüsebäuerinnen und Bauern und etwa 240 Mitarbeitenden. Gespräche mit dem belgischen Unternehmen Ardo haben zuletzt keine Einigung gebracht. Daher hat die Bundesregierung vergangene Woche einen Brief an die Eigentümer geschrieben. Gestern kam dann die definitive Absage per Antwortbrief. Landwirtschaftsminister Norbert Totschnig von der ÖVP zeigt sich heute enttäuscht darüber.
6: Es geht hier natürlich auch um den Wirtschaftsstandort, um die Region. Und deswegen werden wir alles daran setzen, dass wir hier eine Perspektive schaffen für alle, für die Bauern und bis hin zu den Konsumenten. Und deswegen brauchen wir einen Schulterschluss.
5: Mit Vertretern der Landesregierung, möglichen Investoren und den betroffenen Bäuerinnen und Bauern soll an einer anderen Lösung gearbeitet werden. Denn man lasse nicht zu, dass österreichisches Gemüse durch ausländisches ersetzt werde, heißt es aus der Landwirtschaftskammer. Seit heute steht die Justiz für eine Woche nahezu still. Aus Protest gegen die hohe Arbeitsbelastung werden mit Ausnahme von dringenden Haftsachen und unaufschiebbaren Angelegenheiten keine Verhandlungen durchgeführt, keine Entscheidungen ausgefertigt und keine Antragstermine vergeben. Stattdessen informieren Justizvertreterinnen und Vertreter im Laufe der Woche in zahlreichen Gerichten im ganzen Land über ihren Arbeitsalltag und ihre politischen Forderungen. Es war ein Schock gestern beim Angelusgebet auf dem Petersplatz in Rom. Papst Leo hat dort bekannt gegeben, dass er sich in Kürze einer Lungenoperation unterziehen muss, weil Ärzte einen Knoten gefunden hätten. Womöglich ist es schon morgen soweit. Aus Rom berichtet Cornelia Wospanik.
7: Heute Vormittag finden die päpstlichen Audienzen wie geplant statt. Ob Leo morgen Abend in Castel Gandolfo an einer Zeremonie teilnehmen wird, bleibt aber offen. In Rom geht man davon aus, dass Leo morgen ins Krankenhaus gebracht wird. Der Eingriff würde demnach bereits morgen oder Mittwoch stattfinden. Unklar ist an diesem Punkt, wie gefährlich der Knoten ist. Und gerade deshalb, so sagt der Lungenfacharzt Francesco Blasi, rate man zur Operation.
8: La chirurgia ci consente di ottenere una diagnosi.
7: Dieser erlaube eine präzise Diagnose bzw. könne das Problem des Knotens auch lösen. Nach dem Eingriff muss der Papst etwa eine Woche im Krankenhaus bleiben. An seiner für Anfang November geplanten Südamerika-Reise wird festgehalten.
5: Nach einem Festbesuch ist ein 35-Jähriger in Lichtenegg im Bezirk Wiener Neustadt auf einer Baustelle 3 Meter abgestürzt und gestorben. Der Mann war trotz einer zur Absicherung aufgestellten Holzeinfriedung auf einen Betonboden gefallen. Die Grundstücksbesitzer haben den Mann gefunden. Für ihn kam jede Hilfe zu spät. Das Wetter präsentiert uns heute einen herbstlichen Nachmittag. Tom Schwarzmann.
3: Ja, und das mit einer Mischung aus Sonne und Wolken. Es sollte noch dazu trocken bleiben. Temperaturen zwischen 11 und 17 Grad. Morgen Dienstag scheint die meiste Zeit die Sonne. Vorübergehend ziehen aber natürlich auch ein paar Wolken durch. In der Früh ist es noch recht frisch, im Waldviertel teils sogar leicht frostig. Am Nachmittag erreichen die Temperaturen dann 11 bis 16 Grad. Die aktuellen Messwerte: Wiener Neustadt und Wien 17 Grad, Stockerau und Horn 15, St. Pölten 14 und Lilienfeld-Tarschberg 12 Grad. 14.03 Uhr Radio Niederösterreich mit dem schnellsten Verkehrsservice im Land. Burgenland A3 Südostautobahn Richtung Wien. Die Umfahrung Wulker-Brodersdorf ist für Arbeiten gesperrt. Der Verkehr wird durch Wulker-Brodersdorf umgeleitet und das bis etwa 15 Uhr. Wenn Sie unterwegs sind, eine sichere Fahrt wünsche ich Ihnen.
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3: Und wir starten gleich mit großem Kino in diese Stunde. Irene Cara, Flashdance.

0: Auch wenn es auf die Größe angeblich nicht ankommt, will man manchmal wissen, wie lang oder wie breit etwas ist. Heute ganz einfach. Früher hat man noch mit den Händen gemessen, Fabian Fessler.
1: Die Elle zum Beispiel, das älteste Längenmaß, das geht vom Ellbogen bis zur Mittelfingerspitze. Je nach Region unterschiedlich groß, zwischen einem knappen halben und fast einem Meter lang. Eine Elle sind 2 Spannen oder 6 Handbreit oder 24 Finger. Außer es ist eine königliche Elle, dann sind 7 Handbreit oder 28 Finger.
0: Na gut, zum Glück haben wir heutzutage Meter und Zentimeter. Die sind ja überall gleich lang, oder?
1: Wobei, da kommt es manchmal auch zu komischen Situationen. In der heutigen Kopfnuss etwa. Ein Pferd legt jeden Tag die gleiche Entfernung zurück. Seltsamerweise sind dies bei 2 Beinen des Pferdes 30 Kilometer, bei den anderen beiden 31 Kilometer. So bekommt man den Eindruck, dass am Ende eines jeden Tages 2 der Pferdebeine 1 Kilometer vor den anderen beiden Beinen stehen müssten, was natürlich nicht stimmt. Wie kann man das erklären, wenn es sich um ein ganz normales Pferd handelt? Jeden Tag legt dieses Pferd die gleiche Entfernung zurück und trotzdem gehen 2 Beine immer 31 Kilometer weit und 2 Beine 30 Kilometer.
0: Das bei einem ganzen Pferd. Tja, wie ist das erklärbar? 027 42 21 020. Es ist keine Scherzfrage, es gibt wirklich eine logische Erklärung dafür, warum 2 Beine des Pferdes 1 Kilometer weniger zurücklegen als die anderen 2 Beine. 027 42 21 020. Ich bin gespannt.

0: Kurz nach 3:30 Radio Niederösterreich mit dem schnellsten Verkehrsservice im Land. Burgenland A3 Südostautobahn Richtung Wien. Die Umfahrung Wulkerbrodersdorf ist für Arbeiten gesperrt. Der Verkehr wird durch Wulkerbrodersdorf umgeleitet bis etwa 15 Uhr. Und zum öffentlichen Verkehr. Die Südstrecke ist im Bereich Wiener Neustadt Hauptbahnhof unterbrochen. Grund ist ein Oberleitungsschaden nach einem Unfall. Es sind verschiedenste Ersatzbuslinien eingerichtet worden. Bitte unbedingt vor Fahrtantritt online oder in der ÖBB-App nachschauen, ob die geplante Fahrt möglich ist, beziehungsweise auf Linienbusse oder das Auto umsteigen. Die Dauer der Störung ist noch nicht absehbar. Das Radio Niederösterreich-Wetter, ruhiges Herbstwetter, würde ich mal sagen, begleitet uns durch diesen Montagnachmittag. Eine Mischung aus Sonne und Wolken. Es sollte trocken bleiben, Temperaturen zwischen 11 und 17 Grad. Morgen Dienstag scheint die meiste Zeit die Sonne. Vorübergehend ziehen ein paar Wolken durch. In der Früh ist es frisch, im Waldviertel teils auch leicht frostig. Am Nachmittag erreichen die Temperaturen dann 11 bis 16 Grad.
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0: Und gleich mit Josie Borkopetz. Schönen Nachmittag.

0: Wir kommen zur Auflösung unserer Radio Niederösterreich Kopfnuss. Fabian Fessler bei mir im Studio, früh mit frisch geputzten Hufen.
1: Schönen Nachmittag.
0: Ein Pferd legt jeden Tag die gleiche Entfernung zurück. Seltsamerweise sind dies bei zwei Beinen des Pferdes 30 Kilometer, bei den anderen beiden 31 Kilometer. Man muss dazu sagen, das Pferd läuft als ein Ganzes. Also die

0: Die zwei Beine stehen nicht woanders. Ja, wie lässt sich das bei einem ganz normalen Pferd im Ganzen erklären? Was meinen Sie?
1: Ich glaube, die vorderen Beine brauchen eine längere Länge als die Hinterbeine.
2: Die Antwort lautet, das Pferd reitet im Kreis.
3: Ich glaube, das Pferd geht im Kreis. Und da greifen die inneren Beine nicht so weit wie die äußeren Beine.
0: Fabian, ist die Kopfnuss jetzt geknackt?
4: Ja, die innere Bahn ist die kürzere, das wissen auch die Leichtathleten im Stadion. Und das ist die Lösung, das Pferd, das geht den ganzen Tag im Kreis. Vielleicht früher bei einer Mühle, im Flachland sind die ja oft mit Pferdekraft angetrieben worden. Oder auch im Vergnügungspark, beim Ponyreiten für Kinder. Überall da gilt, die beiden äußeren Beine des Pferdes legen eine weitere Strecke zurück als die beiden inneren Beine und bleiben trotzdem nebeneinander, so wie die Beine vom Leichtathleten.
0: Na bitte, damit hätte man das Rätsel geknackt. Fabian, du bist allerdings immer auf der Suche nach neuen Kopfnüssen und neuen Kopfnussideen. Wie bekommst du die am liebsten oder am besten?
4: Am liebsten per E-Mail kopfnuss@orf.at. Schreiben Sie mir einfach 2-3 Zeilen, was haben Sie für eine Idee, und in ein paar Tagen, Wochen, Monaten knacken wir das dann als Kopfnuss.
0: Also vielleicht Ihre ganz persönliche Kopfnuss in Kürze bei uns hier zu hören.
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Der Montagnachmittag auf Radio Niederösterreich. Was gibt's Neues an Musik aus Österreich? Na, zum Beispiel das da von Nathalie Holzner. Goldwert, so heißt ihr neuester Titel. Und

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4: Die EU-Außenminister haben am Vormittag in Luxemburg ein besonders großes Sanktionspaket gegen Russland beschlossen, und zwar gegen knapp 1600 Personen, Unternehmen und andere Organisationen. Und das nach einem Wochenende, an dem US-Präsident Donald Trump über seine Haltung zur Ukraine viele Fragezeichen aufgeworfen hat. Aus Luxemburg berichtet Johannes Perterer.
5: So viele neue Einträge auf der EU-Sanktionsliste gegen Russland gab es noch nie auf einen Schlag. Der deutsche Staatsminister Gunther Kriechbaum zeigt sich beim Treffen der EU-Außenminister in Luxemburg erfreut.
6: Es ist das größte Individualsanktionspaket, das wir bislang auf den Weg gebracht haben. Über 1500 Firmen-CEOs, die wir jetzt sanktionieren mit Einreisesperren, mit Vermögenseinfrierungen, die wir vom internationalen Zahlungsverkehr abknipsen werden.
5: Die Europäer wollen damit indirekt auch die Ukraine unterstützen, nachdem US-Präsident Donald Trump mit Russlands Machthaber Putin einen Deal gemacht hat, der diesem zusätzliche Dieselverkäufe ermöglicht und damit auch Russlands Kriegskasse füllen kann.
4: Die E-Control hat die neue Grundsatzverordnung für die Stromnetztarife erlassen, die ab 1. Jänner 2027 gelten sollen. Spätestens ab Mitte 2028 müssen alle Netzbetreiber auf das neue Tarifsystem umstellen. Die für Haushalte und kleine Gewerbekunden wichtigste Änderung betrifft die Einführung eines Leistungspreises, der es teurer macht, große Stromverbraucher wie E-Autos mit voller Leistung zu laden. Die Netzausbaukosten sollen so um 300 Millionen Euro jährlich sinken. Ein halbes Jahr nach dem Votum in der Schweiz haben auch die Sloweninnen und Slowenen für eine Beibehaltung der Rundfunkgebühr gestimmt. Eine Volksbefragung der Mitte-Rechts-Regierung zur Abschaffung des Beitrags ist gestern abgelehnt worden. Umfragen hatten ein klares Ja für die Abschaffung erwarten lassen. Aus Haftanstalten in Wien und Niederösterreich heraus soll ein 27-jähriger Drogengeschäfte organisiert haben. Beim Prozessauftakt am Wiener Landesgericht hat er sich heute nicht geständig gezeigt. Gegen zwei Männer, die an den Drogengeschäften beteiligt waren, hat es heute bereits Schuldsprüche gegeben. Thomas Kickinger berichtet.
7: Unter dem Decknamen Ralf Lorrain hat der 27-Jährige laut Anklage aus seiner Zelle heraus über einen Messenger-Dienst Anweisungen erteilt. Zunächst aus der Justizanstalt Hirtenberg, nach einer Verlegung dann aus der Justizanstalt Josefstadt. Nach Hinweisen aus dem Gefängnis ist dann im März ein Drogengeschäft in Favoriten durch einen verdeckten Ermittler aufgeflogen. Der 27-Jährige sieht sich im Prozess als Opfer einer Verwechslung. Sein Verfahren wird für die Aufnahme weiterer Beweise vertagt. Der Mann, der dem verdeckten Ermittler Drogen verkaufen wollte, ist nicht rechtskräftig zu 2 Jahren unbedingter Haft verurteilt worden. Ein 32-Jähriger erhielt wegen Urkundendelikten 4 Monate unbedingte Haft. Ein weiterer Mitangeklagter, der sich derzeit auf freiem Fuß befindet, ist nicht zum Prozess erschienen.
4: Ruhiges Herbstwetter begleitet uns durch diesen Montagnachmittag, Tom Schwarzmann.
2: Mit einer Mischung aus Sonne und Wolken. Trocken soll es auch bleiben. Temperaturen 11 bis 17 Grad. Morgen Dienstag dann wieder meiste Zeit die Sonne. Vorübergehend ziehen aber auch wieder ein paar Wolken durch. In der Früh ist es noch recht frisch. Am Nachmittag da erreichen die Temperaturen dann 11 bis 16 Grad. Die aktuellen Messwerte: Tulln, Gänserndorf und Wien 16 Grad, St. Pölten 15, Ternitz, Potschach 14 und Zwettl 13 Grad. Es ist 15.03 Uhr, das ist Radio Niederösterreich mit dem schnellsten Verkehrsservice im Land. Da gibt es eine Meldung aus dem öffentlichen Verkehr von der Südstrecke, wie Sie heute sicher schon gehört haben, im Bereich Wiener Neustadt Hauptbahnhof. Da gibt es eine Unterbrechung. Allerdings jetzt ist bekannt geworden, dass sie voraussichtlich nur noch bis 16 Uhr sein soll, nach dem Oberleitungsschaden heute früh. Fernzüge und Regionalzüge auf der Südstrecke können laut ÖBB ab 16 Uhr wieder normal fahren. Die äußere Aspangbahn bleibt aber noch länger gesperrt. Für den Nahverkehr ist ein Ersatzverkehr mit Bussen zwischen Wiener Neustadt und Neunkirchen bzw. Lanzenkirchen eingerichtet. Für den Fernverkehr derzeit noch zwischen Würzzuschlag und Wiener Neustadt.

0: Zwischen Wien und Villach werden zudem die Fahrausweise bei ÖBB und Westbahn gegenseitig anerkannt. Und wir bleiben gleich bei der Bahn. Die Pannoniabahn ist zwischen Burbach und Schützen am Gebirge unterbrochen. Der Grund ist ein Rettungseinsatz. Der Schienenersatzverkehr wird eingerichtet. Das voraussichtlich bis 16 Uhr. Auf den Straßen, da ist alles soweit in Ordnung. Ich wünsche eine gute und vor allem sichere Fahrt.
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0: Schönen Nachmittag.

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Ja, Montagnachmittag auf Radio Niederösterreich. Egal, was heute noch auf Ihrer To-Do-Liste steht, wir begleiten Sie mit den größten Hits aller Zeiten und das auch aus allen Zeiten. Ein Titel, der schon ein paar Monate auf dem Buckel hat, aber trotzdem noch immer frisch und fröhlich klingt. Tom Jones, Love Me Tonight, hier bei uns auf Radio Niederösterreich.

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1: Kurz nach 3:30 Radio Niederösterreich mit dem schnellsten Verkehrsservice im Land. Wien A23 Südosttangente Richtung Kagran, da dauert es 10 Minuten länger vom Lahrbergtunnel bis zum Handelsquai. Und im Bahnverkehr auf der Südstrecke ist Entspannung in Sicht. Laut ÖBB wird die Bahnsperre im Bereich Wiener Neustadt voraussichtlich um 16 Uhr aufgehoben. Nach der Beschädigung der Oberleitung heute früh haben die ÖBB eine Ersatzlösung gefunden, sodass Fern- und Regionalzüge dann wieder fahren können. Es kommt aber weiter zu Verspätungen. Noch für mehrere Tage gesperrt bleibt die äußere Aspangbahn zwischen Wiener Neustadt und Lanzenkirchen. Da fahren Ersatzbusse. Das Radio Niederösterreich Wetter. Ja, ruhiges Herbstwetter. Eine Mischung aus Sonne und Wolken. Trocken bleibt es heute auch noch. Die Temperaturen zwischen 11 und 17 Grad. Morgen Dienstag das ähnliche Wetter. Die meiste Zeit Sonnenschein, vorübergehend ein paar Wolken. In der Früh ist es noch recht frisch und am Nachmittag erreichen die Temperaturen dann 11 bis 16 Grad.
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0: Herbert Grönemeyer im Montagnachmittag auf Radio Niederösterreich. Es gibt ja halt immer so gewisse Trends, zum Beispiel Urlaubstrends. Momentan der Trendurlaub? Ganz klar, Campen. Und die echten Camperinnen und Camper, die machen das natürlich nicht nur im Sommer, sondern zu jeder Jahreszeit. Andrea Zumkeller aus Wien genießt ihre Freizeit am liebsten in St. Pölten am Ratzersdorfer See.
1: Ja, für mich ist das Erholung. Wir kommen am Wochenende raus, wir arbeiten unter der Woche und erholen uns am Wochenende eigentlich da. Und überhaupt jetzt ist es total schön ruhig, das ist super.
0: Jetzt wird es am Ratzersdorfer See dann doch ein bisschen ruhiger, wobei auch der Name vom Campingplatz ein bisschen täuscht. Der Campingplatzbetreiber ist Thomas Winter. Allerdings gibt es kein Wintercamping beim Camping Winter.
2: Bei uns ist es so, dass wir einfach das Wasser abtragen müssen auf den Stellplätzen. Besser, wenn es rein friert, würden die Leitungen alle platzen. Und du brauchst natürlich auch Wasser auf dem Campingplatz, wenn das ist. Und wenn du das nicht machen kannst, ist es im Winter schwierig. Ne?
0: Absolut. Ja, die Herbsttage im Camper, die werden wir jetzt trotzdem noch voll ausgekostet. Auch wenn es in der Nacht schon ganz schön huschig wird. Also für waschechte Camperinnen und Camper absolut kein Thema. Das Herbstcamping-Konzept von Andrea Zumkeller, das lautet:
1: Warm anziehen und ein Heizen drinnen. Aber sonst an Tee machen, heiße Suppen und dann geht's schon. Sonst ja, kannst du eh nichts machen. Wie das Wetter kommt, so kommt's. Aber man härtet ein bisschen an mit der Zeit.
0: Genau, frei nach dem Motto: Es gibt kein schlechtes Campingwetter.

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So geschmeide Kinder, der Montagnachmittag auf Radio Niederösterreich mit den größten Hits aller Zeiten. Toploader habe ich Ihnen gleich anzubieten und Tanja Kassemeyer. Die begleitet Sie nämlich im Radioclub auf Radio Niederösterreich bis 20 Uhr. Wünsche viel Vergnügen.

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4: Nachdem heute Nacht zwei Güterwaggons im Bereich des Bahnhofs Wiener Neustadt entgleist sind und dabei die Oberleitung beschädigt haben, konnten die Reparaturarbeiten früher als erwartet erledigt werden. Inzwischen normalisiert sich die Lage im Bahnverkehr wieder, wie Birgit Zeiss-Brammer berichtet.
5: Die Reparaturarbeiten an der schwer beschädigten Oberleitung und an den Schienen sind laut ÖBB weitgehend abgeschlossen. In diesen Minuten sollten die Fernverkehrszüge wieder auf der Südstrecke fahren und auch der Nahverkehr zwischen Wiener Neustadt und Neunkirchen läuft wieder. Ab 20 Uhr soll die Südstrecke dann auch für den Güterverkehr geöffnet werden. Nur im unmittelbaren Unfallbereich ist die Infrastruktur so stark beschädigt, dass die Arbeiten noch länger dauern werden. Der Schienenersatzverkehr zwischen Wiener Neustadt und Lanzenkirchen bleibt daher weiter aufrecht. Warum die Waggons von selbst losgerollt und nach dem Anprall am Oberleitungsmast aus den Schienen gesprungen sind, ist noch nicht bekannt. Der Vorfall wird noch untersucht.
4: Die Justiz steht diese Woche de facto still. Aus Protest gegen die hohe Arbeitsbelastung finden mit Ausnahme von dringenden Haftsachen und aus anderweitigen unaufschiebbaren Gründen keine Verhandlungen statt. Entscheidungen werden nicht ausgefertigt, Antragstermine nicht vergeben. Zum Auftakt der Protestwoche bekräftigten die Richtervereinigung, die Staatsanwältevereinigung und die Bundesvertretung Richter und Staatsanwälte in der Gewerkschaft Öffentlicher Dienst die eklatante Unterbesetzung. Seit Anfang Oktober ist in Österreich die neue Paketsteuer in Kraft und schon wird wieder über ihre Abschaffung diskutiert. Für die Neos ist die Steuer ein Murks. Auch Bundeskanzler Christian Stocker von der ÖVP zeigt sich heute offenbar gesprächsbereit, wenn es um die Abschaffung der Abgabe geht. Astrid Petermann berichtet.
6: Als Murks oder Fehlkonstruktion würde er die Paketsteuer nicht bezeichnen, sagt Bundeskanzler Christian Stocker, ÖVP. Er sieht auch keine Zerreißprobe für die Koalition. Ob die Steuer wieder abgeschafft werden sollte?
7: Wir sind gesprächsbereit, wenn es andere Lösungen gibt, gerne.
6: Allerdings, so Stocker, die Steuer sollte auch einen Lenkungseffekt haben, um die Paketflut einzudämmen. Keine Fangemeinde hat die Paketsteuer beim Handelsverband. Dort hat man auch eine Beschwerde gegen die Abgabe bei der EU-Kommission eingebracht. Gerald Küberger vom Handelsverband.
8: Ehrlicherweise gehen wir fix davon aus, dass diese Steuer abgeschafft werden wird, weil einfach die letzten Tage gezeigt haben, dass sie in keinster Weise funktioniert.
6: Im Finanzministerium verweist man einmal mehr auf die Gegenfinanzierung und darauf, dass die Paketabgabe von den Regierungsparteien gemeinsam beschlossen worden sei.
4: Das Auto eines 49-jährigen Rasers ist in Biedermannsdorf im Bezirk Mödling beschlagnahmt worden. Die Polizei hat den Lenker mit 186 statt der erlaubten 100 km/h erwischt. Ihm wurde auch der Führerschein vorläufig abgenommen. Zum Wetter, Tanja Kassemeyer. Der Wind macht's frisch, aber die Temperaturen passen zur Jahreszeit.
9: 16 Grad messen wir aktuell in der Schwechat, Mistelbach und Wien. 15 in Horn und Melk. 14 aktuell bei Sonnenschein in St. Pölten. Heute am Abend und in der Nacht ziehen ein paar Wolkenfelder durch. Sonst ist es klar und frisch, zum Teil sogar wieder frostig. Die Tiefstwerte liegen zwischen plus 7 und minus 1 Grad. Im Freiwald, im Waldviertel auch noch tiefer. Morgen viel Sonne, wenige Wolken und nur ein Lüftchen über den Bergen bis ins Wiener Becken. Das bei Höchstwerten von 12 bis 18 Grad. 3:04 Radio Niederösterreich hier mit dem schnellsten Verkehrsservice im Land. Wien A23 Südostangente Richtung Kagran plus 25 Minuten von der Hansumkurve bis zum Handelsquai. Auf der Schüttelstraße lassen Sie eine Viertelstunde liegen von der Rotundenbrücke bis zu einer Baustelle bei der Franzensbrücke. Und wir schauen zum öffentlichen Verkehr. Sie haben es gerade in den Nachrichten bei Gerhard Eisinger gehört. Die Sperre der Südbahnsperre im Bereich Wiener Neustadt wird in diesen Minuten aufgehoben. Nach der Beschädigung der Oberleitung heute früh können fast alle Züge wieder fahren, auch im Fernverkehr. Die ÖBB ersuchen aber weiterhin die Fahrgäste, sich vor Reiseantritt weiter mit Scotty über die Fahrzeiten zu informieren, weil es noch zu Verspätungen einzelner Zugausfälle kommen kann. Eine Regionalstrecke bleibt aber bis auf Weiteres gesperrt. Die äußere Aspangbahn zwischen Wiener Neustadt und Lanzenkirchen. Hier fahren Ersatzbusse. Und die Pannoniabahn ist zwischen Purbach und Schützen am Gebirge unterbrochen. Der Grund ist ein Rettungseinsatz. Ein Schienenersatzverkehr wird hier eingerichtet. Somit geht's weiter mit richtig viel guter Musik.
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9: Richtung

0: geht's durch diesen Montagnachmittag. Einen schönen wünsche ich Ihnen. Ist es Ihnen vielleicht auch schon aufgefallen bei den Enkeln oder den eigenen Kindern? Die reden irgendwie anders. Das hat mit einem niederösterreichischen Dialekt oft nimmer mehr viel zu tun. Da hören wir Sätze wie ich musste, wir hatten. Warum gibt's da immer mehr Standarddeutsch als Dialekt? Sprachwissenschaftler Manfred Klauninger.
1: Wir schreiben und lesen viel mehr als früher. Es wird oft gesagt, die Jugendlichen lesen nicht und schreiben nicht. Es hat noch nie eine Generation gegeben, die so viel geschrieben hat und gelesen hat wie die heutigen Jugendlichen. Was sie lesen und was sie schreiben, ist ein anderes Thema.
0: Ja, und auch YouTube schauen, so ehrlich müssen wir schon sein. Trotzdem, wie sich der Dialekt verändert und ob er vielleicht sogar ganz verschwindet, das schauen wir uns gleich an in 20 Minuten hier auf Radio Niederösterreich. 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

0: Mit Elton John oder auch mit Bruce Springsteen und SDS geht's gleich weiter. Davor ganz verlässlich immer um Punkt und halb Ihr Infopaket hier auf Radio Niederösterreich. Jetzt um 16.30 Uhr der schnellste Verkehrsservice im Land. Niederösterreich S5 Stockerauer Schnellstraße Richtung Wien. Kurz vor dem Knoten Stockerau ist nach einem Unfall der linke Fahrstreifen blockiert. Wir schauen weiter nach Wien auf die A23 Südostangente Richtung Kagran. Plus 20 Minuten vom Lahrbergtunnel bis zum Handelskai. Stau auch auf der Schüttelstraße vor einer Baustelle bei der Franzensbrücke und am inneren Währinger Gürtel ab der Volksoper. Wir schauen zum öffentlichen Verkehr. Die äußere Aspangbahn ist zwischen Wiener Neustadt Hauptbahnhof und Lanzenkirchen unterbrochen wegen Arbeiten nach einem Schaden an der Oberleitung. Es fahren hier Ersatzbusse. Und die Züge auf der Pannoniabahn fahren zwischen Purbach und Schützen am Gebirge wieder. Der Rettungseinsatz ist hier beendet. Und eine Blitzermeldung gibt's noch, und zwar von der B8 der Angener Straße in Deutsch-Wagram. Hier bitte aufpassen. 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
1: Der Bahnverkehr wurde nach dem Zugunfall in Wiener Neustadt wieder aufgenommen. Mittlerweile ist nach ÖBB-Angaben der Fernverkehr auf der Südstrecke wieder uneingeschränkt in Betrieb. Auch der Nahverkehr ist mit Ausnahme zwischen Wiener Neustadt und Lanzenkirchen wieder vollständig angelaufen. Die Justiz steht diese Woche de facto still. Aus Protest gegen die hohen Arbeitsbelastungen finden mit Ausnahme von dringenden Haftsachen und aus anderweitigen unaufschiebbaren Gründen keine Verhandlungen statt. Entscheidungen werden nicht ausgefertigt und Antragstermine nicht vergeben. Und die EU-Außenminister haben am Vormittag in Luxemburg ein besonders großes Sanktionspaket gegen Russland beschlossen, und zwar gegen knapp 1600 Personen, Unternehmen und andere Organisationen.
0: Das Radio Niederösterreich Wetter mit 17 Grad. Der wärmste Ort aktuell im Land ist Gänserndorf, gleich auf mit Wolkersdorf. Wir messen 15 in Amstetten, 13 Grad in Klausen-Leopoldsdorf und 12 in Allensteig. Windig und wechselhaft geht der Tag jetzt zu Ende, die Nacht dann großteils klar und es wird wieder frostig. In der Nacht sinken die Temperaturen auf plus 7 bis minus 1 Grad im Waldviertel und speziell im Raum Freiwald auch noch eine Spur kälter. Morgen dann viel Sonne, wenige Wolken und das bei bis zu 18 Grad.
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0: Gemeinsam rein in die Freizeit. Schön, dass Sie dabei sind.

Guck mal, da liegen die Bananen. Einen schönen Nachmittag mit Radio Niederösterreich. Es ist Ihnen sicher schon aufgefallen, irgendwie könnten wir mittlerweile den Eindruck haben, es sind

0: ganz viele Besucherinnen und Besucher aus Deutschland bei uns. Und die regionalen Dialekte, die hören wir immer seltener. Verschwindet der Dialekt bei uns im Land? Manfred Glauninger, Sprachwissenschaftler an der Uni Wien.
1: Der Dialekt wird nicht sterben, wird nicht verschwinden, er wird sich verändern. Es werden großräumigere Dialekte entstehen und er wird immer eine große Funktion auch für die Identität der Menschen haben.
0: Sprache ist Veränderung, heißt's, und das hat immer... Es hat es eigentlich immer schon gegeben.
1: Es gibt einen archaischen niederösterreichischen Dialekt, dort hat es gegeben, im Waldviertel zum Beispiel, wo man statt Bur, Bui gesagt hat, man hat das Ui-Dialekt genannt. Diese Ui-Dialekte, die sind eigentlich schon fast verschwunden. Vielleicht gibt es noch ältere Menschen, die das verwenden. Mhm. Oder dass man früher in Niederösterreich zum Beispiel Schloffer statt Schlofen gesagt hat, dass man Hors statt Has gesagt hat. Also Sie sehen, der Dialekt hat sich schon deutlich verändert und er wird sich auch weiterhin verändern.
0: Niederösterreich selbst ist ja groß, auch was die Sprache angeht, und auch da gibt es Unterschiede.
1: In Niederösterreich würde ich einmal so unterscheiden, dass der Speckgürtel von Wien, und das dehnt sich ja immer weiter aus, dass der schon sehr stark beeinflusst ist von den Wiener Sprachverhältnissen. Und wenn Sie dann in Niederösterreich ein bisschen weiter weg kommen von Wien, wenn Sie ins Waldviertel fahren oder ins Weinviertel hinauf, dann ist der Dialekt durchaus noch eine Alltagssprache für viele Menschen, auch für junge Menschen.
0: Mhm, und das wollen wir genauer wissen. Wir waren in der Volksschule Rapottenstein im Waldviertel. Sie hören es in der nächsten Stunde hier im Radioclub, hier bei mir auf Radio Niederösterreich. Und das Ganze mixen wir nicht nur im Dialekt, sondern mit den größten Hits aller Zeiten.

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1: Eine gute Fahrt wünsche ich Ihnen und liebe Grüße ins Auto jetzt um 4:45 Radio Niederösterreich hier mit dem schnellsten Verkehrsservice im Land. Niederösterreich S5 Stockerauer Schnellstraße Richtung Wien, kurz vor dem Knoten Stockerau, ist nach einem Unfall der linke Fahrstreifen blockiert. Wir schauen nach Wien. Bitte aufpassen, in der Auffahrt vom Gürtel auf die A23 behindert eine Ölspur den Verkehr. Besonders vorsichtig fahren. Wir schauen nochmals auf die A23 Südosttangente Richtung Kagran. Da lassen Sie 20 Minuten liegen, und zwar vom Labergtunnel bis zum Handelskee. Stau auch auf der Schüttelstraße vor einer Baustelle bei der Franzensbrücke und am inneren Währinger Gürtel ab der Volksoper. Und zum öffentlichen Verkehr: die äußere Aspangbahn ist zwischen Wiener Neustadt, Hauptbahnhof und Lanzenkirchen unterbrochen wegen Arbeiten nach einem Schaden an der Oberleitung. Es waren Ersatzbusse. Und die Züge auf der Pannoniabahn Bahn zwischen Purbach und Schützen am Gebirge kommen jetzt wieder in Fahrt. Der Rettungseinsatz ist hier beendet. Eine sichere Fahrt wünsche ich Ihnen mit den größten Hits aller Zeiten

0: Wie war das mit der Erste Hilfe? Oh ja, da gibt's Nachhilfe.
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0: Das Rote Kreuz veranstaltet am Freitag eine Erste-Hilfe-Show im Auditorium in Grafenegg, David Pearson.
2: Und zwar mit Rudi Rubinek. Unter dem Motto Halb so schlimm gibt er auf unterhaltsame Weise Erste-Hilfe-Tipps anlässlich des Weltreanimationstages. Beginn 19 Uhr. Furi-Ausstellung im Volksheim in St. Pölten, Spratzern mit Papageien, Großsittichen oder zum Beispiel heimischen Vögeln. Am Freitag und Samstag von 9 bis 18 Uhr und am Sonntag von 9 bis 15 Uhr. 5 Jahre Druckerhaus Band wird am Samstag um 20 Uhr im Druckerhaus in Guttenbrunn im Bezirk Zwettl gefeiert. Damit feiert das Druckerhaus auch die 10. Saison. Der Jazzer Robert Schönherr feiert sein 50. Bühnenjubiläum mit seinem Quintett am Samstag im Babü in Wolkersdorf im Bezirk Mistelbach. Konzertstart 20.30 Uhr. Weitere Veranstaltungshinweise finden Sie auf noe.orf.at unter den Tipps.

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2: Einen schönen Montag, einen schönen 12. Oktober. Im Journalstudio ist Gerhard Eisinger.
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4: Die Suche nach neuen Perspektiven für die Betroffenen der Ardo-Schließung im Machfeld läuft. Das Innenministerium nimmt nach anhaltender Kritik Teile der Polizeidienstreform zurück. Das Wetter morgen ist es meist sonnig, aber anfangs noch recht frisch. Nach der eiskalten Absage von Ardo an die Regierung ist das Aus des Tiefkühlwerks in Groß-Enzersdorf im Machfeld wohl endgültig besiegelt. Am Standort hängt die Existenz von 500 Gemüsebäuerinnen und Bauern und etwa 240 Mitarbeitenden. Die Suche nach neuen Perspektiven für die Betroffenen seitens der Politik läuft, wie Paula Schönberger berichtet.
5: Die Gespräche mit dem belgischen Unternehmen Ardo haben zuletzt keine Einigung gebracht. Daher hat die Bundesregierung vergangene Woche einen Brief an die Eigentümer geschrieben. Gestern kam dann die definitive Absage per Antwortbrief. Landwirtschaftsminister Norbert Totschnig von der ÖVP zeigt sich heute enttäuscht darüber.
6: Es geht hier natürlich auch um die

0: den Wirtschaftsstandort um die Region. Und deswegen werden wir alles daran setzen, dass wir hier eine Perspektive schaffen für alle, für die Bauern und bis hin zu den Konsumenten. Und deswegen brauchen wir einen Schulterschluss.
1: Derzeit werde nach einer anderen Lösung gesucht. Man lasse nicht zu, dass österreichisches Gemüse durch ausländisches ersetzt werde, heißt es von der Erzeugerorganisation Tiefkühlgemüse. Bis es tatsächlich eine langfristige Lösung gibt, müssen sich die Gemüsebaubetriebe wohl eine andere Einkommensmöglichkeit suchen.
2: Der Argumentation von Ardo, der Betrieb wäre unprofitabel, kann Minister Totschnig übrigens nichts abgewinnen. Ähnlich sieht man das auch in Niederösterreich, während Landeshauptfrau Mikl-Leitner Ardo Profitgier vorwirft, meint ihr Stellvertreter Bernkopf, die kolportierten Verluste hielten den offiziellen Bilanzen nicht stand. Und in der Landwirtschaftskammer hat man den Eindruck, dass Ardo eine künftige Konkurrenz verhindern will. Eine beschädigte Oberleitung am Bahnhof Wiener Neustadt hat heute fast den ganzen Tag lang zu massiven Problemen im Zugverkehr geführt. Weil in der Nacht zwei Güterwaggons entgleist sind, hat es den ganzen Tag über Zugausfälle und deutliche Verspätungen gegeben. Mittlerweile rollen die Züge wieder, wie Birgit Zeiss-Brammer berichtet.
3: Die Reparaturarbeiten sind weitgehend abgeschlossen. Seit einer Stunde fährt der Fernverkehr auf der Südstrecke wieder und auch der Nahverkehr zwischen Wiener Neustadt und Neunkirchen läuft. Trotzdem komme es noch zu Beeinträchtigungen, sagt ÖBB-Sprecher Christopher Seif.
4: Wir rechnen schon damit, dass sich die Fahrgäste heute und auch morgen noch im Laufe des Tages auf Beeinträchtigungen und Einschränkungen einstellen müssen. Allerdings hoffen wir, dass wir im Laufe des morgigen Tages dann wieder den regulären Betrieb fahren können.
3: Die beschädigten Waggons sollen im Laufe des abends geborgen werden. Warum sie von selbst losgerollt und nach dem Anprall aus den Schienen gesprungen sind, ist Seif zufolge noch unklar.
4: Ja, die Untersuchungen laufen und natürlich wird das penibelst erhoben, warum dieser Unfall passiert ist. Es ist aber auch so, dass wir im Vorfeld jetzt, solange keine definitive Ursache feststeht und der abschließende Vorfallbericht vorliegt, nicht spekulieren werden,
3: sagt Seif.
2: Das neue Dienstzeitmodell der Polizei ist seit Anfang September im Testbetrieb, unter anderem auch im Bezirk Gänserndorf. Ausgeschildert ist es mit mehr Präsenz von Polizisten im öffentlichen Raum, mehr Sicherheit und weniger Bürokratie. Doch die Kritik daran lässt das Innenministerium in einen ersten Punkten umdenken, berichtet Peter Stacher.
5: Schon ab November sollen erste Teile des neuen Dienstzeitmodells zurückgenommen werden. Die Dienstplanerstellung etwa geht sich für die Vorgesetzten in der derzeit vorgesehenen kurzen Zeit nicht aus. Innenminister Gerhard Karner.
6: Die Langfristigkeit, wie lange man vorher einen Dienstplan erstellt, werden wir kurzfristiger machen. Auch das war ein wesentlicher Wunsch der Personalvertretung.
5: Auch die Beliebtheit der 24-Stunden-Dienste hat der Innenminister unterschätzt.
6: Und in diesem Sinne haben jetzt auch festgestellt, dass es weiterhin sogenannte 24-Stunden-Dienste geben wird bis zu einem gewissen Ausmaß.
5: Bis zu 4 im Monat sollen daher künftig wieder möglich sein. Doch es gibt auch Forderungen wie Überstundenbezahlung statt regulärem Dienst am Wochenende, die vermutlich nicht so leicht erfüllt werden, geht es dabei doch ums Geld.
2: Eine Trennung, ein Jobverlust oder eine schwere Krankheit sind extrem belastend. Oft führen sie auch zu einem Verlust der Wohnung. Die Arbeitsgemeinschaft Wohnungssicherung will rechtzeitig gegensteuern. Sie ist seit mittlerweile 20 Jahren in Niederösterreich aktiv. Wegen der zuletzt regelrecht explodierten Energiekosten ist die Nachfrage hoch, wie Petra Ottitsch berichtet.
7: In den vergangenen 20 Jahren konnte die AG Wohnungssicherung etwa 40.000 Menschen vor der Delogierung bewahren. Tamara Meineck von der Caritas Inlandshilfe.
8: Es kommen viele Menschen in akuten Krisensituationen zu uns. Das heißt Menschen, die gerade sich getrennt haben von ihrem Partner, ihrer Partnerin. Menschen, die vielleicht ihren Job verloren haben oder die aufgrund von ihrer Krankheit einen Einkommensverlust hatten.
7: Bestehenden Wohnraum erhalten und die soziale Lage der Betroffenen langfristig absichern. Das sind die zentralen Ziele. Landesrätin Christiane Teschl-Hofmeister.
9: Wir sehen bei euren Festen immer wieder welche, die ihre Lebensgeschichte erzählen und die sagen, warum sie eigentlich in die Wohnungsnot geraten sind und wie sie aus dieser Wohnungsnot herausgefunden haben und was das mit ihnen gemacht hat und dass ab dem Zeitpunkt ihr Leben irgendwie gelingender war als vorher.
7: So Teschl-Hofmeister.
2: In Hainburg an der Donau haben in den vergangenen Tagen die Präsidenten der neuen Landtage von Österreich und von Südtirol getagt. Im Mittelpunkt stand das Beispiel, wie grenzübergreifende Zusammenarbeit funktionieren kann und soll. Und zwar anhand der Länder Niederösterreich, Wien und Burgenland zusammen mit Bratislava. Robert Salzer informiert.
10: Niederösterreichs Landtagspräsident Karl Wilfing hat zurzeit den Vorsitz der Landtagspräsidentenkonferenz inne. Von seinem Herz-Kreislauf-Stillstand vor genau 7 Wochen sichtlich erholt, hat er Bilanz

0: über die Entwicklung des Wirtschaftsraumes gezogen. Wien, Niederösterreich und das Burgenland würden 43% der österreichischen Wirtschaftsleistung erbringen, so Wilfing.
1: Weil Kapital, Arbeitskräfte, Forschung, Lieferketten längst grenzüberschreitend funktionieren. Und weil, und das kann man auch nachlesen, gerade die Ostöffnung und die europäische Integration unserem Raum, unserer Region eine starke Chance gegeben hat.
0: Und die habe man genützt, so Wilfing.
2: In der Fußball-Bundesliga bleibt Rapid das Team der Stunde. Nach dem 2:0-Erfolg im Schlager gegen den LASK lachen die Hütteldorfer weiterhin von der Tabellenspitze und scheinen aktuell kaum zu stoppen zu sein. Matthias Essmeister.
3: Von 8 Spielen hat Rapid gleich 7 gewonnen. Dazu läuft es auch in der Offensive. 23 Saisontore sind mit Abstand die meisten. 3 Punkte Vorsprung haben die Hütteldorfer auf Salzburg. Die Brust beim Team um Matthias Seidel und Ercan Kara könnte kaum breiter sein.
4: Träumen darf man immer. Wir machen so weiter, wie wir jetzt gerade spielen.
5: Ich glaube schon, dass wir die Saison viel konstanter sind, auch was das Auftreten am Platz betrifft. Wir sind viel dominanter im Spiel und wir versuchen uns tagtäglich zu verbessern, dass es immer nur besser wird.
3: Ganz anders die Stimmung beim Meister. Nach 3 Spielen ohne Sieg zeigt die Formkurve beim LASK klar nach unten und das ausgerechnet vor dem Heimkracher in der Champions League am Mittwoch gegen Liverpool. Und David Alaba könnte heute Abend sein Debüt für seinen neuen Club Udinese geben. Laut italienischen Medien wird Österreichs Teamkapitän beim Gastspiel gegen Torino in der Startelf stehen.
2: Ja, und wir kommen zum Radio Niederösterreich Wetter. Daniel Kasemeyer, da warten morgen bis zu 8 Sonnenstunden auf uns.
6: Ein feiner Tag, davor aber noch eine frische und klare Nacht. Die Tiefstwerte liegen zwischen plus 7 und minus 1 Grad. Im Freiwald sogar noch eine Spur frischer. Morgen viel Sonnenschein, wenige Wolken und nur ein Lüftchen über den Bergen bis ins Wiener Becken. Das Ganze bei Höchstwerten von 12 bis 18 Grad. Momentan messen wir 15 Grad in Gensendorf, Wieselburg und St. Pölten. Hier ist es heiter. Wolkig in Krems bei 16 Grad und in Wiener Neustadt bei 15. Bewölkt in Eisenstadt bei 16 Grad, sonnig in Graz bei 16 Grad. In 16 Grad und in Linz bei 14 und wolkig aktuell in Wien bei 15 Grad. 8:05 Radio Niederösterreich hier. Wir begleiten Sie rein in den Feierabend mit dem schnellsten Verkehrsservice im Land. Niederösterreich A1 Westautobahn Richtung Salzburg zwischen dem Knoten St. Pölten und der Raststation St. Pölten. 10 Minuten plus im Baustellenbereich. S5 Stockerauer Schnellstraße Richtung Wien kurz vor dem Knoten Stockerau ist die Unfallstelle geräumt. Es gibt hier keine Behinderungen mehr. Wir schauen nach Wien. Plus 20 Minuten heute auf der Südosttangente Richtung Kagran ab dem Lahrbergtunnel und Richtung Graz ab Stadtlau. Stau auch auf der A4 stadteinwärts ab Schwechat, da besser noch 10 Minuten mehr Fahrzeit einplanen. Auf der Schüttelstraße vor einer Baustelle bei der Franzensbrücke und am inneren Währinger Gürtel ab der Volksoper ebenfalls Kolonnenverkehr. Bitte aufpassen, in der Auffahrt vom Gürtel auf die A23, da behindert eine Ölspur den Verkehr. Wir schauen auch noch zum öffentlichen Verkehr. Die äußere Aspangbahn ist zwischen Wiener Neustadt Hauptbahnhof und Lanzenkirchen unterbrochen wegen Arbeit nach einem Schaden an der Oberleitung. Es fahren hier ersatzweise Busse.
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6: Heute, der 12. Oktober, der weltweite Frustrationstag. Und genau jetzt im Stau stehen. Ja, ich verstehe es, aber was hilft, ist eine Zeitreise zurück in die 90er. Ein Mix aus Euphorie und Nostalgie.

0: Wort 2026, das kennen wir, Ragebait. Na, was heißt das jetzt noch einmal?
1: Wenn jemand emotional übergeht oder komplett wütend wird.
0: Also auszucken sozusagen. Aber kein Wunder, wenn wir die Jugend so nicht mehr wirklich verstehen. Immer öfter vermischt sich das österreichische Deutsch mit dem deutschen Deutsch. Also spätestens, wenn sie ihren Kindern oder Enkeln vielleicht schon Kinderbücher vorlesen. Da ist von Möhren statt Karotten die Rede oder vom Flur statt dem Vorraum. Und ob wir das aufhalten können, das finden wir raus. Und zwar um kurz nach halb hier auf Radio Niederösterreich.
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2: Oh ja, und gleich geht's weiter mit Julio Iglesias. Davor allerdings der schnellste Verkehrsservice hier auf Radio Niederösterreich um kurz vor 5:30. Niederösterreich A1 Westautobahn Richtung Salzburg zwischen dem Knoten St. Pölten und St. Pölten Süd. Plus 10 Minuten im Baustellenbereich. Wir schauen nach Wien, da dauert es eine Viertelstunde länger im Abendverkehr auf der Südosttangente Richtung Kagran ab dem Lahrbergtunnel und Richtung Graz ab Stadlau. Stau auch auf der A4 stadteinwärts ab Schwechat, da 10 Minuten mehr einplanen. Kolonnenverkehr auch auf der Schüttelstraße vor einer Baustelle bei der Franzensbrücke und am inneren Währinger Gürtel ab der Volksoper. In der Auffahrt vom Gürtel auf die A23 wird eine Ölspur gebunden, hier bitte aufpassen. Und ein Unfall am inneren Gürtel zwischen der Maria-Hilfer-Straße und der Stollgasse. Da gibt es Behinderungen, 10 Minuten mehr Fahrzeit einplanen. Und wir schauen zum öffentlichen Verkehr. Die äußere Aspangbahn ist zwischen Wiener Neustadt, Hauptbahnhof und Lanzenkirchen unterbrochen wegen Arbeiten nach einem Schaden an der Oberleitung. Es fahren hier ersatzweise Busse. 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
3: Die Einlieferung des Papstes Leo XIV. In das Agostino Gemelli Krankenhaus in Rom zur Entfernung eines Lungenknotens soll morgen Vormittag erfolgen. Wann genau der Eingriff stattfindet, wurde vom Vatikan nicht mitgeteilt. Der Spitalsaufenthalt des Papstes dürfte eine Woche dauern. Die EU verhängt neue Sanktionen gegen eine Rekordzahl von Unterstützern der russischen Kriegsmaschinerie. Die EU-Außenminister haben beschlossen, knapp 1600 Personen, Unternehmen und andere Organisationen mit Strafmaßnahmen zu belegen. Und nach der Absage von Ardo an die Regierung ist das Aus des Tiefkühlwerks in Großenzersdorf im Machfeld wohl endgültig besiegelt. Am Standort hängt die Existenz von

0: 500 Gemüsebäuerinnen und Bauern und etwa 240 Mitarbeitenden. Die Suche nach neuen Perspektiven für die Betroffenen seitens der Politik läuft.
1: 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Wetter. Aktuell Sonnenschein in Bad Vöslau, in Bernkopf, auch in Litschau oder in Melk und Mistelbach. Der Tag selbst geht wechselhaft und windig zu Ende. In der Nacht klart es großteils auf. Damit wartet wieder eine frostige Nacht auf uns. Plus 7 bis minus 1 Grad im Waldviertel, speziell im Raum Freiwald. Wird es noch frostiger. Morgen viel Sonnenschein, wenige Wolken, das Ganze bei maximal 18 Grad.
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0: Es ist fix, unsere Sprache verändert sich. Einen schönen Spätnachmittag wünsche ich Ihnen mit Radio Niederösterreich. Und wer sich von Ihnen Sorgen um den Dialekt macht, der kann sich entspannen. Die Sprachwissenschaftler sagen, dass er nicht ausstirbt, sondern sich nur verändert. Ist es auch im Waldviertel so? Wie und was sprechen die Kinder in der Volksschule Rapottenstein?
1: Dialekt mag ich mehr, weil es halt viel leichter ist für mich halt so. Weil ich halt Hochdeutsch nicht so oft reden tue. Also schön.
2: Ich rede einfach irgendwie. Manchmal rede ich so, manchmal rede ich so.
3: Du kannst halt reden und musst nicht so achten auf das Ganze. Auf die ganzen Wörter, was du in Hochdeutsch redest, da musst du immer ein bisschen anders drin und mir gefällt der Dialekt ein bisschen besser.
0: Der Dialekt kommt bei den Jugendlichen anscheinend ganz gut an. Und auch der Wechsel vom Dialekt zum Standarddeutsch ist kein Problem.
1: Mein Lieblingsobst ist Apfel. Mein Lieblingsobst ist Apfel.
2: Nicht schwierig, weil mein Papa ist Lehrer und der redet immer Hochdeutsch auch daheim, also ist nicht so schwer.
0: Und die Sprachheilpädagogin Edith Höllmüller-Bachner ist auch beeindruckt, wie schnell die Kinder von der einen in die andere Sprache wechseln.
4: Der Dialekt hat eine vollwertige Grammatik. Also da habe ich alle diese grammatikalischen Dinge auch enthalten, die die Standardsprache auch hat. Ja, die Kinder müssen dann nur switchen, aber das ist eben kein Sprachentwicklungsproblem und das schaffen Kinder schnell.
0: Der Dialekt kann sogar bei gewissen Dingen besser helfen.
4: Ich hatte eine ältere Kollegin, die hat sogar zu mir gesagt, der Dialekt ist viel genauer als die Schriftsprache. Also im Waldviertel haben wir, wenn ich sage, das sind zwei, dann sind das zwei Frauen. Wenn ich sage, das sind zwei, dann sind das zwei Männer. Und wenn das zwei sind, dann können es so und so sein. Also so genau ist zum Beispiel die Standardsprache oder Schriftsprache oft gar nicht wie der Dialekt.
0: Na da schau her, gendern dann auch im Dialekt.

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2: Die A1 ist gesperrt. Wir bringen Sie gut informiert rein in den Feierabend um 5:45. Der Blick auf die Straßen. A1 Westautobahn Richtung Salzburg zwischen Böheimkirchen und dem Knoten St. Pölten. Sperre nach einem Unfall. Ein großer Rettungseinsatz ist hier im Gang und Stau baut sich jetzt rasch auf. Ausweichen geht ab Böheimkirchen über die beschilderte Umleitungsstrecke U12, die zur S33 führt. Das ist Radio Niederösterreich auch in Wien. Ein Plus von 20 Minuten haben Sie im Abendverkehr auf der Südosttangente Richtung Kagran ab dem Lahrbergtunnel und Richtung Graz ab Stadtlau. Kolonnenverkehr auch auf der A4 stadteinwärts ab Schwechat, da lassen Sie 10 Minuten liegen. Auf der Schüttelstraße vor einer Baustelle bei der Franzensbrückengasse dauert es länger, und am inneren Währinger Gürtel ab der Volksoper ebenso wie auf der Grünbergstraße stadteinwärts. In der Auffahrt vom Gürtel auf die A23 wird eine Ölspur gebunden, hier bitte um Vorsicht. Und am inneren Gürtel zwischen der Maria-Hilfer-Straße und der Stollgasse behindert ein Unfall den Verkehr. Hier haben Sie 10 Minuten Zeitverlust. Die äußere Aspangbahn ist zwischen Wiener Neustadt Hauptbahnhof und Lanzenkirchen unterbrochen wegen Arbeiten nach einem Schaden an der Oberleitung. Es fahren ersatzweise Busse. Kommen Sie gut und vor allem unfallfrei an Ihr Ziel. Und wir halten unser Versprechen. Wir informieren Sie, sobald es wichtige Infos von den Straßen gibt. Das Ganze im Mix mit den größten Hits aller Zeiten. Und da gehört sie dazu definitiv. Tina Turner hier im Radioclub. Schönen Montag.

Rian, Musik aus Österreich hier auf Radio Niederösterreich. Und wenn schon das Bügelbrett das DJ-Set wird, dann mischen wir einfach Kult dazu. Die Badewanne ist kein Kühlschrank mehr, sondern lädt ein zum Ausspannen mit einem Buch. Und dazu leistet uns jetzt noch Owen Paul Gesellschaft.

0: Wir starten in den Montagabend mit den Infos vom Tag. Im Journalstudio ist für uns Gerhard Eisinger.
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2: Neue Rekordsanktionen der EU gegen Russland. Das AMS vermittelt in einem Pilotprojekt Jobs in Gemeindeämtern. Das Wetter bringt morgen viel Sonne. Die Europäische Union hat heute neue Sanktionen gegen eine Rekordzahl von Unterstützern der russischen Kriegsmaschinerie beschlossen. Die Außenministerinnen und Außenminister belegten knapp 1.600 Personen und Unternehmen mit Strafmaßnahmen. Der Krieg in der Ukraine stand unterdessen auch im Mittelpunkt des Treffens von Außenministerin Meindl-Reisinger in London mit ihrem britischen Amtskollegen. Von dort berichtet Jörg Winter.
3: Die Briten sind ständige Vetomacht im UNO-Sicherheitsrat und Österreich ab 1. Jänner 2 Jahre lang temporäres Mitglied im höchsten UNO-Gremium. Außenministerin Meindl-Reisinger stimmt sich dazu heute in London mit ihrem Amtskollegen Ed Miliband ab. Man teilt viele Gemeinsamkeiten, heißt es, nicht zuletzt den Glauben an eine auf Regeln basierende Weltordnung. Auch der Ukraine-Konflikt wird breit besprochen, nachdem Donald Trump mit seiner Ankündigung, Diesel von Russland zu kaufen, erneut alle vor den Kopf gestoßen hat, bis auf Putin.
4: Diese Diesellieferungen erhöhen nicht den Druck, sondern helfen eigentlich, Putins Kriegskasse aufzufüllen. Umso wichtiger ist, glaube ich, dass die EU heute auch mit dem nächsten Sanktionenpaket

0: Meter macht und hier auch abgestimmt ist mit Großbritannien.
1: Dass die britische Regierung wieder verstärkt die Annäherung an die EU sucht, wird von österreichischer Seite klar begrüßt.
2: Zwei Tage haben in Deutschland die Spitzen der CDU in einer Klausur über einen Weg der Partei aus einer ihrer größten Krisen beraten. Bei drei Landtagswahlen hatte die CDU ja herbe Niederlagen eingefahren. Jetzt wolle man wieder näher an den Alltag der Menschen heranrücken, so heißt es, unter anderem mit einer Stromsteuer für alle. Aus Berlin, Regina Pöll.
3: Die Wahlen hätten gezeigt, die CDU muss sich verändern, so Parteichef und Kanzler Friedrich Merz.
4: Wir müssen uns aus einem Tief herausarbeiten, wir steuern nach.
3: Etwa indem die Kosten für Energie eingedämmt werden. In der Koalition mit der SPD wolle die Union nun durchsetzen, dass die Stromsteuer für alle auf das Minimum in der EU gesenkt wird. Parteiintern diskutiert wurde auch die Abgrenzung zur AfD.
4: Es bleibt dabei, die CDU wird an keiner Stelle in Deutschland Extremisten in Staatsämter oder in Regierungsämter wählen.
3: Sollten in Sachsen-Anhalt, wie vermutet, auch CDU-Abgeordnete für den ersten Landtagspräsidenten der AfD gestimmt haben, gelte:
4: Abgeordnete, die die Hand reichen für eine solche Wahl, haben in der CDU keinen Platz,
3: sagt Parteichef Friedrich Merz.
2: In Österreich hat die E-Control die neue Grundsatzverordnung für die Stromnetztarife erlassen, die ab 1. Jänner 2027 gelten sollen. Sie ist zusammen mit dem Elektrizitätswirtschaftsgesetz ein zentraler Baustein für die Energiewende. Vor allem Stromkunden bringt sie neue Regeln. Es gilt der Grundsatz: Je flexibler man bei Strombezug ist, desto mehr lässt sich bei den Kosten sparen. Die Situation auf Niederösterreichs Arbeitsmarkt ist seit Monaten angespannt. Viele Menschen suchen nach einer neuen Arbeit. Ein Pilotprojekt soll ab sofort freie Stellen auf Niederösterreichs Gemeindeämtern für Jobsuchende sichtbar machen. Theresa Freudenthaler berichtet.
5: Im Rahmen der Initiative Gemeindejobs können Personalsuchende in den Gemeinden ihre freien Stellen auf der AMS-Jobbörse veröffentlichen. So soll die Reichweite der kommunalen Stellenangebote vergrößert werden. Die offenen Stellen werden außerdem mit dem Hashtag Gemeindejobs gekennzeichnet, damit Arbeitssuchende sie gezielt finden können. Derzeit wird nur etwa jede fünfte freie Stelle im öffentlichen Dienst über das AMS ausgeschrieben. Dabei würden Jobs auf der Gemeinde gute Einstiegschancen für Arbeitssuchende bieten, heißt es vom AMS. 2025 sei etwa jede vierte neu auf einer Gemeinde eingestellte Person zuvor arbeitslos gewesen. Das Modell könnte auf Grundlage des Pilotprojekts in Niederösterreich auch auf weitere Bundesländer ausgeweitet werden.
2: Tanja Kassemeyer, das war heute ein wechselhafter und windiger Wochenstart. Temperatur Spitzenreiter war Langenlebern mit 18 Grad.
6: Und heute Nacht klart es auf, damit sinken die Temperaturen auf plus 7 bis minus 1 Grad, im Freiwald sogar noch tiefer. Morgen dann viel Sonnenschein, wenige Wolken, viel blauer Himmel und nur ein Lüftchen über den Bergen bis ins Wiener Becken. Das Ganze bei Höchstwerten von 12 bis 18 Grad. Derzeit messen wir 14 in St. Pölten, in Retz und Bruck-Neudorf, 13 in Amstetten und auch in Horn. Es ist wolkig in Wien bei 15 Grad, die Abendsonne, die allerletzten Strahlen in Eisenstadt bei 15, bedeckt ist es in Graz bei 15 und in Linz aktuell 13 Grad. 5 Minuten nach 6, Radio Niederösterreich ist hier mit dem schnellsten Verkehrsservice im Land. Niederösterreich A1 Westautobahn Richtung Salzburg zwischen Böheimkirchen und dem Knoten St. Pölten. Sperre nach einem Unfall, ein großer Rettungseinsatz ist hier im Gang. Stau baut sich jetzt rasch auf, ausweichen geht ab Böheimkirchen über die beschilderte Umleitungsstrecke U12 und zur S33. Wir schauen weiter in Wien, da dauert es 20 Minuten länger. Im Abendverkehr auf der Südosttangente Richtung Kagran ab dem Lahrbergtunnel und Richtung Graz ab Stadlau. Stau auch noch auf der A4 stadteinwärts ab Schwächer, das dauert hier 10 Minuten länger. Auf der Schüttelstraße vor der Baustelle bei der Franzensbrücke und auch am inneren Währinger Gürtel ab der Volksoper Kolonnenverkehr. Am inneren Gürtel zwischen der Maria-Hilfer-Straße und der Stollgasse ist die Unfallstelle geräumt. Noch reicht der Stau bis zur Wienzeile zurück, es wird jetzt aber besser. Und die äußere Aspangbahn ist zwischen Wiener Neustadt, Hauptbahnhof und Lanzenkirchen unterbrochen. Grund: Arbeiten nach einem Schaden an der Oberleitung. Es fahren hier Ersatzbusse. Begleitet uns rein in den schönsten Montagfeierabend der Woche. Ich bin die Tanja. Hi.

0: In zwei Wochen ist bereits wieder Allerheiligen aller Seelen. Einen schönen Abend wünsche ich Ihnen. Jetzt die Zeit, wo die Gräber wieder geschmückt und die Kerzen erneuert werden. Wie schaut das bei Ihnen aus? Ist Allerheiligen der Anlass, um die Ruhestätten der Vorangegangenen zu pflegen?
1: Wir kommen regelmäßig. Ja, wir sind das schon so gewohnt. Ne? Also das ist bei uns schon in der Familie Brauch.
2: Das ist mein Onkel und einmal im Jahr auf jeden Fall komme ich her. Ich wohne nicht mehr in St. Pölten und daher ist das natürlich eine Anreise.
3: Wir gehen regelmäßig mit den Diplomen erneuern und so.
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1: Es ist punktgenau 18.30 Uhr. Einen schönen Montagabend mit Radio Niederösterreich und dem schnellsten Verkehrsservice im Land. Niederösterreich A1 Westautobahn Richtung Salzburg zwischen Böheimkirchen und dem Knoten St. Pölten weiterhin Sperre und mittlerweile 7 Kilometer Stau nach einem Unfall. Die Arbeiten dauern voraussichtlich noch eine Stunde. Der Verkehr wird bei Böheimkirchen zur Umleitungsstrecke U12 abgeleitet. A2 Südautobahn Richtung Graz zwischen Edlitz und Grumbach. Bei Kilometer 72 blockiert ein defektes Fahrzeug den rechten Fahrstreifen. Wir schauen weiter nach Wien. Plus 10 Minuten im Abendverkehr auf der Südosttangente Richtung Graz von Stadlau bis zur Gürtelabfahrt. Und Verzögerungen auch noch auf der Aviediktstraße Richtung Schmelzbrücke. Zum öffentlichen Verkehr. Die äußere Aspangbahn ist zwischen Wiener Neustadt Hauptbahnhof und Lanzenkirchen unterbrochen wegen Arbeiten nach einem Schaden an der Oberleitung. Es fahren hier ersatzweise Busse. 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
3: Eine stark beschädigte Oberleitung in Wiener Neustadt hat heute zu zahlreichen Zugausfällen und erheblichen Verspätungen geführt. Tausende Passagiere waren betroffen. Am späten Nachmittag wurde der Zugverkehr wieder weitgehend aufgenommen. Die Justiz steht diese Woche de facto still. Aus Protest gegen die hohe Arbeitsbelastung finden mit Ausnahme von dringenden Haftsachen und aus anderweitigen, oft unaufschiebbaren Gründen keine Verhandlungen statt. Entscheidungen werden nicht ausgefertigt, Antragstermine nicht vergeben. Die Einlieferung des Papstes Leo XIV. In das Agostino Gemelli Krankenhaus in Rom zur Entfernung eines Lungenknotens soll morgen Vormittag erfolgen. Wann genau der Eingriff stattfindet, wurde vom Vatikan nicht mitgeteilt. Der Spitalsaufenthalt des Papstes dürfte eine Woche dauern.
1: Willkommen zum Radio Niederösterreich Wetter. Ein Atlantikhoch bringt uns morgen bis zu 8 Sonnenstunden. Davor aber eine großteils klare Nacht und das heißt, es wird wieder richtig, richtig frisch bis frostig. Plus 7 bis minus 1 Grad im Waldviertel und speziell im Raum Freiwald auch noch kälter. Morgen dann viel Sonnenschein, blauer Himmel, wenige Wolken und vor allem wenig Wind bei maximal 18 Grad.
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0: Wir kommen zum Sportupdate hier auf Radio Niederösterreich. Rapid ist in der Fußball-Bundesliga derzeit kaum aufzuhalten. Ganz anders die Situation beim LASK. Der Meistermotor der Linzer ist in den vergangenen Wochen ordentlich ins Stottern geraten. Und das ausgerechnet vor einer der größten Partien der jüngeren Vereinsgeschichte, Matthias Essmeister.
1: Ja, Mittwoch begrüßt der LASK den großen FC Liverpool zum Kracher in der Champions League. So richtig breit ist die Brust bei den Linzern aber nicht. Das 0:2 gegen Rapid gestern war schon das vierte Pflichtspiel in Folge ohne Sieg. Für Trainer Didi Kübauer aber noch kein Grund, die Nerven zu verlieren.
2: Ja, natürlich haben wir sich das alles anders vorgestellt, aber andererseits, Fußball ist kein Wunschkonzert. Wir werden natürlich das analysieren, das ist ganz klar, aber es ist nicht so, dass wir jetzt auf einmal uns alle hinstellen und sagen, wir machen alles schlecht. Wir wissen, dass wir es besser machen können, zweifelsohne, aber wir müssen die richtigen Schlüssel finden.
1: Und das am besten schnell. Am Mittwoch um 18.45 Uhr steigt in der ausverkauften Raiffeisen Arena der Schlager gegen Liverpool. Ein emotionaler Abend könnte es heute für David Alaba werden. Österreichs Teamkapitän steht vor seinem Debüt für seinen neuen Club Udinese. Laut italienischen Medien soll Alaba auswärts gegen Torino in der Startelf stehen. Es wäre sein erstes Pflichtspiel seit dem WM-Aus mit Österreich Anfang Juli gegen Spanien.
0: Kommen wir zum Tennis. Da kommt der Deutsche Alexander Zverev seinem großen Traum zum ersten Mal die Nummer 1 der Welt zu werden. Immer näher, Matthias.
1: Ja, denn beim Turnier in Shanghai ist für seinen großen Kontrahenten Carlos Alcaraz schon in der dritten Runde Endstation. Der Spanier unterliegt dem Belgier Siso Bergs in 2 Sätzen und damit könnte Zverev schon beim Turnier in der Wiener Stadthalle den Sprung an die Spitze schaffen. Ein erfolgreiches Wochenende war es für den HSV Allensteig im Voltigieren. Bei der niederösterreichischen Breitensport-Trophy in St. Pölten jubeln die Turnerinnen gleich 2-mal über Gold. Und Heimsiege feiern Niederösterreichs Stocksportler beim internationalen Solo-Cup in Wang im Bezirk Scheibs. Lokalmatador Patrick Solberg triumphiert bei den Männern. Bei den Frauen geht der Titel schon zum 6. Mal an Verena Gotzler vom ESV Neustift Innermanzing.
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In 6 Minuten ist es 7. Einen angenehmen Abend wünsche ich Ihnen mit Radio Niederösterreich. Die Arbeitswoche hat für tausende Bahnpendlerinnen und Pendler heute mit großen Problemen begonnen. In der Nacht sind offenbar Güterwaggons im Bahnhofsbereich Wiener Neustadt ins Rollen gekommen, sind entgleist und haben die Oberleitung stark beschädigt. Nah- und Fernverkehr waren massiv betroffen. 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
2: Bald gibt es wieder Geld vom Staat, falls Sie Ihre alte Öl- oder Gasheizung gegen ein Heizsystem mit erneuerbarer Energie tauschen wollen. Ab November kann man Förderungen bekommen, nachdem das Geld zuletzt schon ausgeschöpft war. Und ab dem kommenden Jahr gibt es auch wieder Subventionen für die thermische Sanierung. Alles zusammen umfasst das Paket 500 Millionen Euro und soll laut Regierung auch die Wirtschaft ankurbeln. Peter Daser berichtet.
3: Rund 320 Millionen Euro sind für die thermisch-energetische Gebäudesanierung gedacht, rund 180 Millionen Euro für den Heizkesseltausch. Das ist mehr als bisher, denn heuer waren die Fördertöpfe schon weit vor Jahresende ausgeschöpft. Bundeskanzler Christian Stocker sagt,
4: das heißt, dass mit dieser Förderung bei der thermischen Sanierung bis zu 5.000 Euro Förderung in Anspruch genommen werden kann. Und diese Förderung soll starten, was den Kesseltausch anbelangt, schon im November, was die thermische Sanierung anbelangt, im Jänner.
3: Die Sanierungsoffensive soll den Haushalten helfen gegen hohe Energiepreise und den Unternehmen mit neuen Aufträgen. Laut dem Bundeskanzler werde es damit viele Gewinner geben.
2: Eine beschädigte Oberleitung am Bahnhof Wiener Neustadt hat heute fast den ganzen Tag lang zu massiven Problemen im Zugverkehr geführt.

0: geführt, weil in der Nacht zwei Güterwaggons entgleist sind, hat es den ganzen Tag über Zugausfälle und deutliche Verspätungen gegeben. Mittlerweile rollen die Züge wieder. Selbstbehalte bei Arztbesuchen, höhere Beiträge für Menschen in Teilzeit und das Aus für die Kostenerstattung bei Wahlärztinnen und Ärzten. Die öffentlich gewordenen Pläne der Arbeitgeberseite in der österreichischen Gesundheitskasse machen die Grünen am Mittwoch im Nationalrat zum Thema. Sie fordern von der Regierung, dem Vorstoß eine klare Absage zu erteilen. Niklas Lercher berichtet.
1: Die Pläne der Arbeitgeberseite in der ÖGK sind für die Grünen ein Angriff auf das Gesundheitssystem und alle Versicherten. Den Vorschlag, Selbstbehalte für Arztbesuche einzuführen, kritisiert die grüne Vizeklubchefin Sigrid Maurer scharf.
2: Ein Selbstbehalt hält nicht die Krankheit auf. Ein Selbstbehalt hält die Menschen vom Arztbesuch ab.
1: Die Grünen bringen in der Nationalratssitzung am Mittwoch einen dringlichen Antrag dazu ein. Damit soll die Regierung zum Vorstoß der Arbeitgeberseite in der ÖGK klar Nein sagen.
2: Nein zu Selbstbehalten bei Kassenarztbesuchen, nein zu höheren Beiträgen von Teilzeitbeschäftigten und nein dazu, dass die Wahlarztrechnung selber zu bezahlen ist, solange die Versorgung nicht ausgebaut ist.
1: Gesundheitsministerin Corinna Schumann von der SPÖ hat das schon getan und solchen Vorhaben bereits klar eine Absage erteilt.
0: Zum Wetter, Tanja Kasemeyer, da wartet gebietsweise die nächste frostige Nacht auf uns.
3: Aktuell messen wir noch 13 Grad in Wien, 12 in St. Pölten und Langenlois, 11 Grad in Mistelbach, 10 sind es momentan in Wiener Neustadt und 8 Grad in Waidhofen an der Ips. Es geht klar und somit frisch durch die Nacht. Die Tiefstwerte liegen zwischen plus 7 und minus 1 Grad. Im Freiwald, im Waldviertel auch noch tiefer und frostiger. Morgen dann viel Sonnenschein, wenige Wolken und nur ein Lüftchen über den Bergen bis ins Wiener Becken. Das Ganze bei Höchstwerten zwischen 12 und 18 Grad. 4:07 Radio Niederösterreich ist hier. 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Niederösterreich A1 Westautobahn Richtung Salzburg zwischen Böheimkirchen und dem Knoten St. Pölten. Die Autobahnmeisterei hat sehr rasch gearbeitet, um den Verkehr wieder ins Rollen zu bringen. Jetzt ist die Sperre aufgehoben, die Unfallstelle geräumt. Der mehrere Kilometer lange Stau löst sich jetzt nach und nach auf. Wir schauen auf die A2 die Südautobahn Richtung Graz zwischen Edlitz und Grumbach. Bei Kilometer 72 ist das defekte Fahrzeug entfernt. Weiter geht's in Wien, da dauert es noch 10 Minuten länger im Abendverkehr auf der Südosttangente und zwar Richtung Kagran zwischen dem Lahrbergtunnel und dem Handelskai. Und eine Meldung vom öffentlichen Verkehr bleibt aufrecht. Die äußere Aspangbahn ist zwischen Wiener Neustadt Hauptbahnhof und Lanzenkirchen unterbrochen. Grund die Arbeiten nach einem Unfall an der Oberleitung. Es fahren hier ersatzweise Busse.
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3: Der Herbst hat so viel mehr zu bieten als nur Kürbis und Zwetschgen. Ilo geht runter wie zerdrückte Erdäpfel mit Butter. Oder dazu. The Voice, die Würzen zum Abendessen mit Musik aus Österreich gibt's auch gleich. Und wir starten mit den Bee Gees.

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0: Mit Musik aus Österreich geht's gleich hier weiter. Edmund, davor unser Infoblock um 7:30. Wir starten mit dem schnellsten Verkehrsservice im Land. Da eine Meldung für Niederösterreich von der A1 der Westautobahn Richtung Salzburg zwischen Böheimkirchen und St. Pölten Süd. 5 Kilometer Stau und 15 Minuten mehr Fahrzeit vor einer Baustelle. Und die äußere Aspangbahn ist zwischen Wiener Neustadt, Hauptbahnhof und Lanzenkirchen unterbrochen. Grund: Arbeiten nach einem Schaden an der Oberleitung. Es fahren hier ersatzweise Busse. Radio Niederösterreich mit Nachrichten in einfacher Sprache.
1: Am Mikrofon Paul Kranker. Ab heute arbeiten in Österreich Richter und Staatsanwälte eine Woche lang nicht. Damit protestieren sie dagegen, dass es zu wenige Richter und Staatsanwälte gibt. Gernot Kandut fordert von der Bundesregierung deutlich mehr Mitarbeiter. Kandut ist der Chef von der Richtervereinigung. Viele Mitarbeiter bei Gerichten arbeiten sehr oft am Abend, am Wochenende oder wenn sie krank sind. Grund sind die fehlenden Richter und Staatsanwälte. Justizministerin Anna Sporrer von der SPÖ verspricht mehr Entlastung für Richter und Staatsanwälte. Bärbel Baas tritt als

0: Chefin und Ministerin von der deutschen Partei SPD zurück. Bärbel Baas war seit Juni 2025 mit Lars Klingbeil SPD-Chefin. Auch war sie Arbeitsministerin und Sozialministerin. Bärbel Baas tritt aus privaten Gründen zurück. Ihre Stieftochter ist vor kurzem gestorben. Nach dem Rücktritt von Bärbel Baas sagt heute Lars Klingbeil, dass nächstes Jahr die ganze SPD-Spitze neu gewählt werden soll. Die Außenminister von der Europäischen Union haben die bisher größten Sanktionen gegen Russland beschlossen. Sanktionen sind Strafen gegen Russland wegen des Kriegs gegen die Ukraine. Russische Soldaten greifen seit 2022 die Ukraine an. Die EU-Sanktionen sind gegen viele Russen, Organisationen und Firmen gerichtet. Diese unterstützen das russische Militär bei Angriffen auf die Ukraine. Sie dürfen jetzt zum Beispiel nicht mehr in die EU einreisen. Der September 2026 war der wärmste September seit Beginn von Wettermessungen. Das hat heute Copernicus berichtet. Copernicus ist der Wetterdienst von der Europäischen Union. Viele Flüsse haben zu wenig Wasser. Dadurch konnten weniger Schiffe fahren. Bauern konnten auf ihren Feldern weniger ernten. Und es hat Probleme bei der Versorgung mit Wasser gegeben. Das waren die Nachrichten in einfacher Sprache. Redaktion Raffaela Singer, Anna Kirchgatterer, Lorenz Lohr. Gelesen von Paul Kraker.
1: Willkommen zum Radio Niederösterreich Wetter. Mit einer Tageslänge von 11 Stunden wird es schon deutlich später hell und früher dunkel. Dennoch bis zu 8 Sonnenstunden sind morgen drinnen. Jetzt wartet mal eine frische bis frostige Nacht auf uns. Die Tiefstwerte liegen zwischen plus 7 bis minus 1 Grad im Waldviertel und speziell im Raum Freiwald auch noch kälter. Morgen dann viel Sonne, wenige Wolken, das Ganze bei maximal 18 Grad.
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1: 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Schönen Abend.

0: Mit Schwung geht es rein in diesen Montagabend. Fein, dass Sie dabei sind.
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0: Wir sind schon in Richtung Mitte Oktober unterwegs. Wer sind denn da die Glückskinder in dieser Woche? Radio Niederösterreich-Astrologin Eva Waskowitsch-Fiedelsberger.
2: Die Glückskinder sind die Witter, Zwillings-, Waage- und Schützegeborenen. Nützen Sie den kraftspendenden Mars-Einfluss, engagieren Sie sich. In kurzer Zeit werden Sie viel erledigen können. Planen Sie Neues und setzen Sie es auch gleich in die Tat um. Jupiter könnte für so manchen Glücksfall sorgen, auch im Privatleben.
0: Und für welche Dinge steht der Mond jetzt in dieser Woche besonders günstig?
2: Der Mond nimmt ab. Das wäre wieder mal eine günstige Zeit, um etwas zu ändern, um Vorsätze in die Tat umzusetzen. Sie könnten eine Diät beginnen oder fortsetzen, eine Ernährungsumstellung, ein Fitnessprogramm planen, aber auch für ausreichend Ruhe und Erholung sorgen.
0: Also für Topmotivierte genau richtig. Und folgende Tierkreiszeichen durchläuft jetzt der Mond in dieser Woche.
2: Bis Mittwoch 3 Uhr steht der Mond im Skorpionzeichen. Planen Sie Wasch- und Putztage ein. Beim abnehmenden Skorpionmond lässt sich auch stark Verschmutztes gut reinigen. Sie könnten auch Installationsarbeiten erledigen oder erledigen lassen. Von Mittwoch 3 Uhr bis Freitag 15 Uhr steht der Mond im Schützezeichen. Sie könnten Malarbeiten erledigen. Beim abnehmenden Schützemond wird die Farbe gut angenommen und trocknet rasch. Tun Sie sich Gutes, gehen Sie spazieren, machen Sie eine Wanderung, betreiben Sie Sport. Ab Freitag 15 Uhr steht der Mond im Steinbockzeichen. Erledigen Sie Reparaturarbeiten im Haus und im Garten. Achten Sie aber darauf, dass Sie Gelenke und Knie nicht zu sehr beanspruchen. Der Mond im Steinbockzeichen ist auch günstig, um finanzielle Angelegenheiten zu regeln und für die Haut- und Nagelpflege.
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Das ist Ihr Montagabend mit Radio Niederösterreich und wir liefern Evergreens zum Mitsingen. So lange nicht gehört, die Radio Niederösterreich Jukebox. Respect. Aretha Franklin ist auch dabei und los geht's mit Katharina Valente. Nach den Nachrichten um 8, die Jukebox hier auf Radio Niederösterreich.

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1: Am Mikrofon begrüßt sie Cornelia Krebs. Selbstbehalte bei Arztbesuchen, höhere Beiträge für Menschen in Teilzeit und das Aus für die Kostenerstattung bei Wahlärzten. Die öffentlich gewordenen Pläne der Arbeitgeberseite in der österreichischen Gesundheitskasse machen die Grünen am kommenden Mittwoch im Nationalrat zum Thema. Sie fordern von der Regierung, dem Vorstoß eine klare Absage zu erteilen. Niklas Lercher.
2: Die Pläne der Arbeitgeberseite in der ÖGK sind für die Grünen ein Angriff auf das Gesundheitssystem und alle Versicherten. Den Vorschlag, Selbstbehalte für Arztbesuche einzuführen, kritisiert die grüne Vize-Club-Chefin Sigrid Maurer scharf.
3: Ein Selbstbehalt hält nicht die Krankheit auf. Ein Selbstbehalt hält die Menschen vom Arztbesuch ab.
2: Die Grünen bringen in der Nationalratssitzung am Mittwoch einen dringlichen Antrag dazu ein. Damit soll die Regierung zum Vorstoß der Arbeitgeberseite in der ÖGK klar Nein sagen.
3: Nein zu Selbstbehalten bei Kassenarztbesuchen, nein zu höheren Beiträgen von Teilzeitbeschäftigten und nein dazu, dass die Wahlarztrechnung selber zu bezahlen ist, solange die Versorgung nicht ausgebaut ist.
2: Gesundheitsministerin Corinna Schumann von der SPÖ hat das schon getan und solchen Vorhaben bereits klar eine Absage erteilt.
1: Das neue Dienstzeitmodell der Polizei ist seit Anfang September im Testbetrieb. Ausgeschildert ist es mit mehr Polizeipräsenz im öffentlichen Raum, mehr Sicherheit, weniger Bürokratie. Doch die Kritik daran lässt das Innenministerium in ersten Punkten umdenken, berichtet Peter Stacher.
4: Schon ab November sollen erste Teile des neuen Dienstzeitmodells zurückgenommen werden. Die Dienstplanerstellung etwa geht sich für die Vorgesetzten in der derzeit vorgesehenen kurzen Zeit nicht aus. Innenminister Gerhard Karner.
5: Die Langfristigkeit, wie lange man vorher einen Dienstplan erstellt, werden wir kurzfristiger machen. Auch das war ein wesentlicher Wunsch der Personalvertretung.
4: Auch die Beliebtheit der 24-Stunden-Dienste hat der Innenminister unterschätzt.
5: Und in diesem Sinne haben wir jetzt auch festgestellt, dass es weiterhin sogenannte 24-Stunden-Dienste geben wird bis zu einem gewissen Ausmaß.
4: Bis zu 4 im Monat sollen daher künftig wieder möglich sein. Doch es gibt auch Forderungen wie Überstundenbezahlung statt regulärem Dienst am Wochenende, die vermutlich nicht so leicht erfüllt werden. Geht es dabei doch ums Geld.
1: Die EU weitet die Beitrittsverhandlungen mit der Ukraine und Moldau aus. Vertreter der 27 Mitgliedstaaten verständigten sich heute in Luxemburg darauf, Gespräche zu zwei weiteren Themenblöcken aufzunehmen, wie die derzeitige irische EU-Ratspräsidentschaft mitteilte. Konkret geht es dabei um den Binnenmarkt sowie um Wettbewerbsfähigkeit.

0: Gerechtigkeit und inklusives Wachstum. Ein 14-Jähriger hat in einer Schule im südfranzösischen Aubagne mit einem Jagdgewehr den Schulleiter und eine Lehrerin angeschossen. Der Jugendliche, der Schüler an dem College sei, habe das Gewehr in einem Gitarrenkoffer versteckt in die Schule gebracht, hieß es von der Staatsanwaltschaft in Marseille. Er wurde von einer Lehrkraft überwältigt. Das waren die Nachrichten mit Cornelia Krebs. Zum Wetter.
1: Die Nacht verläuft meist sternenklar und frisch. Die Temperaturen sinken auf 9 bis 0 Grad. In manchen Alpentälern sowie im Mühl- und Waldviertel kann es sogar leicht frostig werden. In den Niederungen fällt stellenweise Nebel ein. Der löst sich morgen Dienstag am Vormittag auf und dann ist es im Großteil Österreichs strahlend sonnig, aber nicht überall. In Niederösterreich, Wien und dem Burgenland ziehen zeitweise Wolken durch und auch im Westen trübt es sich am Nachmittag langsam ein. Die Temperaturen entsprechen in etwa der Jahreszeit. Höchstwerte morgen ähnlich wie heute 12 bis 18 Grad. So viel zum Wetter von Michael Mattern.
2: Und wir schauen auf die Straßen mit Radio Niederösterreich um 8:03. Wir haben für Sie den schnellsten Verkehrsservice im Land. Auf den Straßen soweit alles in Ordnung, keine Störung, aber beim öffentlichen Verkehr. Die äußere Aspangbahn ist zwischen Wiener Neustadt Hauptbahnhof und Lanzenkirchen unterbrochen. Grund sind Arbeiten nach einem Schaden an der Oberleitung. Es fahren hier Ersatzbusse.
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1: Am Mikrofon begrüßt Sie Cornelia Krebs. Das Bundesheer rüstet auf und kauft unter anderem 12 neue Kampfflugzeuge. Kritik gibt es jetzt aber am Kaufvertrag dazu. Für die Bundesheerprüfer erfüllt er die internationalen Standards nicht, wie die Presse berichtet. Viktoria Waltiger mit den Einzelheiten.
2: 12 Leonardo-Jets hat das Bundesheer angekauft. Sie sollen ab 2028 eine Lücke in Österreichs Luftverteidigung schließen. Der Verkäufer ist Italien. Der Vertrag wurde Ende 2025 unterzeichnet. Die Beschaffungsprüfkommission des Bundesheers kritisiert den Kaufvertrag jetzt aber scharf. Wichtige Fragen rund um Gewährleistung und Gerichtsstand seien darin nicht geklärt worden, berichtet die Presse. Damit würde der Vertrag internationalen Standards nicht entsprechen, so die Prüfer in einem Rohbericht. Im Falle von Problemen oder Streitigkeiten mit Italien könne das Nachteile für Österreich bringen. Das Verteidigungsministerium wollte das nicht kommentieren. Es handle sich um einen Rohbericht. Der endgültige Bericht soll Ende Oktober vorgelegt werden.
1: Bis Ende Oktober muss auch Klarheit über das Universitätenbudget für die kommenden 3 Jahre herrschen. Diese Frist zieht das Gesetz vor. Die Unis sagen, sie brauchen 18 Milliarden Euro. Die Wissenschaftsministerin hat sie schon wissen lassen, dass sich das nicht ausgehen werde. Auch die Unis müssten sparen. Morgen soll es auf dem Wiener Universitätsring eine Protestkundgebung gegen den Sparkurs geben. Stefan Kappacher.
3: Es gibt fix weniger als den von den Unis errechneten Finanzbedarf von 18 Milliarden Euro. Und was heißt das? Der Rektor der Universität Graz, Peter Riedler.
4: Alles, was unter den 18 Milliarden ist, ist selbstverständlich ein Einschnitt bei den Universitäten und bedeutet Einsparungen. Faktum ist auch, dass es natürlich sehr stark in Personalmaßnahmen geht.
3: Es gehe um bis zu 9.000 Stellen in Verwaltung und Lehre. Das würden auch die Studierenden spüren, sagt Unico-Präsidentin Brigitte Hütter. Sie spricht von einem drohenden Rückbau.
5: Wir hoffen, dass die Ministerin den Stellenwert von Wissenschaft und Forschung und auch die Bedeutung dieses jetzt noch geplanten Rückbaus erkennt und da umschwenkt.
3: Die ÖH will gemeinsam mit Lehrenden morgen Dienstag protestieren. Es würden Investitionen in die Zukunft beschnitten, so die Kritik.
1: Die saudi-arabische Hauptstadt Riad ist vor kurzem erneut von mehreren heftigen Explosionen erschüttert worden. In einer Textnachricht waren die Bewohner kurz zuvor vor einer feindlichen Bedrohung aus der Luft gewarnt worden. Die Houthi-Miliz hat ihre Angriffe auf Riad in den vergangenen Tagen verstärkt und insbesondere den internationalen Flughafen unter Beschuss genommen. 2 türkische Staatsbürger sind in Deutschland im Zusammenhang mit einem Brand an einer Station des Satelliten-Internet-Anbieters Starlink in Polen festgenommen worden. Dies teilte die polnische Regierung heute mit und erklärte, sie vermute Russland hinter dem Vorfall. Die beiden Verdächtigen sollen in Polen wegen Sabotage im Auftrag eines ausländischen Geheimdienstes angeklagt werden. Das waren die Nachrichten mit Cornelia Krebs. Zum Wetter.
6: Bei meist klarem Himmel wird es heute Nacht sehr frisch. Tiefstwerte 0 bis 9 Grad. In manchen Alpentälern sowie im Mühl- und Waldviertel gibt es sogar leichten Frost. Der Dienstag beginnt vereinzelt nebelig, etwa in den Becken Unterkärntens oder im Innviertel. Tagsüber scheint morgen aber im Großteil Österreichs durchwegs die Sonne. Nur im Osten und am Nachmittag auch in Vorarlberg und Nordtirol gibt es zeitweise etwas dichtere Wolken. Bei teils lebhaftem Nordwind steigen die Temperaturen auf 12 bis 18 Grad. Am Mittwoch dann ähnlich warm, aber meist bewölkt und zeitweise nass. So viel zum Wetter von Michael Mattern.
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1: Die österreichische Justiz klagt über Personalmangel. Die Paketsteuer könnte möglicherweise wieder abgeschafft werden. Die CDU versucht eine Neuausrichtung. Zum Nachtjournal begrüßt sie Cornelia Krebs. Die Justiz in Österreich steht nahezu still. Statt 7000 Gerichtsverhandlungen finden diese Woche nur 300 statt. Mit einer Aktionswoche wollen Richter und Staatsanwälte auf einen eklatanten Personalmangel aufmerksam machen. Zumindest 250 Richter und Richterinnen fehlen. Die Staatsanwaltschaft hat Bedarf an 70 Mitarbeitern. Beate Tomasovic.
2: Die Verfahren werden mehr, sie werden aufwendiger, neue Gesetze kommen hinzu. Nur das Personal dafür gibt es nicht. Die Justiz bröckle, es fehle ein solides Fundament, sagt Anna-Maria Vukovic, Vizepräsidentin der Staatsanwältevereinigung.
3: Die Ressourcen reichen teilweise jetzt schon nicht aus, um unseren Kernaufgaben nachzukommen. Die Folge ist ein System, das immer mehr leisten soll, aber nicht die entsprechende Ausstattung dafür hat, nicht die entsprechenden Ressourcen und schon gar nicht in personeller Hinsicht.
2: Die jetzt schon fixe Erhöhung der Gerichtsgebühren bringe rund 10 Millionen Euro. Damit ließen sich 70 Richterstellen bezahlen, rechnet der Präsident der Richtervereinigung Gernot Kandut vor. Jetzt müsse die Politik handeln, denn im Doppelbudget 2027-28 sind keine zusätzlichen Stellen für Richter und Staatsanwältinnen vorgesehen.
1: Wer seine alte Öl- oder Gasheizung gegen ein Heizsystem mit erneuerbarer Energie tauschen will, kann ab November Förderungen bekommen, nachdem das Geld zuletzt schon ausgeschöpft war. Ab dem kommenden Jahr gibt es dann auch wieder Subventionen für die thermische Sanierung. Insgesamt umfasst das Paket 500 Millionen Euro und soll laut Regierung auch die Wirtschaft ankurbeln. Peter Daser.
4: Rund 320 Millionen Euro sind für die thermisch-energetische Gebäudesanierung gedacht, rund 180 Millionen Euro für den Heizkesseltausch. Das ist mehr als bisher, denn heuer waren die Fördertöpfe schon weit vor Jahresende ausgeschöpft. Bundeskanzler Christian Stocker sagt,
5: das heißt, dass mit dieser Förderung bei der thermischen Sanierung bis zu 5.000 Euro Förderung in Anspruch genommen werden kann. Und diese Förderung soll starten, was den Kesseltausch anbelangt, schon im November, was die thermische Sanierung anbelangt, im Jänner.
4: Die Sanierungsoffensive soll den Haushalten helfen gegen hohe Energiepreise und den Unternehmen mit neuen Aufträgen. Laut dem Bundeskanzler werde es damit viele Gewinner geben.
1: Seit Anfang Oktober ist die neue Paketsteuer in Kraft. Jetzt gibt es bereits Diskussionen darüber, ob sie wieder abgeschafft werden könnte. Die Neos sind von der Abgabe nicht überzeugt. Und auch Kanzler Christian Stocker von der ÖVP zeigt sich gesprächsbereit. Die SPÖ dagegen sieht im Moment keine Alternative zur Paketsteuer in ihrer aktuellen Form. Astrid Petermann.
6: Als Murks oder Fehlkonstruktion würde er die Paketsteuer nicht bezeichnen, sagt Bundeskanzler Christian Stocker, ÖVP. Er sieht auch keine Zerreißprobe für die Koalition. Ob die Steuer wieder abgeschafft werden sollte?
5: Wir sind gesprächsbereit. Wenn es andere Lösungen gibt, gerne.
6: Allerdings, so Stocker, die Steuer sollte auch einen Lenkungseffekt haben, um die Paketflut einzudämmen. Keine Fangemeinde hat die Paketsteuer beim Handelsverband. Dort geht man davon aus, dass es sie bald nicht mehr geben wird. Gerald Küberger vom Handelsverband.
7: Also diese Steuer ist wirklich ein Murks, sie ist innovationsfeindlich und sie ist ein Jobkiller in Österreich.
6: Im Finanzministerium verweist man einmal mehr auf die Gegenfinanzierung und darauf, dass die Paketabgabe von den Regierungsparteien gemeinsam beschlossen worden sei.
1: Ins Ausland jetzt. Zwei Tage haben die Spitzen der CDU in Deutschland in einer Klausur über einen Weg der Partei aus einer ihrer größten Krisen beraten. Bei drei Landtagswahlen hatte die CDU herbe Niederlagen eingefahren. Jetzt wolle man wieder näher an den Alltag der Menschen heranrücken, so heißt es. Unter anderem mit einer Stromsteuer für alle. Aus Berlin, Regina Pöll.
8: Die Wahlen hätten gezeigt, die CDU muss sich verändern, so Parteichef und Kanzler Friedrich Merz.
9: Wir müssen uns aus einem Tief herausarbeiten, wir steuern nach.
8: Etwa indem die Kosten für Energie eingedämmt werden. In der Koalition mit der SPD wolle die Union nun durchsetzen, dass die Stromsteuer für alle auf das Minimum in der EU gesenkt wird. Parteiintern diskutiert wurde auch die Abgrenzung zur AfD.
9: Es bleibt dabei, die CDU wird an keiner Stelle in Deutschland Extremisten in Staatsämter oder in Regierungsämter wählen.
8: Sollten in Sachsen-Anhalt, wie vermutet, auch CDU-Abgeordnete für den ersten Landtagspräsidenten der AfD gestimmt haben, gelte.
9: Abgeordnete, die die Hand reichen für eine solche Wahl, haben in der CDU keinen Platz,
8: sagt Parteichef Friedrich Merz.
1: Verwirrung gibt es um die von US-Präsident Donald Trump verkündete Energiewaffenruhe im Ukraine-Krieg. Russland hat das Inkrafttreten einer solchen Einigung nicht bestätigt und nach Angaben Kiews erneut Energieanlagen in der Ukraine angegriffen. Der ukrainische Präsident Volodymyr Zelensky kündigte Gegenreaktionen an. Die EU verhängte unterdessen heute ein weiteres großes Sanktionspaket gegen Russland. In Slowenien hat am Wochenende eine Volksbefragung über die Rundfunkgebühr stattgefunden. Nachdem erste Ergebnisse ein knappes Ja für die Abschaffung voraussagten, hat sich das Endresultat nun überraschend noch gedreht. In einem Fotofinish haben sich die slowenischen Wähler und Wählerinnen für eine Beibehaltung der Gebühr ausgesprochen. Miriam Beller.
10: Es sind gerade einmal 700 Stimmen, die das Ergebnis überraschend drehen. Wurde gestern noch verkündet, dass 50,09% der Wahlberechtigten für eine Abschaffung der Rundfunkgebühren votiert haben, haben sich laut dem heutigen vorläufigen Endergebnis 50,04% gegen die Abschaffung ausgesprochen. Wie es nun weitergeht, ist nicht klar, denn bindend ist das Ergebnis nicht. Die Rundfunkgebühren machen in Slowenien pro Haushalt knapp 14 Euro monatlich aus. Fast 70% der Einnahmen des öffentlich-rechtlichen Rundfunks RTW Slowenia kommen aus diesen Beiträgen.
1: Zu den Sportmeldungen des Tages jetzt und Emily Weber.
11: Guten Abend. Für das Fußballnationalteam der Frauen geht es morgen in das WM-Qualifikations-Playoff-Spiel gegen Kosovo. Aus dem 2:1-Hinspiel nimmt Österreich einen kleinen Puffer mit in das Duell im Wiener Sportclub-Stadion. Anpfiff ist morgen um 18 Uhr, auch live in ORF 1. Nachdem gestern in der Formel 1 in Singapur Max Verstappen seinen zweiten Sieg in diesem Jahr gefeiert hat, ist Kimi Antonelli quasi der zweite Gewinner des Grand Prix. Er kann sich schon beim nächsten Rennen in 2 Wochen in den USA seinen WM-Titel fixieren. Dafür muss er seinen Vorsprung auf 125 Punkte ausbauen. Und im Tennis wird Alexander Zverev bis Saisonende die Nummer 1 der Welt im Tennis sein. Der Italiener Jannik Sinner hat seine Saison ja vorzeitig beendet und durch die heutige Niederlage von Carlos Alcaraz beim ATP Masters in Shanghai kann auch der Spanier den Deutschen nicht mehr einholen. Zverev ist erst der zweite deutsche Mann nach Boris Becker, der an die Spitze der Weltrangliste vorrückt. Zverev könnte sich ausgerechnet bei den Erste Bank Open in Wien Ende Oktober ganz offiziell zur Nummer 1 spielen.
1: Zum Abschluss das Wetter. Michael Mattern, bitte.
12: Die Nacht verläuft meist sternenklar und frisch. Die Temperaturen sinken auf 9 bis 0 Grad. In manchen Alpentälern sowie im Mühl- und Waldviertel kann es sogar leicht frostig werden. In den Niederungen fällt stellenweise Nebel ein. Der löst sich morgen Dienstag am Vormittag auf und dann ist es im Großteil Österreichs strahlend sonnig, aber nicht überall. In Niederösterreich, Wien und dem Burgenland ziehen zeitweise Wolken durch und auch im Westen trübt es sich am Nachmittag langsam ein. Die Temperaturen entsprechen in etwa der Jahreszeit. Höchstwerte morgen ähnlich wie heute 12 bis 18 Grad.
1: Und das war das Nachtjournal. Cornelia Krebs sagt, danke fürs Zuhören.
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1: Am Mikrofon begrüßt Sie Cornelia Krebs. Das Bundesheer rüstet auf und kauft unter anderem 12 neue Kampfflugzeuge. Kritik gibt es jetzt aber am Kaufvertrag dazu. Für die Bundesheerprüfer erfüllt er nicht die internationalen Standards, wie die Presse berichtet. Viktoria Waldecker.
2: 12 Leonardo-Jets hat das Bundesheer angekauft. Sie sollen ab 2028 eine Lücke in Österreichs Luftverteidigung schließen. Der Verkäufer ist Italien. Der Vertrag wurde Ende 2025 unterzeichnet. Die Beschaffungsprüfkommission des Bundesheers kritisiert den Kaufvertrag jetzt aber scharf. Wichtige Fragen rund um Gewährleistung und Gerichtsstand seien darin nicht geklärt worden, berichtet die Presse. Damit würde der Vertrag internationalen Standards nicht entsprechen, so die Prüfer in einem Rohbericht. Im Falle von Problemen oder Streitigkeiten mit Italien könne das Nachteile für Österreich bringen. Das Verteidigungsministerium wollte das nicht kommentieren. Es handle sich um einen Rohbericht. Der endgültige Bericht soll Ende Oktober vorgelegt werden.
1: Die EU-Staaten befürworten nach Angaben der EU-Außenbeauftragten Kaja Kallas ein Einreiseverbot für Russen, die in der Ukraine gekämpft haben. Wie diese Maßnahme durchgesetzt werden soll, müsse jedoch noch erarbeitet werden, so Kallas nach einem Treffen der EU-Außenminister in Luxemburg. Die ersten Wahlen zum palästinensischen Legislativrat seit 2006 werden nicht wie geplant am 28. November stattfinden, sondern frühestens am 11. September des kommenden Jahres, so die Verlautbarung vom Präsidenten der palästinensischen Autonomiebehörde Mahmoud Abbas. Aus Israel Nikolaus Wildner.
3: Auf den Straßen von Ramallah, dem politischen Zentrum der Palästinenser im von Israel besetzten Westjordanland, war die Überraschung über die Verschiebung der Wahlen gering, die Enttäuschung hingegen groß. Nach 2021 sagt der unpopuläre Palästinenser-Präsident Mahmoud Abbas somit erneut Wahlen zum palästinensischen Parlament, dem sogenannten Legislativrat, kurzfristig ab. Zum letzten Mal haben die Palästinenser somit im Jänner 2006 über ihre politische Vertretung abgestimmt. Eine Passantin in Ramallah: Es gibt sicher Gründe für die Verschiebung, aber keine Rechtfertigung dafür. Wir brauchen dringend Wahlen, um unser Schicksal zu gestalten und die Wirtschaft zu verbessern. Unsere Lage ist sehr schlecht. Als offizielle Begründung für die Verschiebung nennt Palästinenser-Präsident Abbas vor allem logistische Hindernisse durch die israelische Besatzung.
1: Die portugiesische Polizei hat auf einem Schnellboot vor der Algarvenküste an die 3,7 Tonnen Kokain beschlagnahmt. Bei dem Einsatz sei ein Mann durch eine Kollision ums Leben gekommen, so die Polizei. Der Einsatz, an dem auch die italienischen und spanischen Behörden beteiligt waren, habe zur Zerschlagung einer kriminellen Gruppe geführt, die verdächtigt werde, mit Schnellbooten große Mengen an Drogen aus Lateinamerika nach Europa geschmuggelt zu haben. Zum Wetter.
4: Bei meist klarem Himmel wird es heute Nacht sehr frisch. Tiefstwerte 0 bis 9 Grad in manchen Alpentälern sowie im Mühl- und Waldviertel gibt es sogar leichten Frost. Der Dienstag beginnt vereinzelt nebelig, etwa in den Becken Unterkärntens oder im Innviertel. Tagsüber scheint morgen aber im Großteil Österreichs durchwegs die Sonne. Nur im Osten und am Nachmittag auch in Vorarlberg und Nordtirol gibt es zeitweise etwas dichtere Wolken. Bei teils lebhaftem Nordwind steigen die Temperaturen auf 12 bis 18 Grad. Am Mittwoch dann ähnlich warm, aber meist bewölkt und zeitweise nass. So viel zum Wetter von Michael Mattern.
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1: Es ist Dienstag, der 13. Oktober. Am Mikrofon begrüßt Sie Cornelia Krebs. Trotz der

0: gegen Russland verhängten Sanktionen hat das Land nach eigenen Angaben seit 2022 Erdöl und Erdgas im Wert von mehr als 320 Milliarden US-Dollar an EU-Länder verkauft. Die EU hat seit Beginn des Krieges gegen die Ukraine zahlreiche Sanktionen gegen Russland verhängt, doch viele Länder, darunter Frankreich, decken ihren Bedarf weiterhin mit russischer Energie, insbesondere mit Flüssigerdgas. Mehrere Staaten, darunter die Slowakei und Ungarn, profitieren zudem von einer Ausnahmeregelung, die nur den Kauf von über Pipelines transportiertem russischem Öl erlaubt. Die weltweite Armut hat wieder zugenommen, und zwar erstmals seit 2010. Laut dem aktuellen Armutsbericht der Vereinten Nationen leben inzwischen 1,2 Milliarden Menschen in sogenannter multidimensionaler Armut, fast 52 Millionen mehr als im Vorjahr. Karin Goritschnik.
1: Hunger, fehlende Schulausbildung und mangelnder Zugang zu Trinkwasser und Elektrizität. Die UNO spricht von einem Teufelskreis, in dem die Betroffenen gefangen sind. Mehr als die Hälfte davon Kinder und Jugendliche. Die meisten armen Menschen leben weiterhin in Afrika südlich der Sahara und in Südasien. Besonders verbreitet ist die Armut auf dem Land. Rund 83% der Betroffenen leben in ländlichen Gebieten. Zwar sei der Anstieg der Armut auch auf das Bevölkerungswachstum zurückzuführen, dennoch müsse er für die ganze Welt ein Alarmsignal sein, so der Chef des UNO-Entwicklungsprogramms UNDP, Alexander De Croo. Verbesserungen bei der Armutsquote, etwa in Ägypten oder Nepal, würden zeigen, dass entschlossenes Handeln Fortschritt bewirken könne.
0: Bis Ende Oktober muss in Österreich Klarheit über das Universitätenbudget für die kommenden 3 Jahre herrschen. Diese Frist sieht das Gesetz vor. Die Unis sagen, sie brauchen 18 Milliarden Euro. Die Wissenschaftsministerin hat sie schon wissen lassen, dass sich das nicht ausgehen werde. Auch die Unis müssten sparen. Heute soll in Wien gegen den Sparkurs demonstriert werden. Stefan Kappacher.
2: Es gibt fix weniger als den von den Unis errechneten Finanzbedarf von 18 Milliarden Euro. Und was heißt das? Der Rektor der Universität Graz, Peter Riedler.
3: Alles, was unter den 18 Milliarden ist, ist selbstverständlich ein Einschnitt bei den Universitäten und bedeutet Einsparungen. Faktum ist auch, dass es natürlich sehr stark in Personalmaßnahmen geht.
2: Es gehe um bis zu 9.000 Stellen in Verwaltung und Lehre. Das würden auch die Studierenden spüren, sagt Unico-Präsidentin Brigitte Hütter. Sie spricht von einem drohenden Rückbau.
4: Wir hoffen, dass die Ministerin den Stellenwert von Wissenschaft und Forschung und auch die Bedeutung dieses jetzt noch geplanten Rückbaus erkennt und da umschwenkt.
2: Die ÖH will gemeinsam mit Lehrenden morgen Dienstag protestieren. Es würden Investitionen in die Zukunft beschnitten, so die Kritik.
0: Viele Zugvogelarten fliegen zum Brüten vom afrikanischen Kontinent nach Europa. Eine neue Studie zeigt nun, dass die vielen verschiedenen Vögel nicht nur gemeinsam reisen, sondern auch gemeinsam rasten. Eine besonders beliebte Raststation der Tiere ist eine kleine Insel im Tyrrhenischen Meer, etwa 100 Kilometer westlich von Neapel. Christine Linduska.
5: Die kleine Insel Ponza ist ein wichtiger Stopp für viele verschiedene Zugvögel auf ihrem Weg von Afrika nach Europa. Seit 18 Jahren beobachtet der Wiener Ornithologe Leonido Fusani, welche Arten zur selben Zeit dort Rast machen. Es zeigt sich, wenn Gegenwinde den Flug vom Süden über das Mittelmeer in die Brutgebiete erschweren, kommen mehr unterschiedliche Arten gemeinsam auf Ponza an. Zum Beispiel teilen sich dann Schilfrohrsänger, Pirole und Gelbspötter das kleine Eiland. Der gemeinsame Zug unterschiedlicher Vogelarten hat im Lauf der Jahre zugenommen. So verbringen auch Turteltauben ihre Rast immer öfter gemeinsam mit Bienenfressern. Und Nachtigallen warten auf Ponza gemeinsam mit Wendehälsen auf besseres Flugwetter. Veränderte Jahresrhythmen aufgrund des Klimawandels und schlechter werdende Umweltbedingungen könnten ein Grund dafür sein.
0: Heute am späten Vormittag soll Papst Leo XIV. In der Agostino Gemelli Klinik in Rom eingeliefert werden, zur Entfernung eines Lungenknotens im frühen Stadium. Wann genau der Eingriff stattfindet, wurde vom Vatikan nicht mitgeteilt. Der Spitalsaufenthalt des Papstes dürfte etwa eine Woche dauern. Das waren die Nachrichten mit Cornelia Krebs. Und jetzt zum Wetter.
6: Der Dienstag kann in den Niederungen stellenweise nebelig beginnen. Tagsüber ist es heute aber im Großteil Österreichs strahlend sonnig. Nur in Niederösterreich, Wien und dem Burgenland ziehen zeitweise ein paar Wolken durch und am Nachmittag trübt es sich dann im Westen langsam ein. In der Früh ist es frisch, zum Teil sogar leicht frostig. Tagsüber entsprechen die Temperaturen der Jahreszeit Höchstwerte 12 bis 18 Grad. Morgen Mittwoch ein bisschen wärmer, aber oft bewölkt und zeitweise nass. Nur im Westen und Süden ein paar Sonnenstunden. So viel zum Wetter von Michael Matt.
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1: Am Mikrofon Adam Michalech. Es ist 1 Uhr. Seit Anfang Oktober ist die neue Paketsteuer in Kraft und es wird bereits diskutiert, ob sie wieder abgeschafft wird. Die Neos sind von der Abgabe nicht überzeugt. Die SPÖ sieht im Moment keine Alternative und die ÖVP zeigt sich gesprächsbereit. Astrid Petermann berichtet.
2: Als Murks oder Fehlkonstruktion würde er die Paketsteuer nicht bezeichnen, sagt Bundeskanzler Christian Stocker, ÖVP. Er sieht auch keine Zerreißprobe für die Koalition. Ob die Steuer wieder abgeschafft werden sollte?
3: Wir sind gesprächsbereit, wenn es andere Lösungen gibt, gerne.
2: Allerdings, so Stocker, die Steuer sollte auch einen Lenkungseffekt haben, um die Paketfreiheit

0: Flut einzudämmen. Keine Fangemeinde hat die Paketsteuer beim Handelsverband. Dort geht man davon aus, dass es sie bald nicht mehr geben wird. Gerald Küberger vom Handelsverband.
1: Also diese Steuer ist wirklich ein Murks, sie ist innovationsfeindlich und sie ist ein Jobkiller in Österreich.
0: Im Finanzministerium verweist man einmal mehr auf die Gegenfinanzierung und darauf, dass die Paketabgabe von den Regierungsparteien gemeinsam beschlossen worden sei.
2: Die EU hat neue Sanktionen gegen eine Rekordzahl von Unterstützern der russischen Kriegsmaschinerie beschlossen. Knapp 1600 Personen und Unternehmen sind mit Strafmaßnahmen belegt worden. Der Krieg in der Ukraine stand auch im Mittelpunkt des Treffens von Außenministerin Meinl-Reisinger in London mit ihren britischen Amtskollegen. Von dort berichtet Jörg Winter.
3: Die Briten sind ständige Vetomacht im UNO-Sicherheitsrat und Österreich ab 1. Jänner 2 Jahre lang temporäres Mitglied im höchsten UNO-Gremium. Außenministerin Meinl-Reisinger stimmt sich dazu in London mit ihrem Amtskollegen Ed Miliband ab. Man teilt viele Gemeinsamkeiten, heißt es, nicht zuletzt den Glauben an eine auf Regeln basierende Weltordnung. Auch der Ukraine-Konflikt wird breit besprochen, nachdem Donald Trump mit seiner Ankündigung, Diesel von Russland zu kaufen, erneut alle vor den Kopf gestoßen hat, bis auf Putin.
4: Diese Diesellieferungen erhöhen nicht den Druck, sondern helfen eigentlich, Putins Kriegskasse aufzufüllen. Umso wichtiger ist, glaube ich, dass die EU auch mit dem nächsten Sanktionenpaket Meter macht und hier auch abgestimmt ist mit Großbritannien.
3: Dass die britische Regierung wieder verstärkt die Annäherung an die EU sucht, wird von österreichischer Seite klar begrüßt.
2: Das Debüt von David Alaba in der italienischen Liga endet mit in einer Niederlage. Der ÖFB-Star verliert mit seinem neuen Club Udinese am Abend mit 1:2 gegen den FC Torino. Alaba wird in der 73. Minute eingewechselt. Und jetzt zum Wetter und zu Thomas Vostal.
5: Ziemlich frisch beginnt der Dienstag, besonders in den Alpen stellenweise auch mit leichtem Frost. Tagsüber ist es dann heute wieder recht sonnig, mit nur zwischendurch ein paar Wolken. Die Nebelfelder lösen sich am Vormittag auf. Dichter werden die Wolken heute im Laufe des Nachmittags in Vorarlberg und in Nordtirol. Es bleibt hier aber noch trocken. Die Höchsttemperaturen 12 bis 18 Grad. In der Nacht auf Mittwoch und auch am Mittwoch selbst kann es dann im Großteil von Österreich ein wenig regnen. Trocken bleibt es am ehesten im Süden, eventuell auch ganz im Osten.
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1: Im Studio Adam Michalech, es ist 2 Uhr. Das Bundesheer rüstet auf und kauft unter anderem 12 neue Kampfjets. Kritik gibt es jetzt aber am Kaufvertrag. Für die Bundesheerprüfer erfüllt er die internationalen Standards nicht. Viktoria Waldegger berichtet.
2: 12 Leonardo-Jets hat das Bundesheer angekauft. Sie sollen ab 2028 eine Lücke in Österreichs Luftverteidigung schließen. Der Verkäufer ist Italien. Der Vertrag wurde Ende 2025 unterzeichnet. Die Beschaffungsprüfkommission des Bundesheers kritisiert den Kaufvertrag jetzt aber scharf. Wichtige Fragen rund um Gewährleistung und Gerichtsstand seien darin nicht geklärt worden, berichtet die Presse. Damit würde der Vertrag internationalen Standards nicht entsprechen, so die Prüfer in einem Rohbericht. Im Falle von Problemen oder Streitigkeiten mit Italien könne das Nachteile für Österreich bringen. Das Verteidigungsministerium wollte das nicht kommentieren. Es handle sich um einen Rohbericht. Der endgültige Bericht soll Ende Oktober vorgelegt werden.
1: Die EU weitet die Beitrittsverhandlungen mit der Ukraine und der Republik Moldau aus. Vertreter der Mitgliedstaaten haben sich in Luxemburg darauf verständigt, Gespräche zu 2 weiteren Themenblöcken aufzunehmen. Das teilt die derzeitige irische EU-Ratspräsidentschaft mit. Konkret geht es dabei um den Binnenmarkt und um Wettbewerbsfähigkeit.